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1: Die Nachrichten von SRF um 2 mit Lukas Siegfried. Das US-Militär hat den Iran angegriffen, den zweiten Tag in Folge. Allem Anschein nach betraf es wieder die Küstenstadt Sirik, nahe der Straße von Hormus. Iranische Staatsmedien berichten erneut von Explosionen bei Sirik sowie auf der Insel Keshem. Das US-Militär schreibt, es habe unter anderem militärische Überwachungsinfrastruktur und Luftabwehrstellungen angegriffen. Und zur Begründung heißt es, der Iran habe seine Chance nicht genutzt, die gemeinsame Abmachung über die Waffenruhe zu respektieren und habe nach den US-Angriffen von letzter Nacht erneut ein Frachtschiff in der Straße von Hormus attackiert. Der serbische Präsident Aleksandar Vučić hat bekannt gegeben, er wolle bald zurücktreten. Der Rücktritt soll in wenigen Wochen erfolgen. Gleichzeitig soll es vorgezogene Präsidentschafts- und Parlamentswahlen geben. Beobachterinnen und Beobachter sehen in Vučićs Ankündigung in erster Linie ein taktisches Manöver. Sie vermuten, Vučić wolle Ministerpräsident werden und so seine Macht sichern. Als Staatspräsident dürfte er noch bis spätestens nächsten Frühling im Amt bleiben. Seit anderthalb Jahren protestieren in Serbien vor allem Studierende gegen Vučićs autoritären Regierungsstil und Korruption. Um einen Rücktritt geht es auch jetzt in Argentinien. Dort hat der Stabschef im Kabinett von Präsident Javier Milei sein Amt abgegeben, wegen eines Verfahrens im Zusammenhang mit unrechtmäßiger Bereicherung. Die Justiz untersucht eine Reihe von Ausgaben wie teuren Reisen und Immobilienkäufen, die nach Ansicht der Ermittlungsteams nicht mit dem Lohn des Regierungsmitarbeiters zusammenpassen. Er selbst hatte bereits zugegeben, mehrere hunderttausend Dollar nicht richtig deklariert zu haben. Die Korruptionsvorwürfe gegen ihn weist der Mann aber zurück. Dann zur Fußball-Weltmeisterschaft. England gewinnt gegen Panama mit 2:0 und holt sich den Gruppensieg. Und Kroatien bezwingt Ghana mit 2:1 und kommt damit noch auf den zweiten Gruppenrang. Ghana schafft es als Gruppendritter ebenfalls in die K.O.-Phase. Die Wetteraussichten für heute Sonntag. Es wird ein weiteres Mal ziemlich sonnig und heiß mit 33 bis 37 Grad. In den Alpen sind lokale Gewitter möglich. Das waren Nachrichten von Radio SRF. Verantwortlich Lukas Siegfried.
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4: Eigentlich war es ganz ein normaler Mittwoch auf dem Bauernhof von der Natanja und dem Lukas Weiss in Sternenberg. Sie sind Mitte 30 und haben 4 Kinder. Und dann, eben an diesem Mittwochabend, hat Natanja auf einmal einen Herzstillstand. Ich bin Martin Diener und die beiden sind jetzt bei mir. Herzlich willkommen.
5: Ja. Danke vielmals.
6: Danke vielmals, Martin.
4: Gerade zuerst die Frage, bevor wir in die ganze Geschichte eintauchen. Natanja, wie geht es dir?
5: Mir geht es sehr gut. Ich darf wirklich wieder voll und ganz da sein. Ich habe ein paar Einschränkungen, selbst habe ich. Mir wird es vielleicht ein bisschen zu viel, wenn viele Menschen und so weiter rum sind und muss am Abend ein bisschen zeitiger ins Bett, wie ich vorher musste. Aber grundsätzlich darf es mir wirklich wieder sehr, sehr gut gehen, ja.
4: Also man muss sich das mal vor Augen führen, du bist 70 Minuten reanimiert worden. Medizinisch gesehen ist es eigentlich gar nicht möglich, dass du da heute so da hockst, wie du da hockst. Wie ist das für dich?
5: Für mich ist es ein riesiges Geschenk und ein mega Wunder. Also wenn ich das Ganze so ein bisschen durchgehe, was da mit mir passiert ist, ist es für mich wirklich ein riesiges Geschenk. Also dass ich wirklich noch da sein darf, dass ich für meine Kinder da sein darf, für meinen Mann. Ja.
4: Lukas, wie ist es für dich, dass sie noch da hockt?
6: Ja, natürlich auch ein mega Wunder und einfach ein Geschenk. Und je länger die Zeit jetzt auch vergangen ist seit dem Herzstillstand, merkt man immer mehr, was gefehlt hätte, wenn sie nicht da wäre. Es gibt immer wieder mehr Situationen, wo du denkst, ja, das wäre unvorstellbar oder nicht zu meistern, ich allein mit dem Kind und ja.
4: 4 Kinder, ja.
6: Du bist einfach nur dankbar, dass sie noch da sein darf und vor allem auch, dass sie so gesund da sein darf, dass sie ihre Rolle als Mami, als Ehefrau kann wahrnehmen wie vorher und sind mega dankbar.
4: Gehen wir mal zurück zu dem Mittwoch im Januar 2024. Wie hast du das überhaupt gemerkt, Lukas, dass Natanja einen Herzstillstand hat?
6: Ja, einerseits habe ich eben gehört, als ich vom Haus an übergelaufen bin, dass der Nilo schreit wie am Spiess, dass er nicht einfach normal ein bisschen brüllt wie sonst einmal, sondern dass irgendetwas muss sein. Es war extrem laut, ein energisches Brüllen gewesen.
4: Der Nilo, sagst du
6: der Nilo, das ist unser Jüngster, der war dann 4 Monate alt gewesen, zu diesem Zeitpunkt. Und ja, ich bin dann in den Stall übergerannt. Es ist im Futter dann zwischen dem Mischwagen und den Kühen, die fressen, dort auf dem Bauch am Boden gelegen, der Nilo unter ihrer Unne. Sie hat dann vorne vor sich auf dem Arm gehalten. Ja, so habe ich sie dort vorgefunden, mit starrem Blick in den Augen, mit langsam blau verfärbenden Lippen und ohne Reaktion.
4: Da bist du ja unendlich verschrocken. Was hast du da gemacht?
6: Schatz, was ist mit dir? Was ist los? Angesprochen, eben keine Reaktion gekommen, überhaupt nicht rausgekommen. Ich habe gerade 3 Minuten vorher haben wir noch miteinander geredet und es war alles normal und gut gewesen. Und sie hat gesagt, sie gehe mal zu den Kühen rüber, schauen und ich bin mich umziehen. Und ja, ich habe dann den Nilo vorgezogen. Mein Papa war auch noch rum, ich habe ihn ihm gegeben. Und ja, weil sie eben auf Schmerzreiz nicht reagiert hat, habe ich dann eigentlich sofort die Rega alarmiert, ihn angerufen. Sie hat mich dann gefragt, ob sie noch schnauft, ob sie eine Atmung hat. Das habe ich dann müssen verneinen, als ich noch, also mit den Fingern angerufen habe. Und dann hat sie gesagt, ja gut, dann müssen wir reanimieren, weil ein Herzstillstand ist.
4: Wie ist das, wenn wir die eigene Frau reanimieren?
6: Ja, in diesem Moment habe ich jetzt da nicht mega viel gedacht irgendwo. Ich habe einfach ich habe gehandelt. Ich habe gewusst, wir reanimieren, muss vorwärts machen. Die Zeit ist extrem wichtig, dass man dort keine Zeit verlämpert. Ich habe sie auf den Rücken gekehrt und habe angefangen mit der Herzdruckmassage.
4: Die Kinder sind ja auch auf dem Hof gewesen, sind ja auch dann dazugekommen.
6: Ja, Kinder sind natürlich auch rum gewesen. Ich meinte sogar, sie sind zuerst bei ihr gewesen und haben gesehen, dass etwas nicht mehr gut ist. Sie sind dann schon mit meinem Papi raus. Aber natürlich auch immer wieder reinschauen, was jetzt mit der Mami ist. Der Nilo ist auch mehr als einmal reingekommen und gefragt, ist die Mami jetzt tot oder was ist mit der Mami? Das sind sehr einschneidende Momente gewesen. Und ich habe wirklich dann nachhinein gemerkt, etwa rund eine Viertelstunde habe ich sie eigentlich selber reanimiert, bis dann Unterstützung gekommen ist von der Rettungskräfte. Sie hat während dieser Zeit auch angefangen, so schaumen aus dem Maul raus, so ein bisschen blutig schaumen. Das ist zurückgelaufen ins Gesicht, in die Augen rauf. Und ja, hat sehr speziell ausgesehen. Natürlich auch für Kinder, was sie so gesehen haben, mit den roten, unterlaufenen Augen und dem starren Blick. Ja, es sind spezielle Bilder gewesen dann.
4: Woher hast du die Power gehabt? Also ich meine, jeder, der schon mal irgendwo an einer Bebe Herzmassage gemacht hat, mit Beatmen und so, der weiss, das ist ein riesen Stress. Bist du nicht an Anschlag gekommen?
6: Nein, ich habe dann die Zeit eigentlich gar nicht so wahrgenommen. Also einerseits bin ich die ganze Zeit mit der Frau von der Rega am Telefon gewesen. Sie hat mich immer wieder unterstützt, immer wieder mit mir mitzählt und so, oder einmal wieder zum Überprüfen, dass ich auch noch dran bin. Ja, in diesem Moment hat man irgendwie so viel Adrenalin im Körper, da habe ich eigentlich jetzt nicht gemerkt, dass es schon eine Viertelstunde rum war. Ich habe das dann nicht so lange wahrgenommen, die Zeit. Ich bin einfach immer dran gewesen. Ja, die Zeit ist eigentlich trotz allem irgendwie schnell rumgegangen.
4: Und dann sind die Rettungskräfte da gewesen. Die haben dir dann nachher die Reanimation abgenommen, aber irgendwie die ganze Last vom Hof, du hast noch 4 Kinder. Die ungewisse Zukunft, das hat er ja wie niemand abnehmen können. Wie war die Zeit gewesen, dann quasi, wo dann du, Natanja, in die Hände von der Rettungskräfte abgegeben hast und dann du mal ein bisschen zur Ruhe gekommen bist? Wahrscheinlich nicht zur Ruhe gekommen.
6: Nein, zur Ruhe gekommen ist man dann natürlich nicht so schnell. Eben, es war dann auch schon der Krankenwagen da gewesen, der dann den Nilo untersucht hat, weil er halt auch mit der Mami zusammen umgestürzt ist. Und sie hat natürlich dann Krankenkassenkarten wollen vom Kleinen und von der Natanja. Und das ist natürlich eigentlich ihr Metier gewesen. Da musste ich zuerst in ihrem Handtäschchen und überall die Kärtchen suchen. Und ja, da ist man eigentlich weiter irgendwo beschäftigt gewesen und hat sich jetzt noch nicht die grundlegenden Gedanken gemacht, was jetzt wirklich genau ist und wie es weitergeht. Und ja, wir haben ein super Umfeld mit unserer Mieterin, mit den Eltern, die dann gerade schon den Stall übernommen haben an dem Abend und auch am nächsten Morgen, wo wir da Freiraum geschaffen haben, wo Grosseltern, die zu den Kindern geschaut haben und so, wo es da schon Unterstützung rum war.
4: Wie war es da für Kind gewesen? Also eben, wir haben mit Abstand ein Kind gesehen, wie du eine Mami rumdrückst. Und eben die Szene, wie war das für Kind gewesen? Die haben ja 1000 Fragen.
6: ja, die sind natürlich auch extrem geschockt gewesen, denke ich, in dem Moment. Und sicher, ich persönlich habe dann nicht jetzt gerade mega Zeit gehabt, um das irgendwie gerade schon aufarbeiten oder auf sie eingehen. Sie sind ja dann zu den Grosseltern gegangen, also zu den Eltern von meiner Frau, und sind dort eigentlich sehr gut aufgehoben gewesen, und man hat einfach versucht, sie möglichst gut zu betreuen und ihnen das zu geben, was sie wollen haben. Der Älteste hat vor allem wollen gerade Büchli schauen, dass er irgendwie abgelenkt ist und dass er mal ein bisschen den Moment kann verdrängen. Das ist dann natürlich erst später gewesen, wo man das dann wie mit ihnen nach und nach wieder aufgearbeitet hat.
4: Natanja, in dieser Geschichte spielst du ja die Hauptrolle.
5: Mhm.
4: Aber hast du es nicht aktiv miterlebt? Wie ist es für dich jetzt, wenn der Lukas die Geschichte erzählt?
5: Ja, das ist für mich immer mega hart, das zu hören. Es ist irgendwie so der Schreckensmoment, wo er und die Kinder und alle miterlebt haben. Und ja, ich kann da gar nichts so gross dazu sagen. Oder ja, es ist für mich unhart, das zu hören, dass sie das so haben müssen sehen und durchmachen und sie mich eigentlich fast verloren haben.
4: Dann ist der Ego abgeflogen mit deiner Frau. Was ist das für ein Bild? Also wenn du da stehst, in einem wunderschönen Bauernhof, an einem idyllischen Ort, und da ist der rote Helikopter, der dann mit deiner Liebsten davonfliegt. Wie ist das gewesen?
6: Ja, es war ein spezielles Bild, nicht wirklich ein hoffnungsvolles Bild. Es ist so, aus den Filmen kennt man viele Reanimationen, drücken es schnell ein paar Mal und dann steht die Person wieder auf und ist alles gut. Und bei uns war es dann so, nach 3/4 Stunde ist sie unter Reanimation verladen worden, ist so dann im Heli abgeflogen. Der Nilo ist auch mit dem Krankenwagen gegangen. Meine Feuerwehrkollegen von den First Responder sind gegangen und plötzlich war es da ruhig gewesen. Du warst wie fast allein hier auf dem Hof und hast keine Ahnung gehabt. Sehe ich meine Frau jemals? Kann ich jemals noch ein Wort mit ihr reden? Oder ist jetzt einfach Knallauffall alles fertig? Das ist schon ja, ist ein harter Moment gewesen dann.
4: Was macht man da in dem Moment? Was hast du gemacht?
6: Ja, irgendwie einfach funktioniert und die nächsten naheliegenden Schritte gemacht, was so ein bisschen müssen gemacht werden. Ich bin dann rauf, habe das Zeug für unsere Kinder zusammengesucht, damit sie bei den Grosseltern können übernachten, ihre Deckelis und Bettdecken und so weiter.
4: Nudeli und Nuki und
6: Genau. Ich habe all das Zeug im ganzen Haus versucht zusammenzusuchen und einzupacken, dass sie ihre Sachen hatten, damit sie schlafen können bei den Schwiegereltern. Und ich bin dann nachher später, ja, eigentlich allein auf Zürich gefahren, ins Spital, ins Uni mal schauen, ob ich irgendwo meine Frau wieder finde. Ja.
4: Und dann bist du da. Und was haben die Doktoren gesagt? Was haben sie dir für Aussichten gegeben?
6: Ja, ich bin da gewesen, nach langem Warten und Suchen habe ich dann mal die richtige Abteilung gefunden. Habe dann sogar eben auch einen Doktor gehabt, der mit mir reden, der mir sehr schonungsvoll, aber doch auch irgendwo klar die Situation hat erklären, dass sie eben insgesamt 70 Minuten müssen reanimiert werden müssen, dass medizinisch, ja, man muss von schweren Hirnschäden ausgehen, dass wirklich nicht klar ist, ob sie jemals wieder aufwachen wird. Er hat mir das einfach so versucht überzubringen, hat dann auch noch ja, nachgefragt, ob ich irgendwo ein bisschen familiäres Umfeld habe oder ob ich jetzt alleine muss heimgehen oder wie das so ist. Und hat gesagt, ja, es geht jetzt sicher 3 Tage mindestens, wo es im künstlichen Koma muss sein, um das Hirn möglichst können schonen, bevor man dann wirklich weiss, was halt die Auswirkungen sind.
4: Eben, man sagt, wenn jemand längere Zeit reanimiert wird, dann kann das rechte Hirnschäden geben. Was ist so für dich deine Perspektive gewesen? Hast du schon das Haus umgebaut, Rollstuhlgängig gemacht oder ist da einfach eine Leere? Wie ist das gewesen?
6: Ja, in dem Moment, eben, ich bin sehr ein realistisch denkender Mensch und ich habe wirklich irgendwo in meinem Kopf auch schon den Gedanken gehabt, dass ja, das kann sein, dass sie nicht mehr heimkommt, dass sie nie mehr aufwacht vielleicht. Und habe das aber nicht ja, jetzt schon komplett zu Ende gedacht, was das dann für Auswirkungen so auf alles zusammen wird haben. Ich habe irgendwo auch versucht, einen Tag unter anderem zu nehmen. Und ich habe, glaube ich, noch gleich mal schon dem Abend, als ich heimgefahren bin, als ich mir das Ganze nochmal so durch den Kopf gehen lassen habe, auch irgendwo in Dankbarkeit
2: Gott gegenüber verspürt, dass er doch irgendwo über dieser Situation gewacht hat. Weil sie ist ja dem Nachmittag noch alleine mit allen vier Kindern mit dem Auto unterwegs gewesen. Bei uns im Sternenberg geht es überall rauf oder runter. Und wenn es dann passiert wäre, wäre sie irgendwo mit dem Auto in einem Doppel gelandet. Oder später, ja, ist sie alleine zu Hause gewesen. Ich bin auch nicht rum gewesen. Für die Kinder schrecklich, wenn es Mami zusammenbricht und niemand kann helfen. Und so bin ich eigentlich mega dankbar gewesen, dass wir rum gewesen sind, dass wir doch uns das Möglichste haben können geben, dass wir die Kinder einigermassen haben können betreuen. Ja, das war für mich dann in dieser Situation gleich ein Zeichen gewesen, dass Gott alles in der Hand hat, dass er der Chef ist über die Situation, auch wenn wir keine Ahnung haben, wie es rauskommt weiter.
4: Du bist dann einmal noch mit dem Kind ins Spital, ins USZ, wo Nathania noch im Koma war. Das klingt nach einem ganz schwierigen Besuch. Wie war das?
2: Ja, das war wirklich am Donnerstag, eigentlich am ersten Tag, nachdem es passiert ist. Ja, es war mir einfach wichtig, um unsere Kinder nicht irgendwie zu verschonen oder einfach, um sie wirklich auch mit dieser Situation zu konfrontieren, damit sie das auch einordnen können, wirklich nochmal mit ihren eigenen Augen sehen, wie es Mami jetzt geht, was wie ist. Darum habe ich dann im Spital gefragt, ob das würde gehen, dass ich mit den Kindern sie besuchen kann. Und sie haben dann gefunden, das ist okay. Und so sind wir am Donnerstagnachmittag einfach mit den drei Grösseren, mit dem Schwiegermami zusammen, sind wir zu ihr gegangen. Und das ist schon ein sehr harter Besuch. Sie sind dann dort so gesehen liegen, mit so, ja, zugewachsenen Augen, dass es nicht austrocknet, einfach so regungslos in dem Spitalbett mit sehr kalter Haut, wenn man sie angelangt hat. Und ja, das ist auch für die Kinder, vor allem gerade auch für den Ältesten, für den Leni, ist das sehr her gewesen und hat ja sehr gelitten auch an dem Besuch, dass Mami so zu sehen hat.
4: Hast du irgendwann mal Vorwürfe gemacht oder irgendein Gefühl gehabt, das hätte ich gescheiter nicht gemacht? Oder ist es besser? Und das frage ich jetzt für alle, die da zuhören. Wie viel soll man dem Kind zumuten, sage ich jetzt mal? Oder soll man es in Sammelpapier einpacken im Leben?
2: Ja, für uns, unsere Erfahrung und auch unser Erziehungsstil eigentlich schon von Anfang an, ist immer, dass wir einerseits unsere Kinder nicht anlügen wollen, dass wir den Kindern die Wahrheit grundsätzlich sagen, auch wenn es hart ist. Und ich habe eigentlich in selber eine Situation und auch im Nachgang eigentlich bin ich überzeugt, dass es richtig war, das Kind so zu mitnehmen, sie mit der Wahrheit zu konfrontieren. Ja, weil wir haben dann nicht gewusst, wacht sie wieder auf oder nicht. Und ich denke, trotz allem Härten hat es ihnen auch gut da, sie so können zu sehen, um auch das Ganze irgendwo einordnen, zu verarbeiten und so.
4: Und jetzt hocken wir eben da, nach all dieser Zeit von der Ungewissheit, wo man nicht gewusst hat, wie und ob du wieder aus dem Koma verwachst. Man könnte jetzt sagen, du bist wieder da, du bist wieder voll da. Was ist deine erste Erinnerung als Verwachen aus dem Koma?
5: Ich habe sehr viele Erinnerungslücken, aber eine Erinnerung ist wie so wieder ein bisschen gekommen, wo ich wie im Bett gelegen bin und mein Mann an meinem Bettrand war und er hat wie so gebückt und er hat brüllt und ich habe wirklich für mich gedacht, hä, brüllt er jetzt? Ich habe ihn noch nie gesehen brüllen, er ist überhaupt nicht emotional und ja, dort habe ich wirklich gesagt, brüllst du, Schatz, brüllst du? Und er hat dann gesagt, ja, ich habe nicht gewusst, ob du gehst. Und ja, es hat für mich halt auch wie ein bisschen gezeigt, dass ich dann noch keine Ahnung hatte, wie ich zu Weg bin, ja.
4: Eben, du hast ja der Lichtschalter ist ja abgestellt, weil du wahrscheinlich ja in dieser Zeit überhaupt nichts mitbekommen. Wie war das nachher dann für dich, wo mehr dir erzählt hat, wie das gelaufen ist?
5: Ja, das war relativ her. Am Anfang hatte ich wie sehr viele Halluzinationen gehabt. Ich habe komplett gedacht, das ist echt. Und es hat mein ganzes Bild von allem recht durcheinander gebracht, bis ich dann das ein bisschen sortieren konnte. Aber gleich mal habe ich wie gemerkt an der Ärzteschaft und so, es ist immer wieder jemand beim Vorhängli, bei der Intensiv reingüchseln und ich wollte sie einfach sehen, freiweiss. Und ich wollte einfach einmal noch schauen. Und habe ich wie gemerkt, es ist etwas Spezielles, dass ich da wach bin, was da war. Und ich habe wie, ja, dann nach ein bisschen realisiert und auch durch ein Foto, das meine Eltern für mich gemacht haben. Sie haben gewährleistet, ob sie das sollen, aber wirklich auch zur Verarbeitung schlussendlich das mal gemacht, habe ich wie gesehen und ich mag mich gut erinnern, gesagt, ui, nein,
4: wer
5: das ist
4: das?
5: Ja grausig. Also, ja, das hat mir wirklich gezeigt, was da gelaufen ist. Ich habe das so nicht realisiert, was da alles an mir gegangen ist eigentlich, ja.
4: Kann man sagen, du hast ein Wunder erlebt. Das ist ein Wunder.
5: Ich finde, es ist ein Wunder, ja. Für mich ist es am Anfang ein bisschen eine Aussage, als ich den einen Leuten gesagt habe, um es ein bisschen zu begreifen, ich bin ein Wunder, aber ich habe keins erlebt. Weil alle anderen hatten die Geschichte gehabt, bangendes Betten und Ringen, und an dem besagten Montag bin ich klar verwacht. Und für mich ist dann die Geschichte erst losgegangen. Ich habe von nichts gewusst, bin verwacht und ich hatte extreme Schmerzen gehabt von Rippenbrüchen. Ich war verkabelt komplett. Ich habe auf einmal festgestellt, dass ich ja gar nicht mehr stille. Ja, dass das ja fertig ist. Ich habe irgendwann gedacht, muss ich nicht mal etwas essen. Ich habe gar nicht mitbekommen, dass mir ja eine Magensonde gesetzt wurde. Es ist einfach all das auf einmal, all die Narben, die Sachen, die an mir hängen. Ja, das war für mich ganz eine andere Geschichte. Es war für mich zum Teil auch am Anfang her, dass ich als Einzige eine andere Geschichte habe wie andere.
4: Wie ist es für dich, dass im Hause Weiss jetzt so ein Wunder passiert ist?
6: Ja, ich bin natürlich mega dankbar, dass das wirklich so erleben durfte, dass wirklich meine Frau mit klarem Kopf hat zurückkommen, dass sie weiterhin das Mami für unsere Kinder sein darf. Und ich bin mir auch ganz klar bewusst, eben, wir haben das überhaupt nicht verdient. Gott hat uns das geschenkt und ich bin auch mega dankbar für all die vielen Leute, die gebetet haben in dieser Zeit, die gerungen haben zu Gott, dass er wirklich eingreift und das Wunder tut. Und ich bin mir bewusst, das ist überhaupt nicht, weil wir jetzt besonders gut oder wie auch immer wären, sondern Gott hat das einfach das Wunder wollen tun an meiner Frau, und da bin ich einfach unendlich dankbar dafür.
4: Wie bist du dann nachher mit Gott in Zweisprache gegangen, wo du gemerkt hast, hey, da haben wir ja ein Wunder erlebt?
6: Ja, ich habe Gott schon wirklich sehr viel einfach auch immer wieder danken dafür. Eben einerseits für das Wunder, habe aber auch auf der anderen Seite natürlich gesehen, dass für meine Frau eine extrem schwere Zeit anfängt, jetzt, wo sie wach ist im Spital. Vorher ist es eigentlich wie für sie einfacher gewesen, weil sie nichts mitbekommen hat. Sie hat extreme Schmerzen gehabt, starkes Heimweh, und es ist alles irgendwo auch schwierig gewesen. Und ich bin froh gewesen, habe ich auch die sieben Seiten Gott anlegen. Ihm eben einerseits Danke sagen für das, was er da hat, aber auch wissen, dass er weiterhin für sie sorgt, dass er zu ihr schaut und ihr das gibt, was sie braucht. Weil sie ist überhaupt kein Mensch, der tageweise ohne ihre Kinder kann sein. Mhm. Und ist eigentlich im Nachhinein ist das wirklich auch Gottes Durchtragen gewesen, dass sie das 3 Wochen so gut in dem Spital ausgehalten hat, ohne Kind und so.
4: Jetzt ist natürlich in der Medizin alles linear. Also wenn dann, dann ist es so. Und wenn 70 Minuten Reanimation, ist es unmöglich, dass man ohne Problem komplett gesund wieder verwacht. Jetzt, wie haben die Doktor das erklärt? Also die Doktor sind ja nicht wirklich auf der Seite der Wunder zuhause. Was haben sie dazu gesagt?
5: Ja, es war noch ein bisschen schwierig. Also ganz klar hat man gemerkt, dass es etwas Spezielles ist. Das habe ich wirklich, also eben auf der Intensivserie erlebt. Das haben alle gesehen. Und jeder wollte mal schauen, eine Art. Und das ist sehr, habe ich schon gemerkt, das ist nichts Normales. Also auch, wahrscheinlich bin ich auch die Einzige, die in dieser Intensiv überhaupt wach war. Und ja, Ärzte, technisch, sie haben schon versucht, dass ich das jetzt klären, aber jetzt auch mein Kardiologe hat wirklich klar gesagt, er hat das in seiner ganzen Laufbahn noch nie so gesehen, das sei für ihn ein Wunder. Hat er so können sagen. Einige Ärzte haben auch eher vom medizinischen Wunder geredet. Einige haben sich irgendwie anders probiert zu erklären, aber ich denke, grundsätzlich war es für sie schwierig gewesen, um das zu erklären, weil es eben medizinisch nicht erklärbar ist.
4: Wie ist es für dich, dass du ein Wunder bist?
5: Ja, noch speziell. Also für mich ist es natürlich mega schön, eine riesen Freude, auf jeden Fall. Aber teils war es ein bisschen schwierig. Ich habe viele mir auch die Frage gestellt, wieso ich, wieso unsere Familie, wieso haben wir das dürfen erleben, wo Teil Leute mir auch gesagt haben, ja weisst, ich bete ja auch schon lange für die und die Person. Und ja, aber grundsätzlich habe ich keine Antwort. Wieso genau mir? Für uns ist es einfach ein riesen Geschenk, ja.
4: Gerade das Wieso, das Warum, ist ja in der heutigen Zeit einfach, man braucht für alles eine Begründung. Wahrscheinlich braucht man sogar für alles Entschuldigen. Wie gehst du, Lukas, damit um, dass ihr keine Antwort auf das Warum habt?
6: Ja, wir haben das irgendwo auch müssen akzeptieren, um weiterleben auch. Und für mich ist das wie mittlerweile okay, weil ich eben weiss, es gibt einen Gott, der über allem steht, der irgendwo den Durchblick hat, der einen Plan hat, auch wenn wir es jetzt mit unserem Verstand vielleicht nicht können begreifen können, was jetzt das für einen Sinn hat, wieso das jetzt genau hat müssen sein, sondern ja, wir haben das irgendwo einfach auch können Gott abgeben. Er weiss, wieso dass das passiert ist, und ich bin irgendwo auch dankbar, haben wir so eine gute Medizin in der Schweiz, hat sie ihr können so eine ICD, ein Defi implantieren, dass es grundsätzlich medizinisch nicht gerade jederzeit wieder so weit sollte sein, dass das Herz wieder einfach abstellt. Weil, ja, das ist zum, als Ehepartner nebendran leben dann auch nicht immer so einfach, in dieser Angst drin zu sein. Aber wieso, dass das wird sein, werden wir da auf dieser Erde wahrscheinlich nie wissen, ja.
4: Vielleicht nochmal eine Frage an dich. Also hast du jetzt so manchmal das Gefühl, ui, ich habe ja ein zweites Leben geschenkt bekommen, also muss ich jetzt etwas Grossartiges, etwas Sinnvolles noch leisten oder so? Ist da noch irgendein Druck gekommen oder so?
5: Ja, am Anfang habe ich mir schon Gedanken gemacht, was jetzt da der Grund ist dahinter. Eben, ob ich etwas sollte machen oder ob ich für irgendwie noch etwas da sein. Und ja, irgendwie habe ich aber gleich gemerkt, wenn ich jetzt mit dem Druck irgendwie durchs Leben gehe, das kann es irgendwie nicht sein, das mag ich nicht stemmen. Und ich ja, habe es jetzt mega einfach auch können als Geschenk annehmen von Gott, dass ich darf für meinen Mann, für meine Kinder da sein, dass ich ja auch noch anderen darf weitergeben, was wir für einen Gott haben, dass sie ihn kennenlernen dürfen. Es ist für mich ein riesen Herzensanliegen, dass noch andere dürfen erfahren. Und ich konnte es schlussendlich wirklich so nehmen.
4: Wie reagieren die Leute, wenn du das adressierst als Wunder von Gott?
5: Relativ unterschiedlich. Einige gehen mit mir einig und sagen, ja, das haben wir wirklich noch nie, das ist ein Wunder. Und andere denken, ich könnte das nicht so unterschreiben. Oder ja, können es vielleicht selber auch nicht ganz fassen, aber dass die Leute sehr berührt worden sind von dieser Geschichte und weil es ja wie auch jeder weiss, dass sobald das Hirn keinen Sauerstoff mehr hat, ist da meistens etwas Gröberes rum. Und ja, das können sich viele dann schon nicht erklären.
4: Du hast jetzt schon 2-3 Mal gesagt, irgendein gutes Umfeld, Familie, Freunde. Wie wichtig war das in dieser ganzen Geschichte?
6: Ja, das war extrem wichtig. Das wäre... Ja, es wäre wie nicht vorstellbar gewesen, wie das wäre zu handeln gewesen mit 4 kleinen Kindern, mit einem Hof, wenn du wie nicht ein Umfeld hast, wo dir den Freiraum gibt, den du dann auch brauchst in dieser Zeit. Ich bin ja mega dankbar gewesen, eben haben wir den Stall grundsätzlich können abdecken. Ich bin dann in der nächsten Zeit eigentlich immer einfach am Morgen im Stall. Es hat mir auch gut getan, ein bisschen meine gewohnten Arbeiten können machen, meinen Ablauf zu haben, ein bisschen Ablenkung zu haben. Aber nachher eigentlich am Abend bin ich, solange sie im Spital war, bin ich glaube nie in den Stall. Ich hatte wirklich dort den Freiraum, um auch bei ihr auf Besuch sein, um einfach die Zeit zu haben, die es braucht. Und mit der Familie, mit meiner Schwester, die da eingezogen ist, mit ihrer Familie, um da im Haus ein bisschen alles auf Vordermann zu halten, dass die Kinder etwas zu essen haben, mit den Schwiegereltern, ihren Geschwistern, die da wirklich alle uns mega unterstützt haben. Das war extrem wichtig. Und auch die Nachbarn, ich konnte einen Bauernkollegen anrufen, wenn wir müssen da den Schnee räumen oder mit einem Tier irgendwo hin, die sind alle helfen und das war mega cool.
5: Ja, auch was passiert ist, du hast jemandem angerufen und sie sind gekommen, Danilo hat sein Gotti hat ihn begleitet, ins Kispi und so, es sind alles so Sachen gewesen. Du kannst allein einfach nicht alles.
4: Gehen wir zurück zu dem Tag, wo du wieder heimgekommen bist, auf den Hof. Mhm. Wie ist dir da psychisch gegangen?
5: Ich bin schlussendlich an einem Abend heimgekommen und ich war auch dankbar, darf ich heim. Ich hatte schon lange Heimweh. Ich habe auch die Reha dort abgelehnt und gesagt, ich sei wirklich organisiert heim. Und so war es auch. Ich bin heimgekommen und ja, bin dann am Morgen verwacht, alle Kinder sind ins Bett gekommen und das war ein mega schöner Moment. Ja. Sehr emotional für mich auch, ja. Die Zeit daheim war nachher nicht ganz einfach für mich. Ich habe sehr viel Hilfe gebraucht natürlich. Ich habe nicht mögen. Ich war froh, dass ich die paar Stegentricks geschafft da zum Hauseingang. Und ich habe das ICD implantiert bekommen und durfte das nicht lupfen. Und es hat so gleich, ich bin zwar da gewesen, aber mein Zeug hat jemand anders gemacht. Und ja, so ein das Gefühl, wenn du das, so ein Baby hast und nachher, ich durfte es schon auf dem Sofa schöppeln, aber wenn es dann brüllt hat, habe ich den Nilo abgeben, weil ich ihn nicht tragen konnte. Und ja, immer jemand Fremdes hat da im Haus, jemand, der um 5:30 am Morgen, wo der Lukas in den Stall ist, ja, halt in deinen Sachen gehuselt, wo ich auch froh bin, aber ja, es war schon harte Zeit für mich, ja, das so einfach zu auszuhalten. Und ja, ich war am Anfang sehr eingeschränkt mit allem, auch als ich heimgekommen bin, zum Beispiel, weil ich schon wochenweise nicht duschen durfte. Und es ist auch so weitergegangen wegen dem ICD und meine Haare sind grauhaft und so. Und das waren schon harte Sachen gewesen. Aber so viele haben etwas gegeben, wo mir mega viel bedeutet hat. Dann meine Freundin da vom Sternenberg ist dann gekommen und hat mir mit ihrem Haarwaschbecken die Haare gewaschen. Und einfach, es hat mir sehr viel bedeutet.
7: Wie war die Zeit für euch als Paar auch? Also, was hat es euch noch näher zusammengebracht?
6: Mal im Gesamten hinein würde ich das ganz klar so sehen. Es hat irgendwo halt auch Perspektiven ein bisschen geändert im Rückblick. Es ist logisch, dann die 7 Wochen, wo man da eben noch so viele fremde Leute immer im Haushalt gehabt hast, bei jedem Essen sind noch fremde Leute am Tisch gewesen. Das ist, ja, ist auch nicht ganz einfach gewesen. Aber so rückblickend kann man ganz klar sagen, eben, es ist mir wie wichtiger oder auch beiden wichtiger, zum wie nicht jetzt mega lang so einen Konflikt zwischeneinander zu haben. Also logisch haben wir immer mal noch wieder unsere Meinungsverschiedenheiten, unsere Streits, aber wir sind uns auch bewusst, eben, das Leben kann jederzeit fertig sein, es kann blitzschnell alles ganz anders sein und es ist so schade, wenn man dann Tage oder wochenweise mit so einer Spannung zusammenlebt. Und durch das, denke ich, ist man auch schneller bereit, mal über den Schatten zu springen, den ersten Schritt zu machen und wieder den Weg von der Vergebung zu suchen und dass man wieder zusammen weitergehen kann.
7: Du hast gesagt, es war eine schwierige Zeit für dich. Wie hast du das nachher angepackt? Wie hast du das aufgeschafft?
5: Als ich heimgekommen bin, hatte ich zuerst sehr den Drang nach allem Wissen. Ich habe von dieser ganzen Zeit nichts mehr gewusst. Sogar 2 Tage vorher sind mir einfach aus dem Hirn gelöscht, wo ich ganz normal funktioniert habe. Und der Drang innerlich gehabt, alles zu wissen, wem hat es, wie, wo ist Rega gelandet, wo bin ich gelegen, wo sind meine Kleider, wo sind die Kinder dann gewesen, wem hast du was geschrieben, wer hat den informiert. Einfach, ich habe wie gelächzt nach all diesen Infos. Und das ist so ein bisschen, sage ich, auch mal die erste Verarbeitung war, mal überhaupt ein bisschen auf den Tisch zu bekommen, was ist genau gewesen, was ist da bei euch daheim gewesen. Und auch zusammen haben wir zum Teil mit First Responder geredet, die gekommen sind und uns einen Trägerbericht kommen lassen und erklären lassen. Einfach alles so ein bisschen zu wissen. Und ja, nach habe ich mir selber so ein Buch gemacht, wo ich all meine Gedanken von dann vom Koma, also von nachher von dieser Zeit aufgeschrieben habe und Fotos und einfach alles so ein niedergelegt habe, all die Kärtchen, die ich bekommen habe, alles habe ich immer noch bei mir und ja, habe das so mal so weit belassen, aber irgendwie nach einem Jahr oder mehr habe ich dann schon auch gemerkt, dass ich gewisse Sachen, ich bin nicht mehr zur Ruhe gekommen, ich hatte innerliche Nervöse die ganze Zeit und gewisse Sachen, wenn ein Rega durch ist, bin ich von Feister zu Feister, ich konnte mich nicht mehr konzentrieren und es hat mir dann auch meine Mami gesagt, sie glaube, das sind wirklich traumatische Sachen, die mich vielleicht plagen und wo ich mit Hilfe könnte ein bisschen für mich vereinfachen. Ja, und so habe ich eigentlich eine professionelle Traumaberaterin aufgesucht und habe mit ihr dann eine Therapie gemacht und das hat mir sehr gut getan. Ich konnte dort wirklich sehr viele Sachen aufschaffen und das wirklich nochmal verschiedene Sachen, die mich geplagt haben, durchgegangen. Auch Den Geburtstag zum Beispiel von Lian habe ich verpasst. Er hatte am Samstag noch Geburtstag gehabt. Ja, für jemand anderes ist das vielleicht etwas Kleines, aber es hat mich wirklich geplagt, dass ich dann nicht dabei war. Und das konnte ich mit ihr aufschaffen und ich würde es auf jeden Fall wieder tun. Also es ist, auch wenn jetzt manchmal noch etwas wieder vorkommt, das kann eigentlich immer sein.
7: Eben, es ist nicht wie ein Beinbruch, wo dann, wenn es verheilt ist, gut ist, das kann die von hinten
5: ja, es kann manchmal ein Geruch sein, der mich nachher auf einmal irgendwo zurückschlitzt.
7: Tipps oder so.
5: Ja, und dann ist wie so ein bisschen, kann man dann ein bisschen abschätzen, plagt mich das jetzt richtig, ja. Und dann kann ich mal ein bisschen dort weiterfahren in der Therapie. Ich sage, für mich ist es nicht jetzt grundsätzlich fürs Leben abgeschlossen, ja.
7: Wie hast du es verschafft? Ich meine, du musst das genau gleich auch irgendwie verarbeiten.
6: Ja, für mich ist, einerseits hat es wie geholfen, auch mal ein bisschen genau wissen, alles, was wie war, auch medizinisch. Eben, darum habe ich wirklich auch die Berichte gewählt. Habe mit der Kollegin von der First Responder haben wir das wie alles nochmal so ein bisschen durchgegangen. So in der ersten Zeit da von der Reanimation, was dann die Ärzte alles gemacht haben, wie das alles genau war. Das war einerseits das gewesen. Nachher sonst ist für mich eigentlich wie das Weiterleben, durchs drüber reden, mit ihr, mit anderen Leuten. Hat sich das wie irgendwo verarbeitet. Es haben schon diverse Leute von außen irgendwie das Gefühl gehabt, ja, du musst ja ein Megatrauma haben und wie geht es dir? Und das holt dich sicher mal noch ein. Aber das ist eigentlich bis heute jetzt so nicht passiert. Also ich, vielleicht auch halt durch das Wunder so einen positiven Ausgang irgendwo auch genommen hat. Und wir wirklich immer, wenn einem etwas plagt, hat, können zusammen darüber reden, wenn irgendjemand Fragen gehabt hat. Habe ich das irgendwo auch verarbeiten können.
7: Und du hast ja, glaube ich, den Tag nachher dann minutiös aufgeschrieben, was genau passiert ist. Das war wahrscheinlich auch ein Stück weit verschaffen, oder?
6: Genau, das habe ich eigentlich nicht jetzt aus eigenem Antrieb gemacht, sondern auf Wunsch von meiner Frau. Ihr ist es eigentlich irgendwie wichtig gewesen, um wie wissen, was ist dann wirklich passiert, was ich verpasst habe. Und durch das habe ich das eigentlich versucht, wirklich möglichst genau alles zusammen aufzuschreiben. Und ja, ich denke auch, das hat wie nochmal geholfen, sich nochmal rein zu versetzen. Wie ist es mir dann gegangen? Was ist nach was passiert? Was habe ich wann gemacht, um das wirklich alles möglichst detailliert auf Papier zu bringen?
7: Und jetzt haben wir nochmal ein paar Leute in dieser Geschichte, die auch dramatische Sachen erlebt haben. Eure Kinder, wie haben die das verschafft, auf die Reihe gebracht?
5: Ja, also am Anfang habe ich mich mal ein bisschen informiert, auch bei jemandem, der mit Kindern Erfahrung hat. Und ja, was macht man? In erster Linie haben wir einfach mal versucht, da ein bisschen Ruhe drin zu bringen in die Familie, wieder ein bisschen Normalität. Und ich habe aber alles Aussagen, die sie gemacht haben, aufgeschrieben, die auf das hingehen, so ein bisschen, um einfach ein bisschen festzuhalten, wie tut sie sich bewegen. Und sicher haben wir immer sehr offen geredet. Es war uns wichtig, dass ja nicht irgendwie ein Tabuthema wird. Ja, es ist halt auch, wenn ein Rega bei uns drüber geht, das ist jetzt immer ein Thema. Oder dann schaut man rauf und ui, was ist eigentlich passiert? Und schaut der Rega. Ja, das hat die Kinder extrem bewegt. Und Talian hat auch sehr viele Wochen lang Albträume gehabt. Er hat, glaube ich, auch sehr viel mitbekommen. Und das haben wir wie so mal ein bisschen gehandelt. Ein bisschen später habe ich nachher mit ihnen mal so eine Collagenart gemacht, so einen Lebensfaden haben wir aufgeklebt und haben wie ihre Geburten und später ist eben auch der Unfall dazugekommen und dort habe ich mit ihnen den Nachmittag wirklich auch verbrungen, mit Smiley auslesen, was eben, sind die traurig, sie haben ihre Angst gehabt und sie haben dann recht gut wirklich können sagen, ich will den, für mich ist ich habe auch Angst gehabt oder ich bin auch traurig gewesen und ja, das ist wie so ein bisschen, ja, noch gut gewesen mit ihnen, das wirklich ein bisschen aufzuarbeiten und zu reden mit ihnen und
7: Mega cool, dass man das thematisiert. Ich meine, vor 20, 30 Jahren hätte man vielleicht gesagt, du doch nicht so blöd, ist ja wieder alles gut und so. Also das ist schon, ich mache das gut. Ja,
6: ich denke, wichtig ist auch eben, dass man es wie eben nicht totschweigt, auf die andere Seite auch nicht versucht, ständig irgendwie an den Kindern rumzubohren und was ist eigentlich dort noch und zu denken, wir müssen jetzt da noch irgendetwas ausgraben, was gar nicht ist, sondern sie kommen wirklich selber, wenn es gibt manchmal eben irgendeine Situation, die sie triggert, wo sie nachher auf einmal selber wieder etwas erzählen oder eine Frage haben und so. Und dass man sich dann Zeit nimmt, dass man dann darauf eingeht, aber nicht ständig in diesen Kindern.

0: immer wie das Gefühl, oh, jetzt ist wahrscheinlich irgendetwas passiert und sie ist irgendwo in den Graben runtergefahren, weil ihr das Herz abgestellt hat oder was auch immer. Das ist so ein bisschen, am Anfang noch viel schlimmer gewesen, dann habe ich wirklich, regelmässig ist das gekommen. Jetzt ist es wirklich von sehr selten, aber das ist so ein bisschen das, wenn ich irgendwie heimkomme und das Gefühl habe, sie müssen doch alle da sein und das Auto ist weg und es kommt noch lange niemand, dann rufe ich manchmal ihr schnell an, du, wo bist du, ist alles gut, weil sonst stresst sie mich.
1: Mhm. Wenn jetzt irgendjemand zuhört, hast du einen guten Tipp, was soll man machen, wenn man auch etwas Traumatisches erlebt hat?
2: Ich habe einfach für mich jetzt gemerkt, dass es mir jetzt extrem gut tat, dass ich schlussendlich Hilfe genommen habe. Ich habe eben zuerst ein bisschen selber auch Sachen gemacht, für mich quasi, aber irgendwann bin ich an den Punkt gekommen und habe gefunden, ich glaube, ich würde ringer durchs Leben, wenn ich das mit jemandem anschauen würde. Ich müsste nicht so leiden. In dem Sinn. Und ja, habe eben mit dieser Traumaberatung nachher mega super habe ich das gefunden und es hat mir so gut getan. Und ja, ich denke, das würde ich jedem empfehlen, wo ja, man hat das können bearbeiten, man hat aber auch immer wieder Gott ins Spiel genommen. Wo war Gott denn gewesen? Und es hat mir schlussendlich so gut getan und so viel einfach auch aufgezeigt, auch wenn das eine mega schreckliche Situation war. Gott ist nicht einfach ein Weg gewesen dann. Und ja, ich glaube, das würde ich jedem empfehlen, der so etwas erlebt hat.
1: Was hat die Geschichte für einen Einfluss auf deinen Glauben?
2: Es hat mich sehr verändert, die Geschichte. Ich bin irgendwie bestärkt worden. Auf einerseits wie so ein bisschen, ich habe mehr das Bild von, es ist zwar eben, man darf das Leben geniessen und alles, aber Das ist noch nicht alles. Also das ist wie, wir sind auf der Durchreise in dem Sinn. Und ja, es hat mein Leben sehr geprägt. Es sind mir Sachen wichtiger geworden. Und zu wissen, es kann immer fertig sein. Auch jemand mal sagen, hey, ich habe dich gern oder machst es mega gut oder so, ist mir viel wichtiger geworden. Weil ich wie weiss, hey, andere haben mich auch noch gesehen an dem Tag und haben nicht gewusst, dass ich am Abend fast stirb. Und ja, wenn man es wüsste, würde man vielleicht noch jemandem etwas sagen, oder? Wenn man jetzt wüsste, das hat mich sehr verändert. Und auch Beziehung zu Gott, das ist mir ein Herzenswunsch, dass noch andere ihn kennenlernen. Einfach besonders durch das Erlebnis, ja.
1: Aber du hast nicht schon mit einem Auge in den Himmel gesehen?
2: Nein, das habe ich nicht. Ich habe gar keine Erinnerungen. Eben sogar zwei Tage vorher nicht, ja.
1: Wie hat es dein Glauben geprägt?
0: Für mich ist auch einerseits eben, hat es Dankbarkeit ausgelöst oder auch einfach den Glauben gestärkt in dem natürlich, dass wir wirklich das Wunder so haben dürfen erleben, zum Wissen, Gott ist noch der genau gleiche, wie wir ihn aus der Bibel kennen. Das ist mega krass gewesen, weil wir eben ein paar Jahre vorher in der Familie durch den Todesfall von einer Nichte von uns, wo auch wir und sehr viele andere gebetet haben, einfach auch erlebt haben, eben, es kann auch, wenn ganz viele Leute beten, anders rauskommen, als wir uns wünschen. Und jetzt das dürfen zu erleben, dass wirklich Gott so sichtbar eingreift und wir das Wunder in unserer Familie haben dürfen erleben, hat einfach den Glauben auch gestärkt. Auch wenn man weiss, vielleicht in der nächsten schwierigen Situation kommt es vielleicht wieder ganz anders aus, als wir uns vorgestellt hätten. Dass wir nicht müssen verzweifeln, sondern dass wir einfach, ja, weiter mit Gott dürfen gehen.
1: Was ist eure grösste Erkenntnis? Wie geht ihr jetzt durchs Leben? Anders? Bewusster?
2: Ich würde schon sagen, bewusster. Mir ist viel bewusster geworden, eben das, wie so ein bisschen das klare Ding, dass es schon heute Abend anders sein kann. Ich bin schon viel bewusster unterwegs und eben mir sind Sachen weiter, auch wir als Ehepaar, einfach wie wir unterwegs sind mit den Kindern. Wir sind einfach Gott auch mega dankbar und geben ihm den Dank auch und es hat das schon zusammengeschweißt.
0: Ja, ich denke, es ist auch wichtig, dass man sich das auch immer wieder in Erinnerung ruft, weil der Alltag ist extrem turbulent, es ist immer etwas los und wenn alles wieder gut ist, ist einfach auch Gefahr, dass man sehr schnell wie das vergisst, was war und einfach wieder so im normalen Trott weiterlebt und dass man sich immer einfach auch das wieder mal in Erinnerung ruft, was haben wir dürfen erleben und was dürfen wir noch haben und dass wir uns wirklich dürfen haben. Eben, dass man die Zeit auch schätzt, die man haben als Ehepaar miteinander, als Familie, dass man das einfach immer wieder in Gedanken ruft und sich nicht so vom Trubel, vom Alltag, von all dieser Ablenkung von rundherum so verschlingen lässt und einfach nur noch so im Hamsterrad mitläuft. Das ist mir sehr wichtig.
1: Natanja, Lukas, danke vielmals für eure wunderbare Geschichte und alles Gute. Merci vielmals.
2: Danke.

0: Danke
1: vielmals,
0: Martin.
1: Und auch danke euch fürs Mithören und Mitleben von dem Podcast. 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
1: Die Nachrichten von SRF um 3 mit Lukas Siegfried. Das US-Militär hat den Iran angegriffen, den zweiten Tag in Folge. Allem Anschein nach betraf es wieder die Küstenstadt Sirik nahe der Straße von Hormuz. Iranische Staatsmedien berichten erneut von Explosionen bei Sirik sowie auf der Insel Qasem. Das US-Militär schreibt, es habe unter anderem militärische Überwachungsinfrastruktur und Luftabwehrstellungen angegriffen. Und zur Begründung heißt es, der Iran habe seine Chance nicht genutzt, die gemeinsame Abmachung über die Waffenruhe zu respektieren und habe nach den US-Angriffen von letzter Nacht erneut ein Frachtschiff in der Straße von Hormuz attackiert. In der Zwischenzeit hat der Iran wieder mit Gegenschlägen reagiert auf die Golfstaaten Kuwait und Bahrain. Die Zahl der bestätigten Todesopfer nach den schweren Erdbeben in Venezuela ist auf mehr als 1400 gestiegen. Das gaben die Behörden am Abend bekannt. In den letzten Tagen gab es mehr als 400 Nachbeben, was die Suche nach Überlebenden erschwert. Laut der venezolanischen Regierung sind inzwischen 1600 internationale Rettungskräfte eingetroffen. Auch die Schweiz ist mit Helferinnen und Helfern vor Ort. Das genaue Ausmaß der Katastrophe ist weiterhin unklar. Tausende Menschen werden noch vermisst. Wir bleiben im Ausland mit zwei Meldungen zu Rücktritten. Serbiens Präsident Aleksandar Vučić sagt, er werde in einigen Wochen zurücktreten. Dann soll es auch vorgezogene Neuwahlen geben. Vučićs Zeit als Präsident geht dem Ende zu. Er könnte aber nach den Wahlen Premierminister werden und so weiter an der Macht bleiben. Und in Argentinien ist der Stabschef im Kabinett von Präsident Javier Milei zurückgetreten. Ihm werden Korruptionsvorwürfe zum Verhängnis. Er soll sich unrechtmäßig bereichert haben. Dann zur Fußball-Weltmeisterschaft. England gewinnt gegen Panama mit 2-0 und holt sich den Gruppensieg. Und Kroatien bezwingt Ghana 2-1 und kommt damit auf den zweiten Rang. Und Ghana schafft es als Gruppendritter ebenfalls in die 16. Finals. Die Wetteraussichten für heute Sonntag. Es wird ein weiteres Mal ziemlich sonnig und heiß mit 33 bis 37 Grad. In den Alpen sind lokale Gewitter möglich. Das waren die Nachrichten von Radio SRF. Verantwortlich Lukas Siegfried.
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2: Heute mit mir, der Leonie Meyer. Und in dieser Folge gibt es fast noch eine Geschichtslektion. Man redet nämlich über einen Vers im Hebräerbrief. Und dieser Brief, der ist voll von Referenzen auf Geschichte aus dem Alten Testament. Also der Teil der Bibel, der unter anderem die Geschichte von Gott mit dem Volk Israel erzählt. Und wenn man sich mit der Bibel auseinandersetzt, merkt man schnell, sie ist ja eigentlich voll von so Bezügen. Alte Geschichten und Erlebnisse werden immer wieder aufgenommen, erzählt und miteinander verknüpft. Da stellt sich natürlich schon die Frage, warum ist das eigentlich so? Was bringt das, wenn man die alten Geschichten immer wieder anschaut und erzählt? Und was ist eigentlich wichtiger? Zurückschauen oder voranschauen? Genau über das rede ich mit meinen Gästen, Lorena Marti und Pascal Götz. Und der Bibelvers, den wir besprechen, steht eben im Hebräerbrief, Kapitel 3, Vers 12.
3: Achtet deshalb darauf, liebe Brüder, dass ihr nicht ebenso töricht und voller Unglauben seid und euch wie eure Väter von dem lebendigen Gott abwendet.
2: Es ist so fast ein bisschen wie eine Warnung, die da der Verfasser von dem Brief formuliert, oder vielleicht auch eher eine Ermahnung. Ich weiß nicht, wie es bei euch ankommt. Können wir die Stelle vielleicht gerade am Anfang kurz kontextualisieren? An wer richtet sich die Worte und wer schreibt da in welchem Zusammenhang?
4: Also das ist der Hebräerbrief setzt ganz, ganz viel voraus. Also er hat da Leute vor sich, die das Alte Testament sehr gut kennen. Darum ist es jetzt auch nicht einer, wo ich jetzt irgendjemandem, der die Bibel noch nie gelesen hat, würde ich nicht sagen, fang mit dem Hebräerbrief an, weil der Hebräerbrief geht wieder davon aus, dass du eigentlich den Rest von der Bibel im Kopf hast. Die ganze Geschichte von Israel und so, weil das ist eigentlich so aus dem Kontext heraus das, wo er darauf anspielt. Es geht darum, dass er eigentlich die Geschichte von Israel erzählt und das auf seine jetzige Hörerschaft da tut anwenden. Also es geht da um Israel, wo aus Ägypten rausgeführt worden ist von Gott. Also Gott, der mächtig eingreift und sein Volk aus der Sklaverei befreit und sie durch das Schilfmeer durchführt, in der Wüste drin. Und irgendwo an einem Punkt kommen da Zweifel auf bei diesen Leuten. Und obwohl sie Gott mega stark erlebt haben, kommen sie an den Punkt, dass sie irgendwann sagen, ah nein, ich glaube nicht, dass es Gott schafft mit uns oder wir mit Gott. Und dann sagen, ah, wir wollen lieber wieder zurück. Und das ist so der Moment, wo Gott sagt, okay gut, dann kann ich mit euch auch nicht weitergehen, wenn ihr nicht wollt. Und der Schreiber da vom Hebräerbrief, der sagt, hey, genau das darf euch nicht passieren. Also wenn ihr Gott erlebt habt in der Vergangenheit, dann ist das super. Das hat aber das Volk Israel auch. Mhm. Ihr müsst den Weg auch weitergehen.
2: Es ist noch spannend, dass er sozusagen die Geschichte braucht, die ja schon damals sehr, sehr weit weg war. Also jetzt einfach rein von der Zeit durch her, um sich an das zu erinnern. Warum macht er das? Warum verweist er eigentlich auf die Israeliten, die aus Ägypten ausziehen?
5: Ja, um sie daran erinnern, dass das ihre Vorfahren die Ermahnung auch schon gebraucht haben und dass sie auch nicht besser gewesen sind. Ich würde manchmal sogar, oder ich würde schon noch einen Schritt weiter gehen und sagen, es geht auch schon auf den Garten Eden zurück. Wenn ich das Wort abwenden höre, dann ist da vorne ja auch irgendwo durch eine Zuwendung gewesen, auch etwas anderes, oder, von dem du dich jetzt abwendest. Und es hat mich irgendwie erinnert an ja, die Eva im Garten, wo ihr Blick sich von Gott abwendet und sie hat Gott erlebt. Sie war in dem Garten mit ihm ja, unterwegs gewesen. Sie hat das krass erlebt, was er gemacht hat und sie wendet sich ab von dem und ja, etwas zu, was ihr nicht gut tut und gehorcht dem anderen oder, und es geht ihr dann nicht gut in dem hinein. Also es ist ja mit einer mega Warnung verbunden und dann auch einer grossen Konsequenz.
2: Also das geht schon zurück, also du redest ja da Garten Eden, den Anfang von der Menschheit überhaupt. Also das ist in dem Fall ein Thema, das sich irgendwie durchzieht.
5: Mhm. Ich glaube, es ist ein Thema, das auch heute ein Thema ist. Ich glaube, wir sind täglich herausgefordert, ja, wohin schauen wir und wohin schauen wir nicht. Und ich glaube, dort, wo wir hinschauen, dort laufen wir auch hin. Und ich glaube, da ist ein Gott, der uns auch etwas Gutes verspricht oder uns das Beste verspricht, wenn wir auf ihn schauen und ihm nachfolgen. Und da ist aber, sind wir täglich herausgefordert, dass wir auch den Blick wirklich auf ihn behalten.
4: Das Problem ist dort, dass wir halt mega schnell vergessen.
5: Mhm.
4: Also allgemein so im Leben drin, aber eben auch ganz schnell vergessen, wenn wir irgendwo etwas Gutes erlebt haben oder etwas mit Gott erlebt haben. Das merke ich ja selber. Dann bist du irgendwo da und am Abend irgendwie tauschst du in der Familie aus, was hast du heute erlebt? Und dann merkst du, warte mal schnell, was habe ich heute eigentlich erlebt? Was ist heute eigentlich gewesen? Und wenn es ja nur schon für den einen Tag ist, wie viel mehr ist es aufs ganze Leben? Und ich glaube, genau darum ist der Hebräerbrief eben so, schafft er ganz viel mit der Vergangenheit, weil das bekannte Geschichten sind,
5: mhm,
4: zu dieser Zeit für seine Hörerschaft. Wo er sagt, ich kenne doch die Geschichten und ihr seid genau gleich. Also, ihr seid nicht anders als die Generation, die aus Ägypten rausgekommen ist als Mensch. Natürlich habt ihr nicht das Gleiche erlebt, aber grundsätzlich habt ihr auch erlebt, dass Gott da ist, dass er mit euch auf dem Weg ist. Und eben, ihr seid jetzt vielleicht nicht durch das Schilfmeer durchgezogen und habt gesehen, wie da Wasser senkrecht steht, links und rechts, aber ihr habt auch Sachen erlebt und vergesst die nicht.
5: Darum finde ich auch den nächsten Vers gerade so spannend, wo eigentlich mega daraus herauskommt, auch warum er eine Gemeinschaft geschaffen hat. Und dort heisst es, ermutigt einander und bleibt nahe an Gott. Weil ich glaube, gerade weil wir so vergesslich sind, sind wir in eine Gemeinschaft eingebettet oder sollten wir in eine Gemeinschaft eingebettet sein, wo uns auch täglich daran erinnern kann, hey, weisst du noch, und damals, und vergiss das nicht und bleib dran. Weil ich glaube, mal brauche ich es und mal bin ich die ermutigt. Ich glaube, da liegt auch ein mega Segen auf dieser Gemeinschaft, um uns genau auch immer wieder zu ermahnen, den Blick auf Jesus zu behalten.
4: Voll.
2: Darum sind Geschichten auch so wichtig, oder? Mhm. Weil es das genau wieder auch vor Augen führt, wo sie ist, oder auch nicht nur in unserem eigenen Leben.
4: Voll. Also so, dass immer wieder dranbleiben, und das ist ja auch ein Teil aus der Geschichte von Israel, wo man lernt, dass Gott unglaublich geduldig ist, aber dass es doch irgendwo einen Punkt gibt, wo Gott sagt, jetzt ist aber gleich fertig.
2: Mhm.
4: Jetzt ist fertig. Und da der Hebräerbrief immer wieder darauf kommt und sagt, ich wüsste nicht, wann der Punkt ist. Ich wüsste nicht, wann Gott sagt, jetzt ist genug. Es kann sein, dass er nochmal einen Tag Geduld hat. Es kann sein, dass er nochmal 100 Jahre Geduld hat. Aber ich wüsste es nicht. Also lebt nicht so, wie wenn es einfach egal ist. Und ja, das erlebe ich eh nicht mehr, dass Gott da jetzt gross eingreift. Oder eben jetzt letztes Gericht oder Jesus, der wiederkommt oder so. Das kommt dann irgendwann dann schon mal oder so. Wir wissen es nicht.
2: Man muss aber ernst nehmen. So.
4: Ja, genau.
2: Ich habe das noch spannend gefunden, dass da das Wort Töricht gebraucht wird. Ich weiß nicht, das ist jetzt nicht das Wort, das ich mega in meinem aktiven Wortschatz drin habe oder viel brauche, aber ich finde, es ist eigentlich noch ein schönes Wort, dass er dann auch sagt, es ist eben, also es sind nicht töricht und im Sinn von, es ist eben unvernünftig oder unklug, sich von Gott abzuwenden. Und ich habe das noch spannend, die Wortwahl gefunden, weil man manchmal ja so ein bisschen die Vorstellung hat oder dass die Geister damals so ein bisschen dass man eher Vernunft muss abstellen zum Glauben. Wie seht ihr das? Ist euch das irgendwie auch aufgefallen?
4: Ich würde auch wieder mit der Geschichte argumentieren und sagen, vernünftig ist, sich so zu verhalten, wie das, was man bis jetzt erlebt hat. Das ist vernünftig. Und wenn du erlebt hast, dass Gott in dein Leben eingreift, dann ist es vernünftig, damit zu rechnen, dass Gott auch in Zukunft wird eingreifen. Und das ist, glaube ich, da, wo man darauf anspielt und sagt, hey, also ich wüsste es doch. Also es ist nicht, ihr seid nicht Anfänger im Glauben.
2: Ja.
4: Oder darum, es ist kein Anfängertext, sondern er richtet sich an Leute, die schon lange irgendwo Gott kennen, mit Gott unterwegs sind. Und da sagt, hey, also wäre doch jetzt dumm, wenn er jetzt alles würdet über Bord werfen, jetzt wegen dem nächsten Problem. Okay, vielleicht ist das grösste Problem, das du bis jetzt erlebt hast und alles andere ist bis jetzt kleiner gewesen, aber du hast doch erlebt, dass Gott mit diesen kleineren Sachen klargekommen ist. Also lebt doch dementsprechend.
2: Ja, vielleicht können wir das jetzt auch noch auf uns beziehen. Was heisst die Aufforderung für uns persönlich? Also du hast vorher schon darüber geredet, dass es eben auch darum geht, sich gegenseitig ermahnen und ermutigen. Haben es auch schon so Momente gegeben, wo ihr so etwas, ja, so Ermahnung gebraucht habt oder sehr froh gewesen sind, dass die einfach gekommen ist? Man fragt ja nicht immer danach in diesem Moment. Wie erlebt ihr das?
5: Ja, voll. Also, ja, und Amen dazu. Ich glaube, ich brauche das irgendwie täglich. Ich bin froh, um Leute zu haben in meinem Umfeld, die auch glauben und die manchmal auch für mich glauben können. Und gleichzeitig darf auch, dass ich immer wieder für meine Mitmenschen sein. Aber ich finde das etwas vom Schönsten, wenn man merkt, was das Umfeld trägt. Und am Umfeld ist es auch wichtig, wo ich stehe. So ist es auch mir wichtig, dass meine Mitmenschen näher an Jesus bleiben. Es dient mir irgendwo durch auch wieder am Ende des Tages. Und gleichzeitig ist es einfach auch das Beste, was einem Menschen passieren kann.
2: Ja. Ich komme nachher zu dir, aber ich möchte noch mal nachfragen, was heisst das ganz konkret? Weißt, wie machst du dir einen Reminder und sagst, ah, dieser Person sollte ich vielleicht mal wieder? Oder, also, oder ist das einfach etwas, das entsteht? Ja.
5: Es ist beides, würde ich sagen. Mir poppen immer wieder Menschen einfach auf im Alltag, wo ich merke, ah, weißt, vielleicht schreibe ich der mal wieder. Also vielleicht so. Und manchmal passiert es auch einfach im Gespräch, wo ich irgendwie mit jemandem rede und dann wie plötzlich merke, es ist mega hoffnungslos in den Minen. Und dann einfach anbieten, komm, lass uns zusammen jetzt einfach die Hilfe von Jesus in Anspruch nehmen, lass uns zusammen beten, lass uns zusammen auf Jesus schauen. Ich weiss das auch nicht, aber ich weiss, wo wir zusammen hin können, weil das ist die beste Adresse. Mhm. Und darum, komm, lass uns das jetzt zusammen machen.
4: Für mich sind es eigentlich so ein bisschen zwei Sachen. Das eine ist, mir wirklich aufschreiben, festhalten, was habe ich denn mit Gott erlebt. Ich mache das nicht, leider nicht so regelmäßig, wie ich das gerne würde. Aber es hilft mir mega, dann meine Notizen durchzuschauen und dann zu merken, oh ja, stimmt. Ja, stimmt. Das habe ich schon alles erlebt. Das ist das eine. Und das andere ist wirklich der Austausch mit anderen Menschen, die mit Jesus unterwegs sind. Es hat so eine Zeit gegeben in meinem Leben. Wir haben dort gerade mehrere Kinder verloren, nacheinander. Und das war für mich sehr, sehr schwierig, weil es für mich genauso die Frage gestellt hat, die eigentlich ganz zentral im christlichen Glauben ist, Christus, der den Tod überwindet. Und das dann in Frage, für mich war das eine ganz starke Frage, ja, stimmt das dann, weil ich erlebe es nicht so.
2: Mhm.
4: Und dort dann mit anderen Menschen können unterwegs sein, die vielleicht Ähnliches erlebt haben, die vielleicht ganz anders erlebt haben, aber wo wir dort durch sind und wir können zusprechen, Gott hat es mit mir geschafft. Und ich mich wie an den Glauben der anderen kann dranhängen und sage, okay, Gott, wenn du es mit denen geschafft hast, dann will ich mich daran festhalten, dass du es auch mit mir schaffst.
2: Mhm. Ich glaube, da müssen wir nicht mehr ergänzen. Das war jetzt ein sehr schönes Schlusswort. Ja. Und vielleicht Erinnerung an euch mal wieder aufschreiben oder mal sich in Erinnerung rufen, auch draussen, wo ist mir Gott wie begegnet. Und ja, ich danke euch vielmals fürs Zuhören und euch auch fürs Teilen, auch ganz persönlich teilen. 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
0: 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Ich bin Joni Merz und ich wünsche dir noch einen guten Rest von dieser Stunde.
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1: Heute geht es um die Bibelstelle Johannes 8, Vers 12. Und die Gedanken dazu gibt es von Lorena Marti und Pascal Götz.
2: Ein andermal sagte Jesus zu den Menschen, die ihm zuhörten: Ich bin das Licht der Welt. Wer mir nachfolgt, wird nicht mehr in der Dunkelheit umherirren, sondern folgt dem Licht, das ihn zum Leben führt.
3: Ja, der Vers ist aus dem Johannes raus und es ist spannend, wenn man so den ganzen Johannes liest, dann merkt man, zieht sich eigentlich so das Thema Licht und Tag oder Nacht und Dunkelheit so ein bisschen durch das ganze Buch durch. Er schafft sehr stark in diesen Bildern und in diesem Vergleich. Und was eigentlich deutlich wird, ist, dass er manchmal von einer geistlichen Dimension redet.
4: Ich glaube, da ist dann wichtig, sich so das vor Augen zu halten. Dunkelheit, wenn ich in der Dunkelheit unterwegs bin, dann muss ich immer damit rechnen, dass ich irgendetwas nicht sehe, dass ich irgendwo drüber gehe, dass ich mich umtasche. Das heisst, ich bin sehr eingeschränkt in meiner Bewegung, in dem, wie ich meinen Weg, mein Leben kann gestalten. Und Licht ist das, was mir die Möglichkeit gibt, zum klar zu sehen. Und das ist das, was Jesus da verspricht und sagt, wenn du dein Leben an mir ausrichtest, dann siehst du eben klar, ich werde dir zeigen, wo es durchgeht. Da eben mit dem Versprechen, oder das Licht vom Leben, das Licht, das zum Leben anführt und nicht nur einfach so eben Leben oder Tod, sondern Leben so eben im vollen Ausmaß, ein gutes Leben, nicht nur einfach so gerade irgendwie ich hocke am Tropf und ich schaffe es gerade noch so, sondern Leben im Überfluss, das ist ein anderes Thema, das bei Jesus immer wieder vorkommt.
3: Ja, und wenn man auch etwas sieht oder am Tag, dann hat man irgendwie auch keine Angst. man sieht Dinge, was so um einen herum passiert, man hat eine gewisse Sicherheit, man ist trittsicher. Auch im Vergleich zu der Nacht, das finde ich auch sehr ein schönes Bild in dem inne, wo er wie sagt, hey, ich bin das Licht und ja, wenn du auf mich schaust, dann hast du die Sicherheit und den Frieden und dann gebe ich dir den Halt, den du brauchst.
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1: In der 2-Minuten-Bibel lesen wir heute im 1. Johannes 5, Vers 18. Und dazu gibt es ein paar Gedanken von der Lorena Marti und Pascal Götz.
2: Wer ein Kind Gottes ist, der sündigt nicht. Das wissen wir. Und wir wissen auch, dass Gott seine Kinder bewahrt, damit der Satan sie nicht zu Fall bringt.
3: Das ist so typisch Johannes, einfach schwarz-weiß, zackvoll reingehauen. Wenn du zu Gott gehörst, dann lebst du so, wie es Gott gut findet. Du lebst so, wie Jesus gelebt hat. Und wenn dein Leben etwas anderes zeigt, wenn eben die Sünde, also wenn du nicht aus dem Guten heraus lebst, dann gehörst du einfach nicht zu Gott. Und das finde ich schon sehr krass. Und in der Bibel steht natürlich auch noch viel anders. Aber so das manchmal auch einfach so sitzen zu lassen und zu sagen, ja voll, es geht wirklich um viel, wenn es darum geht, wie gestalte ich mein Leben.
4: Mhm. Also nehmen wir das ernst und halten wir das einfach aus, dass gewisse Texte ja also fast schwarz-weiß sind oder eben Licht und Dunkel. Ja, auch wenn er wie sagt, sündigen nicht. Ja, was ist denn Sünde? Und ich glaube, Sünde ist immer dort, wo wir gegen Gott rebellieren, wo wir selber machen wollen, was wir wollen, oder wo wir Gott wie nicht auf den Thron setzen. Und ja, überall dort, wo wir nicht lieben. Wo es gibt so einen Spruch, wo es wie, wenn du Menschen über den Weg läufst, kannst du sagen, oh Achtung, das Ebenbild Gottes kommt dir entgegen. Und es ist wie so, hey, bist du dir bewusst, ja, wer dein Nächsten ist und dass der Jesus genauso liebt wie dich.
3: Ich finde es auch noch schön, dass es am Schluss da auch nicht drin ist. Es geht jetzt um deine Anstrengung und du musst einfach dich doppelt so fest anstrengen, sondern Johannes sagt, Gott wird dich bewahren vor allem, wo dir irgendwo im Leben an Bösem kann begegnen, in dir und außerhalb von dir.
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1: In der Zwei Minuten Bibel lesen wir im Buch vom Jesaja im Kapitel 60, der Vers 16. Und dazu gibt es Gedanken von der Lorena Marti und Pascal Götz.
2: Die Völker und ihre Könige werden für dich sorgen wie eine Mutter, die ihren Säugling stillt. Dann wirst du erkennen, dass ich der Herr, dein Retter bin, der dich befreit, der starke Gott Israels.
3: Ja, da ist Israel angesprochen, wo sie im Exil sind in Babylon. Das heisst, sie haben einen Krieg hinter sich und haben den verloren und haben erlebt, dass die Völker ihnen nicht wohltun, sondern dass sie zerstören. Und Gott sagt da, das ist nicht so, wie es für immer wird sein, sondern es wird der Moment kommen, wo sich das komplett umdreht und die du jetzt eben als deine grössten Feinde wahrnimmst, die dir voll das Leid werken, das werden die sein, die schauen, dass du ein gutes Leben hast. Und ich glaube, das ist ultra stark, weil man sich das in dem Moment ja gar nicht vorstellen kann.
4: In dem Sinne ist auch das Bild von dieser Mutter, die ihren Säugling stillt, irgendwie so ein schönes Bild oder so ein intimes Bild. Es zeigt ihnen einfach eine Zuneigung und eine unglaubliche Liebe. Und im Kontrast dazu steht dann wie so der starke Gott Israels. Es wird wie so auch die Schere recht aufgemacht. Ein Gott, der sich auch in mega beides hineinversetzen kann und sich einfach umsorgt um sein Volk, um seine neue Kirche.
3: Und ich glaube, dort ist so das Thema Hoffnung mega, mega wichtig. Weil gerade eben, wenn du erlebst, dass die Leute um dich herum gegen dich sind, wenn du Schicksalsschläge erlebst, dann ist es ganz schnell, dass der Horizont mega klein wird und du das Gefühl hast, so bleibt es für immer. Und das hört nie mehr auf. Und ich glaube, das ist fast das Schlimmste in so einem Moment, dass man wie das Gefühl hat, ich sehe nicht, dass es ein Ende hat. Und dann so die Zusage haben von Gott, die sagt, nein, es wird sich etwas ändern. Du wirst auch wieder Gutes erleben und du wirst wieder glücklich sein.
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1: Heute hören wir die Bibelstelle aus dem Hebräer 3, Kapitel 12. Dazu gibt es Gedanken von der Lorena Marti und dem Pascal Götz.
2: Achtet deshalb darauf, liebe Brüder, dass ihr nicht ebenso töricht und voller Unglauben seid und euch wie eure Väter von dem lebendigen Gott abwendet.
3: Da geht es um das Volk Israel, wo Gott aus Ägypten heraus befreit hat. Das heisst, es geht um Menschen, die hier als Beispiel genommen werden, die erlebt haben, dass Gott mächtig eingreift in die Geschichte, wo sie befreit aus der Sklaverei, wo sie versorgt, sogar in der Wüste drin, wo dann aber an den Punkt kommen, wo sie irgendwann Gott nicht mehr vertrauen, wo sie, obwohl sie Gott erlebt haben, dann sagen, ah, okay, das schafft Gott nicht. Und wie nicht mehr den Mut haben, mit Gott weiterzugehen. Und Gott nimmt das wie ernst und das ist eigentlich wie die Strafe, dass Gott sagt, okay, wenn ihr nicht weiter ziehen wollt in das versprochene Land, dann gehe ich auch nicht einfach weiter mit euch ins versprochene Land. Und die Generation stirbt dort in der Wüste. Und da nachher das nachher zu sehen als Warnung und zu sagen, hey, bleib dran mit Gott, finde ich mega stark.
4: Ja, mega, das wollte ich gerade auch sagen. So, auch die grossen Wunder von der Vergangenheit bringen dir nichts. Du bist täglich herausgefordert, bei Jesus dran zu bleiben. Und für mich hat der Vers, auch wenn er endet mit dem Wort abwenden, auch mega viel damit zu tun, wo ohne schaust du. Und man merkt auch beim Volk Israel, wenn sie auf Gott geschaut haben und auf den Mose, den sie geführt hat, durch Gott durch, dann irgendwie ist es nicht gut gegangen. Dann haben sie zu essen gehabt, dann haben sie zu trinken gehabt, dann haben sie ein Land gehabt und einen Ort. Und wenn sie eben ihren Blick wie abgewendet haben von dem, dann haben sie auf sich selber geschaut.

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1: Die Nachrichten von SRF um 4 mit Lukas Siegfried. Das US-Militär hat den Iran angegriffen, den zweiten Tag in Folge. Allem Anschein nach betraf es wieder die Küstenstadt Sirik nahe der Straße von Hormuz. Iranische Staatsmedien berichten erneut von Explosionen bei Sirik sowie auf der Insel Qasem. Das US-Militär schreibt, es habe unter anderem militärische Überwachungsinfrastruktur und Luftabwehrstellungen angegriffen. Und zur Begründung heißt es, der Iran habe seine Chance nicht genutzt, die gemeinsame Abmachung über die Waffenruhe zu respektieren und habe nach den US-Angriffen von letzter Nacht erneut ein Frachtschiff in der Straße von Hormuz attackiert. In der Zwischenzeit hat der Iran erneut mit Gegenschlägen reagiert auf die Golfstaaten Kuwait und Bahrain. Die Zahl der bestätigten Todesopfer nach den schweren Erdbeben in Venezuela ist auf mehr als 1400 gestiegen. Das gaben die Behörden am Abend bekannt. In den letzten Tagen gab es mehr als 400 Nachbeben, was die Suche nach Überlebenden erschwert. Laut der venezolanischen Regierung sind inzwischen 1600 internationale Rettungskräfte eingetroffen. Auch die Schweiz ist mit Helferinnen und Helfern vor Ort. Das genaue Ausmaß der Katastrophe ist aber weiterhin unklar. Tausende Menschen werden noch vermisst. Auch in Afghanistan hat die Erde gebebt. Ein Beben der Stärke 6,0 hat die afghanische Region Hindu Kush erschüttert. Die Erschütterung war auch im benachbarten Pakistan zu spüren. Berichte über Opfer oder Schäden gibt es noch nicht. Das Beben ereignete sich in einer Tiefe von 100 Kilometern. Im vergangenen Jahr hatte ein schweres Erdbeben in der Region mehr als 2000 Todesopfer gefordert. Dann zur Fußball-Weltmeisterschaft der Männer. Kongo hat sich zum ersten Mal in seiner Geschichte für die K.O.-Phase an einer WM qualifiziert, dank des 3:1-Siegs gegen Usbekistan. Ebenfalls weiter sind Portugal und Kolumbien. Diese beiden Teams spielten gegeneinander 0:0 unentschieden. Und zuvor gewann England gegen Panama mit 2:0, Kroatien bezwang Ghana 2:1. England, Kroatien und Ghana bleiben ebenfalls im Turnier vertreten. Und der Blick aufs Wetter heute Sonntag. Es wird ein weiteres Mal ziemlich sonnig und heiß mit 33 bis 37 Grad. In den Alpen sind lokale Gewitter möglich. Das waren Nachrichten von Radio SRF, verantwortlich Lukas Siegfried. SRF Verkehrsinfo von 4.02 Uhr. Auf der A2 Luzern Richtung Basel ist die Ausfahrt in Höhe Liestal gesperrt nach einem Unfall. Und dann noch in der Westschweiz auf der A1 Genf Richtung Lausanne zwischen Nyon und Gland Verkehrsbehinderung ebenfalls nach einem Unfall.
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4: Eigentlich war es ganz ein normaler Mittwoch auf dem Bauernhof von der Natanja und dem Lukas Weiss in Sternenberg. Sie sind Mitte 30 und haben 4 Kinder. Und dann, eben an diesem Mittwochabend, hat Natanja aufzumal ein Herzstillstand. Ich bin Martin Diener und die beiden sind jetzt bei mir. Herzlich willkommen.
5: Ja. Danke vielmals.
6: Danke vielmals, Martin.
4: Gerade zuerst die Frage, bevor wir in die ganze Geschichte eintauchen. Natanja, wie geht es dir?
5: Mir geht es sehr gut. Ich darf wirklich wieder voll und ganz da sein. Ich habe ein paar Einschränkungen, selbst habe ich. Mir wird es vielleicht zu viel, wenn viele Menschen und so weiter rum sind und muss am Abend ein bisschen zeitiger ins Bett, wie ich vorher musste. Aber grundsätzlich darf es mir wirklich wieder sehr, sehr gut gehen, ja.
4: Also man muss sich das mal vor Augen führen. Du bist 70 Minuten reanimiert worden. Medizinisch gesehen ist es eigentlich gar nicht möglich, dass du da heute so da hockst, wie du da hockst. Wie ist das für dich?
5: Für mich ist es ein riesiges Geschenk und ein mega Wunder. Also, wenn ich das Ganze so ein bisschen durchgehe, was da mit mir passiert ist, ist es für mich wirklich ein riesiges Geschenk. Also, dass ich wirklich noch da sein darf, dass ich für meine Kinder da sein darf, für meinen Mann. Ja.
4: Lukas, wie ist es für dich, dass sie noch da hockt?
2: Ja, natürlich auch ein mega Wunder und einfach ein Geschenk. Und je länger die Zeit jetzt auch vergangen ist seit dem Herzstillstand, merkt man immer mehr, was gefehlt hätte, wenn sie nicht da wäre. Es gibt immer wieder mehr Situationen, wo du denkst, ja, das wäre unvorstellbar oder nicht zu meistern, ich allein mit dem Kind und ja.
4: Vier Kinder, ja.
2: Du bist einfach nur dankbar, dass sie noch da sein darf und vor allem auch, dass sie so gesund da sein darf, dass sie ihre Rolle als Mami, als Ehefrau kann wahrnehmen wie vorher und sind mega dankbar.
4: Gehen wir mal zurück zu dem Mittwoch im Januar 2024. Wie hast du das überhaupt gemerkt, Lukas, dass Natanja einen Herzstillstand hat?
2: Ja, einerseits habe ich eben gehört, als ich vom Haus übergelaufen bin, dass der Nilo schreit wie am Spiess, dass er nicht einfach normal ein bisschen brüllt wie sonst einmal, sondern dass irgendetwas muss sein. Es war extrem lautes, ein energisches Brüllen.
4: Der Nilo, sagst du?
2: Der Nilo, das ist unser Jüngster, der war 4 Monate alt gewesen, zu diesem Zeitpunkt. Und ja, ich bin dann in den Stall übergerannt, es ist im Futter dann zwischen dem Mischwagen und den Kühen, die fressen, dort auf dem Bauch am Boden gelegen, der Nilo unter ihrer Unne. Sie hat dann vorne vor sich auf dem Arm gehebt. Ja, so habe ich sie dort vorgefunden, mit starrem Blick in den Augen, mit langsam blau verfärbenden Lippen und ohne Reaktion.
4: Da bist du ja unendlich verschrocken. Was hast du da gemacht?
2: Schatz, was ist mit dir? Was ist los? Angesprochen, eben keine Reaktion gekommen, überhaupt nicht rausgekommen. Ich habe gerade 3 Minuten vorher haben wir noch miteinander geredet und es war alles normal und gut gewesen. Und sie hat gesagt, sie gehe mal zu den Kühen rüber, schauen und ich bin mich umziehen. Und ja, ich habe dann den Nilo vorgezogen. Mein Papa war auch noch rum, ich habe ihn ihm gegeben. Und ja, weil sie eben auf Schmerzreiz nicht reagiert hat, habe ich dann eigentlich sofort die Träge alarmiert, ihn angerufen. Sie hat mich dann gefragt, ob sie noch schnauft, ob sie eine Atmung hat. Das habe ich dann müssen verneinen, als ich noch, also mit den Fingern angerufen habe. Und dann hat sie gesagt, ja gut, dann müssen wir reanimieren, weil ein Herzstillstand ist.
4: Wie ist das, wenn wir die eigene Frau reanimieren?
2: Ja, in diesem Moment habe ich jetzt da nicht mega viel gedacht irgendwo. Ich habe einfach ich habe gehandelt. Ich habe gewusst, wir reanimieren, muss vorwärts machen. Die Zeit ist extrem wichtig, dass man dort keine Zeit verlämpert. Ich habe sie auf den Rücken gekehrt und habe angefangen mit der Herzdruckmassage.
4: Die Kinder sind ja auch auf dem Hof gewesen, sind ja auch dann dazugekommen.
2: Ja, Kinder sind natürlich auch rum gewesen. Ich meinte sogar, sie sind zuerst bei ihr gewesen und haben gesehen, dass etwas nicht mehr gut ist. Sie sind dann schon mit meinem Papi raus. Aber natürlich auch immer wieder reinschauen, was jetzt mit der Mami ist. Der Nilo ist auch mehr als einmal reingekommen und gefragt, ist die Mami jetzt tot oder was ist mit der Mami? Das sind sehr einschneidende Momente gewesen. Und ich habe wirklich dann nachhinein gemerkt, etwa rund eine Viertelstunde habe ich sie eigentlich selber reanimiert, bis dann Unterstützung gekommen ist von der Rettungskräfte. Sie hat während dieser Zeit auch angefangen, so schaumen aus dem Maul raus, so ein bisschen blutig schaumen. Das ist zurückgelaufen ins Gesicht, in die Augen rauf. Und ja, hat sehr speziell ausgesehen. Natürlich auch für Kinder, was sie so gesehen haben, mit den roten, unterlaufenen Augen und dem starren Blick. Ja, es sind spezielle Bilder gewesen dann.
4: Woher hast du die Power gehabt? Also ich meine, jeder, der schon mal irgendwo an einer Baby Herzmassage gemacht hat, mit Beatmen und so, der weiss, das ist ein riesen Stress. Bist du da nicht an den Anschlag gekommen?
2: Nein, ich habe dann die Zeit eigentlich gar nicht so wahrgenommen. Also einerseits bin ich die ganze Zeit mit der Frau von der Rega am Telefon gewesen. Sie hat mich immer wieder unterstützt, immer wieder mit mir mitzählt und so, oder einmal wie zum Überprüfen, dass ich auch noch dran bin. Ja, in diesem Moment hat man irgendwie so viel Adrenalin im Körper, da habe ich eigentlich jetzt nicht gemerkt, dass es schon eine Viertelstunde rum war. Ich habe das dann nicht so lange wahrgenommen, die Zeit. Ich bin einfach immer dran gewesen. Ja, die Zeit ist eigentlich trotz allem irgendwie schnell rumgegangen.
4: Und dann sind die Rettungskräfte da gewesen. Die haben dir dann nachher die Reanimation abgenommen, aber irgendwie die ganze Last vom Hof, du hast noch 4 Kinder. Die ungewisse Zukunft, das hätte ja wie niemand abnehmen können. Wie war die Zeit gewesen, dann quasi, wo dann du, Natanja, die Hände von der Rettungskräfte abgegeben hast und dann du mal ein bisschen zur Ruhe gekommen bist? Wahrscheinlich nicht zur Ruhe gekommen.
2: Nein, zur Ruhe gekommen ist man dann natürlich nicht so schnell. Eben, es war dann auch schon der Krankenwagen da gewesen, der dann den Nilo untersucht hat, weil er halt auch mit der Mami zusammen umgestürzt ist. Und ja, sie hat natürlich dann Krankenkassenkarten wollen vom Kleinen und von der Natanja. Und das war natürlich eigentlich ihr Metier gewesen. Da musste ich zuerst in ihrem Handtäschchen und überall die Kärtchen suchen. Und ja, da war man eigentlich weiter irgendwo beschäftigt gewesen und hat sich jetzt noch nicht die grundlegenden Gedanken gemacht, was jetzt wirklich genau ist und wie es weitergeht. Und ja, wir haben ein super Umfeld mit unserer Mieterin, mit den Eltern, die dann gerade schon ja, den Stall übernommen haben an dem Abend und auch am nächsten Morgen, wo wir da Freiraum geschaffen haben, wo Grosseltern, die zu den Kindern geschaut haben und so, wo es da schon Unterstützung rum war.
4: Wie war es da für Kind gewesen? Also eben, wir haben mit Abstand ein Kind gesehen, wie du eine Mami rumdruckst. Und eben die Szene, wie ist das für Kind gewesen? Die haben ja tausend Fragen.
2: Ja, die sind natürlich auch extrem geschockt gewesen, denke ich, in dem Moment. Und sicher, ich persönlich hatte dann nicht jetzt gerade mega Zeit gehabt, um das irgendwie gerade schon aufarbeiten oder auf sie gehen. Sie sind ja dann zu den Grosseltern gegangen, also zu den Eltern von meiner Frau. Und sind dort eigentlich sehr gut aufgehoben gewesen und wir haben einfach versucht, sie möglichst gut zu betreuen und ihnen das zu geben, was sie wollen haben. Die Älteste hat vor allem wollen gerade Büchlein schauen, dass er irgendwie abgelenkt ist und dass er mal ein bisschen den Moment kann verdrängen. Das ist dann natürlich erst später gewesen, wo man das dann wie mit ihnen nach und nach wieder aufgearbeitet hat.
4: Natanja, in dieser Geschichte spielst du ja die Hauptrolle.
5: Mhm.
4: Aber hast du es nicht aktiv miterlebt? Wie ist es für dich jetzt, wenn der Lukas die Geschichte erzählt?
5: Ja, das ist für mich immer mega hart, das zu hören. Es ist irgendwie so der Schreckensmoment, wo er und die Kinder und alle miterlebt haben. Und ja, ich kann da gar nichts so gross dazu sagen. Oder ja, es ist für mich unhart, das zu hören, dass sie das so haben müssen sehen und durchmachen und sie mich eigentlich fast verloren haben.
4: Und dann ist der Ega abgeflogen mit deiner Frau. Was ist das für ein Bild? Also weißt, wenn du da stehst, in einem wunderschönen Bauernhof, an einem idyllischen Ort, und da ist der rot-weiß Helikopter, der dann mit deiner Liebsten davonfliegt. Wie war das gewesen?
2: Ja, es war ein spezielles Bild gewesen, nicht wirklich ein hoffnungsvolles Bild. Es ist so, aus den Filmen kennt man viele Reanimationen, drückt es schnell ein paar Mal und dann steht die Person wieder auf und ist alles gut. Und bei uns war es dann so, nach 3/4 Stunde ist sie unter Reanimation verladen worden, ist so dann im Heli abgeflogen. Der Nilo ist auch mit dem Krankenwagen gegangen. Meine Feuerwehrkollegen von den First Responder sind gegangen und plötzlich war es da ruhig gewesen. Du bist wie fast allein gewesen da auf dem Hof und hast keine Ahnung gehabt. Sehe ich meine Frau jemals? Kann ich jemals noch ein Wort mit ihr reden? Oder ist jetzt einfach Knall auf Fall alles fertig? Das ist schon ist ein harter Moment gewesen dann.
4: Was macht man da in dem Moment? Was hast du gemacht?
2: Ja, irgendwie einfach funktioniert und die nächsten naheliegenden Schritte gemacht, was so ein bisschen müssen gemacht werden. Ich bin dann rauf, habe das Zeug für unsere Kinder zusammengesucht, damit sie bei den Grosseltern können übernachten, ihre Deckelis und Bettdecken und so weiter.
4: Nudeli und Nuki und
2: Genau. Ich habe all das Zeug im ganzen Haus versucht zusammenzusuchen und einzupacken, dass sie ihre Sachen hatten, damit sie schlafen können bei den Schwiegereltern. Und ich bin dann nachher später eigentlich allein auf Zürich gefahren, ins Spital, ins Uni mal schauen, ob ich irgendwo meine Frau wieder finde. Ja.
4: Und dann bist du da. Und was haben die Doktoren gesagt? Was haben sie dir für Aussichten gegeben?
2: Ja, ich war da nach langem Warten und Suchen, habe ich dann mal die richtige Abteilung gefunden. Habe dann sogar eben auch einen Doktor gehabt, der mit mir reden, der mir sehr schonungsvoll, aber doch auch irgendwo klar die Situation hat erklären, dass sie eben insgesamt 70 Minuten reanimiert werden musste, dass medizinisch, ja, man muss von schweren Hirnschäden ausgehen, dass wirklich nicht klar ist, ob sie jemals wieder aufwachen wird. Er hat mir das einfach so versucht überzubringen, hat dann auch noch nachgefragt, ob ich irgendwo ein bisschen familiäres Umfeld habe oder ob ich jetzt alleine muss heimgehen oder wie das so ist. Und hat gesagt, ja, es geht jetzt sicher 3 Tage mindestens, wo es im künstlichen Koma muss sein, um das Hirn möglichst können schonen, bevor man dann wirklich weiss, was halt die Auswirkungen sind.
4: Eben, man sagt, wenn jemand längere Zeit reanimiert wird, dann
2: kann das rechte Hirnschäden geben. Was ist so für dich deine Perspektive gsi? Hast du schon das Haus umgebaut, Rollstuhlgängig gemacht oder ist da einfach eine Leere? Wie ist das gsi? Ja, in dem Moment, eben, ich bin sehr ein realistisch denkender Mensch und ich habe wirklich irgendwo in meinem Kopf auch schon den Gedanken gehabt, dass, ja, das kann sein, dass sie nicht mehr heimkommt, dass sie nie mehr aufwacht vielleicht. Und habe das aber nicht, jetzt schon komplett zu Ende gedacht, was das dann für Auswirkungen so auf alles zusammen wird haben. Ich habe irgendwo auch versucht, einen Tag unter anderem zu nehmen. Und ich habe, glaube ich, noch gleich mal schon dem Abend, als ich heimgefahren bin, als ich mir das Ganze nochmal so durch den Kopf gehen lassen habe, auch irgendwo in Dankbarkeit Gott gegenüber verspürt, dass er doch irgendwo über diese Situation gewacht hat. Weil sie war ja dem Nachmittag noch alleine mit allen vier Kindern mit dem Auto unterwegs gewesen. Bei uns im Sternenberg geht es überall rauf oder runter. Und wenn es dann passiert wäre, wäre sie irgendwo mit dem Auto im Doppel gelandet. Oder später, ja, ist sie alleine zu Hause. Ich bin auch nicht dumm gewesen. Für die Kinder schrecklich, wenn es Mami zusammenbricht und niemand kann helfen. Und so bin ich eigentlich mega dankbar gewesen, dass wir rum gewesen sind, dass wir doch uns das Möglichste haben können geben, dass wir die Kinder einigermassen haben können betreuen. Ja, das war für mich dann in dieser Situation gleich ein Zeichen gewesen, dass Gott alles in der Hand hat, dass er der Chef ist über die Situation, auch wenn wir keine Ahnung haben, wie es rauskommt weiter.
4: Du bist dann einmal noch mit dem Kind ins Spital, ins USZ, wo Nathania noch im Koma war. Das klingt nach einem ganz schwierigen Besuch. Wie war das?
2: Ja, das war wirklich am Donnerstag, eigentlich am ersten Tag, nachdem es passiert ist. Ja, es war mir einfach wichtig, um unsere Kinder nicht irgendwie zu verschonen oder einfach, um sie wirklich auch mit dieser Situation zu konfrontieren, damit sie das auch einordnen können, wirklich nochmal mit ihren eigenen Augen sehen, wie es Mami jetzt geht, was wie ist. Darum habe ich dann im Spital gefragt, ob das würde gehen, dass ich mit den Kindern sich besuchen kann. Und sie haben dann gefunden, das ist okay. Und so sind wir am Donnerstagnachmittag einfach mit den drei Grösseren, mit dem Schwiegermami zusammen, sind wir zu ihr gegangen. Und das ist schon ein sehr harter Besuch. Sie sind dann dort so gesehen liegen, mit so, ja, zugewachsenen Augen, dass es nicht austrocknet, einfach so regungslos in dem Spitalbett mit sehr kalter Haut, wenn man sie angelangt hat. Und ja, das ist auch für die Kinder, vor allem gerade auch für den Ältesten, für den Leni, ist das sehr hart gewesen und hat ja sehr gelitten auch an dem Besuch, dass Mami so zu sehen hat.
4: Hast du irgendwann mal Vorwürfe gemacht oder irgendein Gefühl gehabt, das hätte ich gescheiter nicht gemacht? Oder ist es besser? Und das frage ich jetzt für alle, die da zuhören. Wie viel soll man dem Kind zumuten, sage ich jetzt mal? Oder soll man es in Sammelpapier einpacken im Leben?
2: Ja, für uns, unsere Erfahrung und auch ein bisschen unser Erziehungsstil eigentlich schon von Anfang an, ist immer, dass wir einerseits unsere Kinder nicht anlügen wollen, dass wir dem Kind die Wahrheit grundsätzlich sagen, auch wenn es hart ist. Und ich habe eigentlich in selber eine Situation und auch im Nachgang eigentlich bin ich überzeugt, dass es richtig war, das Kind so zu mitnehmen, sie mit der Wahrheit zu konfrontieren. Ja, weil wir haben dann nicht gewusst, wacht sie wieder auf oder nicht. Und ich denke, trotz allem Härte hat es ihnen auch gut da, sie so können zu sehen, um auch das Ganze irgendwo einordnen, zu verarbeiten und so.
4: Und jetzt hocken wir eben da, nach all dieser Zeit von der Ungewissheit, wo man nicht gewusst hat, wie und ob du wieder aus dem Koma verwachst. Man könnte jetzt sagen, du bist wieder da, du bist wieder voll da. Was ist deine erste Erinnerung als Verwachen aus dem Koma?
5: Ich habe sehr viele Erinnerungslücken, aber eine Erinnerung ist wie so wieder ein bisschen gekommen, wo ich wie im Bett gelegen bin und mein Mann an meinem Bettrand war und er hat wie so gebückt und er hat brüllt und ich habe wirklich für mich gedacht, hä, brüllt er jetzt? Ich habe ihn noch nie gesehen brüllen, er ist überhaupt nicht emotional und ja, dort habe ich wirklich gesagt, brüllst du, Schatz, brüllst du? Und er hat dann gesagt, ja, ich habe nicht gewusst, ob du gehst. Und ja, es hat für mich halt auch wie ein bisschen gezeigt, dass ich dann noch keine Ahnung hatte, wie ich zu Weg bin, ja.
4: Eben, du hast schon der Lichtschalter war ja abgestellt, weil du wahrscheinlich in dieser Zeit überhaupt nichts mitbekommen. Wie war das nachher dann für dich, wo man dir erzählt hat, wie das gelaufen ist?
5: Ja, das, ist relativ her. Am Anfang hatte ich wie sehr viele Halluzinationen. Ich habe komplett gedacht, das ist echt. Und es hat mein ganzes Bild von allem recht durcheinander gebracht, bis ich dann das ein bisschen sortieren konnte. Aber gleich mal habe ich wie gemerkt, der Ärzteschaft und so, es ist immer wieder jemand beim Vorhängli, bei der Intensiv reingüchseln und ich wollte sie einfach sehen, freiweiss. Und ich wollte einfach einmal noch schauen. Und habe ich wie gemerkt, es ist etwas Spezielles, dass ich da wach bin, was da war. Und ich habe wie, dann nach dies nach ein bisschen realisiert und auch durch ein Foto, das meine Eltern für mich gemacht haben. Sie haben gewährleistet, ob sie das sollen, aber wirklich auch zur Verarbeitung schlussendlich das mal gemacht, habe ich wie gesehen und ich mag mich gut erinnern, gesagt, ui, nein.
4: Wer ist das?
5: Das ist ja grausig. Also, das hat mir wirklich gezeigt, was da gelaufen ist. Ich habe das so nicht realisiert, was da alles an mir gegangen ist eigentlich, ja.
4: Kann man sagen, du hast ein Wunder erlebt. Das ist ein Wunder.
5: Ich finde, es ist ein Wunder, ja. Für mich ist es am Anfang ein bisschen eine Aussage, als ich den einen Leuten gesagt habe, um es ein bisschen zu begreifen, ich bin ein Wunder, aber ich habe keins erlebt. Weil alle anderen hatten die Geschichte gehabt, bangendes Betten und Ringen und an dem besagten Montag bin ich klar verwacht. Und für mich ist dann die Geschichte erst losgegangen. Ich habe von nichts gewusst, bin verwacht und ich hatte extreme Schmerzen gehabt von Rippli-Brüchen. Ich war verkabelt komplett. Ich habe auf einmal festgestellt, dass ich ja gar nicht mehr stille. Ja, dass das ja fertig ist. Ich habe irgendwann gedacht, muss ich nicht mal etwas essen. Ich habe gar nicht mitbekommen, dass mir ja eine Magensonde gesetzt wurde. Ist einfach all das auf einmal, all die Narben, die Sachen, die an mir hängen. Ja, das war für mich ganz eine andere Geschichte. Das war für mich zum Teil auch am Anfang her, dass ich als Einzige eine andere Geschichte habe wie andere.
4: Wie ist es für dich, dass im Hause Weiss jetzt so ein Wunder passiert ist?
2: Ja, ich bin natürlich mega dankbar, dass das wirklich so erleben durfte, dass wirklich meine Frau mit klarem Kopf hat zurückkommen, dass sie weiterhin das Mami für unsere Kinder sein darf. Und ich bin mir auch ganz klar bewusst, eben, wir haben das überhaupt nicht verdient. Gott hat uns das geschenkt und ich bin auch mega dankbar für all die vielen Leute, die gebetet haben in dieser Zeit, die gerungen haben zu Gott, dass er wirklich eingreift und das Wunder tut. Und ich bin mir bewusst, das ist überhaupt nicht, weil wir jetzt besonders gut oder wie auch immer wären, sondern Gott hat das einfach das Wunder wollen tun an meiner Frau und da bin ich einfach unendlich dankbar dafür.
4: Wie bist du dann nachher mit Gott in Zweisprache gegangen, wo du gemerkt hast, hey, da haben wir ja ein Wunder erlebt?
2: Ja, ich habe Gott schon wirklich sehr viel einfach auch immer wieder danken dafür. Eben einerseits für das Wunder, habe aber auch auf der anderen Seite natürlich gesehen, dass für meine Frau eine extrem schwere Zeit anfängt, jetzt, wo sie wach ist im Spital. Vorher war es eigentlich wie für sie einfacher gewesen, weil sie nichts mitbekommen hat. Sie hat extreme Schmerzen gehabt, starkes Heimweh und es war alles irgendwo auch schwierig gewesen. Und ich bin froh gewesen, habe ich auch die sieben Seiten von Gott anlegen. Ihm eben einerseits Danke sagen für das, was er da hat, aber auch wissen, dass er weiterhin für sie sorgt, dass er zu ihr schaut und ihr das gibt, was sie braucht. Weil sie ist überhaupt kein Mensch, der tageweise ohne ihre Kinder kann sein. Mhm. Und ist eigentlich im Nachhinein ist das wirklich auch Gottes Durchtragen gewesen, dass sie das 3 Wochen so gut in dem Spital ausgehalten hat, ohne Kind und so.
4: Jetzt ist natürlich in der Medizin alles linear. Also wenn dann, dann ist es so. Und wenn 70 Minuten Reanimation, ist es unmöglich, dass man ohne Problem komplett gesund wieder verwacht. Jetzt, wie haben die Doktor das erklärt? Also die Doktor sind ja nicht wirklich auf der Seite der Wunder zuhause. Was haben sie dazu gesagt?
5: Ja, es war noch ein bisschen schwierig. Also ganz klar hat man gemerkt, dass es etwas Spezielles ist. Das habe ich wirklich, also eben auf der Intensiv sehr erlebt. Das haben alle gesehen. Und jeder wollte mal schauen, eine Art. Und das ist sehr, habe ich schon gemerkt, das ist nichts Normales. Also auch, wahrscheinlich bin ich auch die Einzige, die in dieser Intensiv überhaupt wach war. Und ja, Ärzte, technisch, sie haben schon versucht, dass ich das jetzt kläre, aber jetzt auch mein Kardiologe hat wirklich klar gesagt, er hat das in seiner ganzen Laufbahn noch nie so gesehen. Das sei für ihn ein Wunder. Hat er so können sagen. Einige Ärzte haben eher vom medizinischen Wunder geredet. Einige haben sich irgendwie anders probiert zu erklären, aber ich denke, grundsätzlich ist es für sie schwierig, um das zu erklären, weil es eben medizinisch nicht erklärbar ist.
4: Wie ist es für dich, dass du ein Wunder bist?
5: Ja, noch speziell. Also für mich ist es natürlich mega schön, eine riesen Freude, auf jeden Fall. Aber teils war es auch ein schwierig. Ich habe viele mir auch die Frage gestellt, wieso ich, wieso unsere Familie, wieso haben wir das dürfen erleben, wo Teil Leute mir auch gesagt haben, ja weisst du, ich bete ja auch schon lange für die und die Person. Und ja, aber grundsätzlich habe ich keine Antwort. Wieso genau wir? Für uns ist es einfach ein riesen, riesen Geschenk, ja.
4: Gerade das Wieso, das Warum, ist ja in der heutigen Zeit einfach, man braucht für alles eine Begründung. Wahrscheinlich braucht man sogar für alles Entschuldigen. Wie gehst du, Lukas, damit um, dass ihr keine Antwort auf das Warum habt?
2: Ja, wir haben das irgendwo auch akzeptieren müssen, um weiterleben auch. Und für mich ist das wie mittlerweile okay, weil ich eben weiss, es gibt einen Gott, der über allem steht, der irgendwo den Durchblick hat, der einen Plan hat, auch wenn wir es jetzt mit unserem Verstand vielleicht nicht begreifen können, was jetzt das für einen Sinn hat, wieso das jetzt genau hat müssen sein, sondern ja, wir haben das irgendwo einfach auch Gott abgeben können. Er weiss, wieso dass das passiert ist und ich bin irgendwo auch dankbar, haben wir so eine gute Medizin in der Schweiz, hat sie ihr können so ein ICD, ein Defi implantieren, dass es grundsätzlich medizinisch nicht gerade jederzeit wieder so weit sollte sein, dass das Herz wieder einfach abstellt. Weil, ja, das ist zum, als Ehepartner nebendran leben dann auch nicht immer so einfach, in dieser Angst drin zu sein. Aber wieso, dass das wird sein, werden wir da auf dieser Erde wahrscheinlich nie wissen, ja.
4: Vielleicht nochmal die Frage an dich. Also hast du jetzt so manchmal das Gefühl, ui, ich habe ja ein zweites Leben geschenkt bekommen. Also muss ich jetzt etwas Grossartiges, etwas Sinnvolles noch leisten oder so? Ist da noch irgendein Druck gekommen oder so?
5: Ja, am Anfang habe ich mir schon Gedanken gemacht, was jetzt da der Grund ist dahinter. Eben, ob ich quasi, ja, ob ich da eben etwas sollte machen oder ob ich für irgendwie noch etwas da sein. Und ja, irgendwie habe ich aber gleich gemerkt, wenn ich jetzt mit dem Druck irgendwie durchs Leben gehe, das kann es irgendwie nicht sein, das mag ich nicht stemmen. Und ich ja, habe es jetzt mega einfach auch können als Geschenk annehmen von Gott, dass ich darf für meinen Mann, für meine Kinder da sein, dass ich ja auch noch anderen darf weitergeben, was wir für einen Gott haben, dass sie ihn dürfen kennenlernen. Es ist für mich ein riesen Herzensanliegen, dass noch andere dürfen erfahren. Ich konnte es schlussendlich wirklich so nehmen.
4: Wie reagieren die Leute, wenn du das adressierst als Wunder von Gott?
5: Relativ unterschiedlich. Einige gehen mit mir einig und sagen, ja, das haben wir wirklich noch nie, das ist ein Wunder. Und andere denken, ich könnte das nicht so unterschreiben. Oder ja, können es vielleicht selber auch nicht ganz fassen, aber dass die Leute sehr berührt worden sind von dieser Geschichte und weil es ja wie auch jeder weiss, dass sobald das Hirn keinen Sauerstoff mehr hat, ist da meistens etwas Gröberes rum. Und ja, das können sich viele dann schon nicht erklären.
4: Du hast jetzt schon zwei, dreimal gesagt, gegen ein gutes Umfeld, Familie, Freunde. Wie wichtig war das in dieser ganzen Geschichte?
2: Ja, das war extrem wichtig. Es wäre wie nicht vorstellbar gewesen, wie das wäre zu handeln gewesen mit vier kleinen Kindern, mit einem Hof, wenn du wie nicht ein Umfeld hast, wo dir den Freiraum gibt, den du dann auch brauchst in dieser Zeit. Ich bin, ja, mega dankbar gewesen, haben wir den Stall grundsätzlich können abdecken. Ich bin dann in der nächsten Zeit eigentlich immer einfach am Morgen im Stall. Es hat mir auch gut getan, ein bisschen meine gewohnten Arbeiten können machen, meinen Ablauf zu haben, ein bisschen Ablenkung zu haben. Aber nachher eigentlich am Abend bin ich, solange es im Spital war, bin ich glaub, nie im Stall. Ich hatte wirklich dort den Freiraum, um auch bei ihr auf Besuch sein zu können, um einfach die Zeit zu haben, die es braucht. Und mit der Familie, mit meiner Schwester, die da eingezogen ist, mit ihrer Familie, um da im Haus ein bisschen alles auf Vordermann zu halten, dass die Kinder etwas zu essen haben, mit den Schwiegereltern, ihren Geschwistern, die da wirklich alle uns mega unterstützt haben. Das war extrem wichtig gewesen. Und auch die Nachbarn, ich konnte einen Bauernkollegen anrufen, wenn man da den Schnee räumen oder mit einem Tier irgendwo annehmen, die sind alle helfen und das war mega cool gewesen.
5: Ja, auch was passiert ist, du hast jemandem angerufen und sie sind gekommen. Der Nilo hat sein Gotti hat ihn begleitet, ins Kispi und so. Es sind alles so Sachen gewesen. Du kannst allein einfach nicht alles.
4: Gehen wir zurück zu dem Tag, wo du wieder heimgekommen bist, auf den Hof. Mhm. Wie ist dir da psychisch gegangen?
5: Ich bin schlussendlich an einem Abend heimgekommen und ich war auch dankbar gewesen, darf ich heim. Ich habe schon lange Heimweh gehabt. Ich habe auch die Reha dort abgelehnt und gesagt, ich sei wirklich organisiert heim. Und so ist es auch gewesen. Ich bin heimgekommen und ja, bei den am Morgen verwacht, alle Kinder sind ins Bett gekommen und das war ein mega schöner Moment gewesen, ja. Sehr emotional für mich auch, ja. Die Zeit daheim, da war nachher nicht ganz einfach für mich. Ich habe sehr viel Hilfe gebraucht, natürlich. Ich habe nicht mögen. Ich bin froh, dass ich die paar Stegentricks geschafft da zum Hauseingang. Und ich habe das ICD implantiert bekommen und durfte das nicht lupfen. Und es hat so ein bisschen, ich bin zwar da gewesen, aber mein Zeug hat jemand anders gemacht. Und ja, so ein bisschen das Gefühl, wenn du das, so ein Baby hast und nachher, ich durfte es schon auf dem Sofa schöppeln, aber wenn es dann brüllt hat, habe ich den Nilo abgeben, weil ich ihn nicht tragen konnte. Und ja, immer jemand Fremdes hier im Haus, jemand, der um 5:30 am Morgen, wo der Lukas in den Stall ist, ja, halt in deinen Sachen gehuselt, wo ich auch froh war. Aber ja, es war schon eine harte Zeit für mich, ja, das so einfach auszuhalten. Und ja, ich war am Anfang sehr eingeschränkt mit allem. Auch als ich heimgekommen bin, zum Beispiel, weil ich schon wochenweise nicht duschen durfte. Und es ist auch so weitergegangen wegen dem ICD. Und meine Haare waren grauhaft und so. Und das waren schon harte Sachen gewesen, aber so viele haben etwas gegeben, das mir mega viel bedeutet hat. Dann meine Freundin da vom Sternenberg ist dann gekommen und hat mir mit ihrem Haarwaschbecken die Haare gewaschen. Und einfach, es hat mir sehr viel bedeutet.
4: Wie war die Zeit für euch als Paar auch? Also, was hat es euch noch näher zusammengebracht?
2: Mal im Gesamten hinein würde ich das ganz klar so sehen. Es hat irgendwo halt auch Perspektiven ein bisschen geändert im Rückblick. Es ist logisch, dann die 7 Wochen, wo man da eben noch so viele fremde Leute immer im Haushalt gehabt hast, bei jedem Essen sind noch fremde Leute am Tisch gewesen. Das ist, ja, ist auch nicht ganz einfach gewesen. Aber so rückblickend kann man ganz klar sagen, eben, mir ist wie, es ist mir wie wichtiger oder auch beiden wichtiger, zum wie, nicht jetzt mega lang so einen Konflikt zwischeneinander zu haben. Also logisch haben wir immer mal noch wieder unsere Meinungsverschiedenheiten, unsere Streits, aber wir sind uns auch bewusst, eben, das Leben kann jederzeit fertig sein, es kann blitzschnell alles ganz anders sein und es ist so schade, wenn man dann Tage oder wochenweise mit so einer Spannung zusammenlebt und durch das, denke ich, ist man auch schneller bereit, mal über den Schatten zu springen, den ersten Schritt zu machen und wieder den Weg von der Vergebung zu suchen und dass man wieder zusammen weitergehen kann.
4: Du hast gesagt, es war eine schwierige Zeit für dich. Wie hast du das nachher angepackt? Wie hast du das aufgeschafft?
5: Als ich heimgekommen bin, hatte ich zuerst sehr den Drang gehabt, nach allem Wissen. Ich habe von dieser ganzen Zeit nichts mehr gewusst. Sogar 2 Tage vorher sind mir einfach aus dem Hirn gelöscht, wo ich ganz normal funktioniert habe. Und der Drang innerlich hatte, alles zu wissen, wem hat es, wie, wo ist die Rega gelandet, wo bin ich gelegen, wo sind meine Kleider, wo sind die Kinder dann gewesen, wem hast du was geschrieben, wer hat den informiert. Einfach, ich habe wie gelächzt nach all diesen Infos. Und das ist so ein bisschen, sag ich einmal, die erste Verarbeitung war, mal überhaupt ein bisschen auf den Tisch zu bekommen, was ist genau gewesen, was ist da bei euch daheim gewesen. Und auch zusammen haben wir zum Teil mit First Responder geredet, die gekommen sind und uns einen Trägerbericht kommen lassen und erklären lassen. Einfach alles so ein bisschen zu wissen. Und ja, nach habe ich mir selber so ein Buch gemacht, wo ich all meine Gedanken von dann vom Koma, also von der, nachher von dieser Zeit aufgeschrieben habe und Fotos und einfach alles so ein niedergelegt habe, all die Kärtchen, die ich bekommen habe, alles habe ich immer noch bei mir und ja, hat das so mal so weit belassen. Aber irgendwie nach einem Jahr oder mehr habe ich dann schon auch gemerkt, dass ich gewisse Sachen, dass ich bin nicht mehr zur Ruhe gekommen. Ich hatte innerliche Nervöse die ganze Zeit. Und gewisse Sachen, wenn ein Rego durch ist, bin ich von Feister zu Feister. Ich konnte mich nicht mehr konzentrieren. Und es hat mir dann auch meine Mami gesagt, sie glaube, das sind wirklich traumatische Sachen, die mich vielleicht plagen und wo ich mit Hilfe könnte ein bisschen für mich vereinfachen. Ja, und so habe ich eigentlich eine professionelle Traumaberaterin aufgesucht und habe mit ihr dann eine Therapie gemacht und das hat mir sehr gut getan. Ich konnte dort wirklich sehr viele Sachen aufschaffen und das wirklich nochmal verschiedene Sachen, die mich geplagt haben, durchgegangen. Auch den Geburtstag zum Beispiel von Lian habe ich auch verpasst. Er hatte hier am Samstag noch Geburtstag gehabt. Und ja, für jemand anderes ist das vielleicht etwas Kleines, aber es hat mich wirklich geplagt, dass ich dann nicht dabei war. Und das konnte ich mit ihr aufschaffen und ich würde es auf jeden Fall wieder tun. Also es ist, auch wenn jetzt manchmal noch etwas wieder vorkommt, das kann eigentlich immer sein.
4: Eben, es ist nicht wie ein Beinbruch, wo dann, wenn es verheilt ist, gut ist, das kann die von hinten
5: ja, es kann manchmal ein Geruch sein, der mich nachher auf einmal irgendwo zurückschlägt.
4: Ein Tipps oder so.
5: Ja. Und dann ist wie so ein bisschen, kann man dann ein bisschen abschätzen, plagt mich das jetzt richtig? Ja. Und dann kann ich mal ein bisschen dort weiterfahren in der Therapie. Ich sage, für mich ist es nicht jetzt grundsätzlich fürs Leben abgeschlossen, ja.
4: Wie hast du verschafft? Ich meine, du musst das genau gleich auch irgendwie verarbeiten?
2: Ja, für mich ist einerseits hat es wie geholfen, auch mal ein bisschen genau wissen, alles was wie war, auch medizinisch. Eben, darum habe ich wirklich auch die Berichte wählen, habe mit einer Kollegin von der First Responder haben wir das wie alles nochmal so ein bisschen durchgegangen, so in der ersten Zeit da von der Reanimation, was dann die Ärzte alles gemacht haben, wie das alles genau war. Das war einerseits das gewesen. Nachher sonst ist für mich eigentlich wie das Weiterleben, durchs drüber reden, mit ihr, mit anderen Leuten, hat sich das wie irgendwo verarbeitet. Es haben schon, ja, diverse Leute von außen irgendwie das Gefühl gehabt, ja, du musst ja ein Megatrauma haben und wie geht's dir? Und das holt dich sicher mal noch ein. Aber, das ist eigentlich bis heute jetzt so nicht passiert. Also ich, vielleicht auch halt durch das Wunder so einen positiven Ausgang irgendwo auch genommen hat. Und wir wirklich immer, wenn einem etwas plagt hat, können zusammen darüber reden, wenn irgendjemand Fragen gehabt hat, habe ich das irgendwo auch verarbeiten können.
4: Und du hast ja, glaube ich, den Tag nachher dann minutiös aufgeschrieben, was genau passiert ist. Das war wahrscheinlich auch ein Stück weit verschaffen, oder?
2: Genau, das habe ich eigentlich nicht jetzt aus eigenem Antrieb gemacht, sondern auf Wunsch von meiner Frau. Ihr ist es eigentlich irgendwie wichtig gewesen, um wie wissen, was ist dann wirklich passiert, was ich verpasst habe. Und durch das habe ich das eigentlich versucht, wirklich möglichst genau alles zusammen aufzuschreiben. Und ja, ich denke auch, das hat wie nochmal geholfen, sich nochmal reinzuversetzen, wie ist es mir dann gegangen, was ist nach was passiert, was habe ich wann gemacht, um das wirklich alles möglichst detailliert auf Papier zu bringen.
4: Und jetzt haben wir noch mal ein paar Leute in dieser Geschichte, die auch dramatische Sachen erlebt haben. Eure Kinder, wie haben die das verschafft, auf die Reihe gebracht?
5: Ja, also am Anfang habe ich mich mal ein bisschen informiert, auch bei jemandem, der mit Kindern Erfahrung hat. Und ja, was macht man? In erster Linie haben wir einfach mal versucht, da ein bisschen Ruhe drin zu bringen in die Familie, wieder ein bisschen Normalität. Und ich habe aber alles Aussagen, die sie gemacht haben, aufgeschrieben, die auf das hingehen. So ein bisschen, um einfach ein bisschen festzuhalten, wie tut sie sich bewegen. Und sicher haben wir immer sehr offen geredet. Es war uns wichtig, dass ja nicht irgendwie ein Tabuthema wird. Ja, es ist halt auch, wenn ein Regen bei uns drüber geht, das ist jetzt immer ein Thema, oder dann schaut man rauf und ui, was ist eigentlich passiert und schaut der Rega. Ja, das hat die Kinder extrem bewegt. Und Talian hat auch sehr viele Wochen lang Albträume gehabt. Er hat, glaube ich, auch sehr viel mitbekommen. Und das haben wir wie so mal ein bisschen gehandelt. Ein bisschen später habe ich nachher mit ihnen mal so eine Collagenart gemacht, so einen Lebensfaden haben wir aufgeklebt und haben wie ihre Geburten. Und später ist eben auch der Unfall dazugekommen. Und dort habe ich mit ihnen den Nachmittag wirklich verbrungen, mit Smiley auslesen. Was eben, sind die traurig, sie haben ihre Angst gehabt. Sie haben dann recht gut wirklich können sagen, ich will den, für mich ist es, ich habe Angst gehabt oder ich bin auch traurig gewesen. Und ja, das war wie so ein bisschen, ja, noch gut gewesen mit ihnen, das wirklich aufzuarbeiten und zu reden mit ihnen. Und
4: mega, ja. Cool, mega cool, dass man das thematisiert. Ich meine, vor 20, 30 Jahren hätten wir gesagt, du doch nicht so blöd, ist wieder alles gut und so. Also das ist schon, ich mache das gut. Ja, ich denke, wichtig ist auch eben, dass man es wie eben nicht totschweigt, auf die andere Seite auch nicht versucht, ständig irgendwie an den Kindern rumzubohren und was ist echt dort noch und zu denken, wir müssen jetzt da noch irgendetwas ausgraben, was gar nicht ist, sondern sie kommen wirklich selber, wenn es es gibt manchmal eben irgendeine Situation, die sie triggert, wo sie nachher auf einmal selber wieder etwas erzählen oder eine Frage haben und so. Und dass man sich dann Zeit nimmt, dass man dann darauf eingeht, aber nicht ständig in den Kindern rumbohrt und das Alltag zum Thema macht. Ich denke, das ist auch noch wichtig. Ja.
6: Hast du auch so Triggerpunkte? Also weißt du, wenn jetzt der Kleine brüllt wie am Spiess wegen irgendetwas, ein Wespenstich oder irgendetwas, dass dir dort gerade wieder die Geschichte hochkommt?
2: Nein, das ist es weniger. Was mich triggert, ist, wenn meine Frau irgendwie weg ist oder so und viel später heimkommt, als ich irgendwie das Gefühl habe, dass sie müsste heimkommen. Ist eigentlich, grundsätzlich wäre das überhaupt kein Thema. Ich muss jeder frei machen, was er tut. Aber ich habe dann immer das Gefühl, oh, jetzt ist wahrscheinlich irgendetwas passiert und sie ist irgendwo in den Graben runtergefahren, weil ihr das Herz abgestellt hat oder was

0: genommen habe. Ich habe eben zuerst ein bisschen selber auch Sachen gemacht, für mich quasi, aber irgendwann bin ich an den Punkt gekommen und habe gefunden, ich glaube, ich würde ringer durchs Leben, wenn ich das mit jemandem anschauen würde. Ich müsste nicht so leiden in dem Sinn. Und ja, habe eben mit dieser Traumaberatung nachher mega super habe ich das gefunden und es hat mir so gut getan. Und ja, ich denke, das würde ich jedem empfehlen, wo ja, man hat das können bearbeiten, man hat aber auch immer wieder Gott ins Spiel genommen. Wo war Gott denn gewesen? Und es hat mir schlussendlich so gut getan und so viel einfach aufgezeigt. Auch wenn das eine mega schreckliche Situation war, Gott war nicht einfach weg dann. Und ja, ich glaube, das würde ich jedem empfehlen, der so etwas erlebt hat.
1: Was hat die Geschichte für einen Einfluss auf deinen Glauben?
0: Es hat mich sehr verändert, die Geschichte. Ich bin irgendwie bestärkt worden. Auf einer Seite, wie so ein bisschen, ich habe mehr das Bild von, es ist zwar eben, man darf das Leben geniessen und alles, aber das ist noch nicht alles. Also das ist wie, wir sind auf der Durchreise in dem Sinn. Und ja, es hat mein Leben sehr geprägt. Es sind mir Sachen wichtiger geworden. Und zu wissen, es kann immer fertig sein, auch jemand mal sagen, hey, ich habe dich gern oder machst es mega gut oder so, ist mir viel wichtiger geworden, weil ich wie weiss, hey, andere haben mich auch noch gesehen an diesem Tag und haben nicht gewusst, dass ich am Abend fast stirb. Und ja, wenn man es wüsste, würde man vielleicht noch jemandem etwas sagen, oder? Wenn man jetzt wüsste, das hat mich sehr verändert und auch die Beziehung zu Gott, das ist mir ein Herzenswunsch, dass noch andere ihn kennenlernen, einfach besonders durch das Erlebnis, ja.
1: Aber du hast nicht schon mit einem Auge in den Himmel gesehen?
0: Nein, das habe ich nicht. Ich habe gar keine Erinnerungen. Eben sogar zwei Tage vorher nicht, ja.
1: Wie hat es dein Glauben geprägt? Für mich ist auch einerseits eben, hat es Dankbarkeit ausgelöst oder auch einfach den Glauben gestärkt in dem natürlich, dass wir wirklich das Wunder so haben dürfen erleben, zum Wissen, Gott ist noch der genau gleiche, wie wir ihn aus der Bibel kennen. Das war mega krass gewesen, weil wir eben ein paar Jahre vorher in der Familie durch den Todesfall von einer Nichte von uns, wo auch wir und sehr viele andere gebetet haben, einfach auch erlebt haben, eben, es kann auch, wenn ganz viele Leute beten, anders rauskommen, als wir uns wünschen. Und jetzt das dürfen zu erleben, dass wirklich Gott so sichtbar eingreift und wir das Wunder in unserer Familie haben dürfen erleben, hat einfach den Glauben auch gestärkt. Auch wenn man weiss, vielleicht in der nächsten schwierigen Situation kommt es vielleicht wieder ganz anders aus, als wir uns vorgestellt hätten. Dass wir nicht verzweifeln müssen, sondern dass wir einfach ja, weiter mit Gott gehen dürfen.
2: Was ist eure grösste Erkenntnis? Wie geht ihr jetzt durchs Leben? Anders? Bewusster?
0: Ich würde schon sagen bewusster. Mir ist viel bewusster geworden. Eben das, wie so ein bisschen das klare Ding, dass es schon heute Abend kann anders sein. Ich bin schon viel bewusster unterwegs und eben wir sind Sachen weiter auch. Wir als Ehepaar, einfach wie wir unterwegs sind mit den Kindern, wir sind einfach Gott auch mega dankbar und geben ihm den Dank auch und es hat uns schon zusammengeschweißt.
1: Ja, ich denke, es ist auch wichtig, dass man sich das auch immer wieder in Erinnerung ruft, weil der Alltag ist extrem turbulent, es ist immer etwas los und wenn alles wieder gut ist, ist einfach auch Gefahr, dass man sehr schnell wie das vergisst, was war und einfach wieder so im normalen Trott weiterlebt und dass man sich immer einfach auch das wieder mal in Erinnerung ruft, was haben wir dürfen erleben und was dürfen wir noch haben und dass wir uns wirklich dürfen haben. Eben, dass man die Zeit auch schätzt, die man darf haben als Ehepaar miteinander, als Familie, dass man das einfach immer wieder in Gedanken ruft und sich nicht so vom Trubel, vom Alltag, von all dieser Ablenkung von rundherum so verschlingen lässt und einfach nur noch so im Hamsterrad mitläuft. Das ist mir sehr wichtig.
2: Natanja, Lukas, danke vielmals für eure wunderbare Geschichte und alles Gute. Merci vielmals.
0: Danke dir vielmals,
1: Martin.
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0: Liste über den Link in den Shownotes. Danke vielmals, alles Gute euch und eine gebige Zeit.
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1: Die Nachrichten von SRF um 5 mit Lukas Siegfried. Guten Morgen. Den zweiten Tag in Folge greifen die USA den Iran wieder an. Dieser reagiert wieder mit Gegenschlägen. Und in Venezuela steigt die Zahl der bestätigten Todesopfer weiter. Die Rettungsarbeiten nach den schweren Erdbeben sind kompliziert. Das Wetter erneut sonnig und heiß bei bis zu 37 Grad. Das US-Militär hat den Iran angegriffen, den zweiten Tag in Folge. Allem Anschein nach betraf es wieder die Küstenstadt Sirik, nahe der Straße von Hormuz. Iranische Staatsmedien berichten erneut von Explosionen bei Sirik sowie auf der Insel Qasem. Giselle Ukar von der ARD berichtet.
2: US-Streitkräfte haben nach eigenen Angaben erneut einen Vergeltungsschlag gegen Iran verübt. Dabei wurden mehrere Ziele angegriffen, darunter Luftabwehrstellungen, Drohnenlager und Überwachungsinfrastruktur. Das teilte das zuständige Regionalkommando CENTCOM mit. Grund sei ein vorheriger iranischer Angriff auf einen Frachter gewesen. Der Öltanker unter panamaischer Flagge war auf der Straße von Hormuz unterwegs und wurde britischen Behörden zufolge von einem unbekannten Geschoss getroffen. Es ist bereits der zweite US-Angriff auf den Iran, seit beide Länder ein Rahmenabkommen unterzeichnet haben. Darin war eigentlich eine Waffenruhe vereinbart gewesen. Außerdem sollte der Iran Handelsschiffen eine sichere Durchfahrt durch die strategisch wichtige Wasserstraße gewähren. Auf seiner Online-Plattform Truth Social zeigte sich US-Präsident Donald Trump verärgert. Er drohte damit, die Islamische Republik Iran militärisch zu vernichten. Auch Kuwait meldet in der Nacht zum Sonntag Attacken von Drohnen und Raketen. Wenig später bekennen sich die iranischen Revolutionsgarden zu den Angriffen. Beobachter befürchten eine neue Eskalation in der Region. Das könnte aktuell laufende Verhandlungen zwischen den USA und Iran gefährden.
1: Giselle Ucker. Wir bleiben im Ausland mit zwei Meldungen zu Rücktritten. Serbiens Präsident Aleksandar Vučić sagt, er werde in einigen Wochen zurücktreten, dann soll es auch vorgezogene Neuwahlen geben. Vučićs Zeit als Präsident geht dem Ende zu, er könnte aber nach den Wahlen Premierminister werden und so weiter an der Macht bleiben. Und in Argentinien ist der Kabinettschef von Präsident Javier Milei zurückgetreten. Ihm werden Korruptionsvorwürfe zum Verhängnis. Er soll sich unrechtmäßig bereichert haben. Rund drei Tage nach den verheerenden Erdbeben in Venezuela geht die Suche nach Vermissten weiter. Doch Nachbeben erschweren die Arbeit der Rettungskräfte. Die Regierung des südamerikanischen Landes hat die Zahl der Todesopfer derweil erneut nach oben korrigiert. Michael Wettstein.
3: Von über 1400 bestätigten Todesopfern spricht die venezolanische Regierung inzwischen. Außerdem seien mehr als 3000 Menschen verletzt worden und fast gleich so viele hätten ihr Zuhause verloren. Das sagte der Präsident der Nationalversammlung, Jorge Rodriguez. Doch das wahre Ausmaß der Katastrophe ist weiterhin unklar. Während die Regierung von hunderten Vermissten spricht, sind auf einer extra für die Suche nach Vermissten eingerichteten Internetseite mehrere 10.000 Menschen als vermisst aufgeführt. Die UNO geht davon aus, dass 7 Millionen Menschen vom Beben betroffen sein dürften. Derweil läuft die Suche nach Verschütteten unter Hochdruck. Zwar gibt es immer wieder Berichte, dass Überlebende gefunden werden, doch die Hoffnung schwindet mit jeder Stunde, die verstreicht. Hilfe erhalten die venezolanischen Einsatzkräfte von rund 1600 internationalen Rettungskräften, die inzwischen im südamerikanischen Land eingetroffen sind. Auch die Schweiz ist mit Helfenden vor Ort. Besonders im Norden des Landes, im Bundesstaat La Guaira, aber auch in der Hauptstadt Caracas haben die Beben große Zerstörung gebracht. In der Küstenregion La Guaira hat das Militär die Kontrolle übernommen. 14.000 Soldaten seien vor Ort, teilte Interimspräsidentin Delcy Rodriguez mit.
1: Michael Wettstein. Nun in die Schweiz. Der Bund hat früher als abgemacht Geld in die USA überwiesen für die F-35-Kampfjets. Das sagt Rüstungschef Urs Lohr im Interview mit der NZZ am Sonntag. Alle Raten, die in diesem Jahr fällig sind, seien schon bezahlt. Insgesamt gehe es um knapp 500 Millionen Franken, sagt Lohr. Der Bund wolle lieber nichts riskieren. Das könne sich die Schweiz in der aktuellen geopolitischen Lage nicht leisten. Hintergrund ist der Streit um Preise und Lieferfristen mit den USA. Die bestellten Patriot-Luftabwehrsysteme verzögern sich um mehrere Jahre und die F-35-Kampfjets werden teurer als ursprünglich abgemacht. Dann zur Fußball-Weltmeisterschaft der Männer. Kongo hat sich zum ersten Mal in seiner Geschichte für die K.O.-Phase an einer WM qualifiziert, dank des 3:1-Siegs gegen Usbekistan. Ebenfalls weiter sind Portugal und Kolumbien. Diese beiden Teams spielen gegeneinander 0:0 unentschieden. Zuvor gewann England gegen Panama mit 2:0, Kroatien bezwang Ghana 2:1. England, Kroatien und Ghana bleiben ebenfalls im Turnier vertreten. Bleiben die Wetteraussichten für heute Sonntag. Es wird ein weiteres Mal ziemlich sonnig und heiß mit 33 bis 37 Grad. In den Alpen sind lokale Gewitter möglich. Das waren Nachrichten von Radio SRF, verantwortlich Lukas Siegfrieds. SRF Verkehrsinformation von 5.06 Uhr. Vorsicht auf der A2 Luzern Richtung Basel. In Höhe Liestal ist die Ausfahrt nach einem Unfall gesperrt. Und A1 Genf Richtung Lausanne zwischen Nyon und Gland. Verkehrsbehinderung nach einem Unfall.
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1: Die Nachrichten von SRF um 6 mit Dominik Brandt. Die USA fliegen weitere Angriffe auf den Iran. Und in Venezuela erschweren Nachbeben die Suche nach Überlebenden der Erdbeben. Das Wetter ziemlich sonnig, vor allem in den Bergen lokale Hitzegewitter, 33 bis lokal 37 Grad. Das US-Militär hat den Iran angegriffen, den zweiten Tag in Folge. Wieder traf es die Küstenstadt Sirik, nahe der Straße von Hormuz. Iranische Staatsmedien berichten erneut von Explosionen bei Sirik sowie auf der Insel Keshm. Lukas Siegfried.
2: Das US-Militär hat unter anderem Luftabwehrstellungen, Drohnenlager und Überwachungsinfrastruktur ins Visier genommen. Es habe sich um einen Vergeltungsschlag gehandelt, teilt das zuständige US-Regionalkommando mit. Grund sei ein erneuter iranischer Angriff auf ein Frachtschiff gewesen. Das Schiff unter panamaischer Flagge war auf der Straße von Hormuz unterwegs und wurde laut britischen Angaben von einem unbekannten Geschoss getroffen. Es ist der zweite Angriff der USA auf den Iran, seit beide Länder ein Rahmenabkommen unterzeichnet haben. Darin war eigentlich eine Waffenruhe vereinbart worden. Zudem sollte der Iran Handelsschiffe sicher durch die Straße von Hormuz fahren lassen. US-Präsident Donald Trump droht auf seiner Social-Media-Plattform, die USA würden den Iran militärisch vernichten. Zudem meldete Kuwait in der Nacht Attacken von Drohnen und Raketen. Die iranischen Revolutionsgarden haben sich zu den Angriffen bekannt. Beobachterinnen und Beobachter befürchten eine neue Eskalation in der Region und das könnte die laufenden Verhandlungen zwischen den USA und dem Iran gefährden.
1: Wir bleiben im Ausland mit zwei Meldungen zurücktreten. Serbiens Präsident Aleksandar Vučić sagt, er werde in einigen Wochen zurücktreten. Dann soll es auch vorgezogene Neuwahlen geben. Vučićs Zeit als Präsident geht dem Ende zu. Er könnte aber nach den Wahlen Premierminister werden und so weiter an der Macht bleiben. Und in Argentinien ist der Kabinettschef von Präsident Javier Milei zurückgetreten. Ihm werden Korruptionsvorwürfe zum Verhängnis. Er soll sich unrechtmäßig bereichert haben. Rund drei Tage nach den verheerenden Erdbeben in Venezuela geht die Suche nach Vermissten weiter. Doch Nachbeben erschweren die Arbeit der Rettungskräfte. Die Regierung des südamerikanischen Landes hat die Zahl der Todesopfer derweil erneut nach oben korrigiert. Michael Wettstein.
3: Von über 1400 bestätigten Todesopfern spricht die venezolanische Regierung inzwischen. Außerdem seien mehr als 3000 Menschen verletzt worden und fast gleich so viele hätten ihr Zuhause verloren. Das sagte der Präsident der Nationalversammlung, Jorge Rodriguez. Doch das wahre Ausmaß der Katastrophe ist weiterhin unklar. Während die Regierung von hunderten Vermissten spricht, sind auf einer extra für die Suche nach Vermissten eingerichteten Internetseite mehrere 10.000 Menschen als vermisst aufgeführt. Die UNO geht davon aus, dass 7 Millionen Menschen vom Beben betroffen sein dürften. Derweil läuft die Suche nach Verschütteten unter Hochdruck. Zwar gibt es immer wieder Berichte, dass Überlebende gefunden werden, doch die Hoffnung schwindet mit jeder Stunde, die verstreicht. Hilfe erhalten die venezolanischen Einsatzkräfte von rund 1600 internationalen Rettungskräften, die inzwischen im südamerikanischen Land eingetroffen sind. Auch die Schweiz ist mit Helfenden vor Ort. Besonders im Norden des Landes, im Bundesstaat La Guaira, aber auch in der Hauptstadt Caracas haben die Beben große Zerstörung gebracht. In der Küstenregion La Guaira hat das Militär die Kontrolle übernommen. 14.000 Soldaten seien vor Ort, teilte Interimspräsidentin Delcy Rodriguez mit.
1: Michael Wettstein. In die Schweiz. Der Bund hat früher als abgemacht Geld in die USA überwiesen für die F-35-Kampfjets. Das sagt Rüstungschef Urs Lohr im Interview mit der NZZ am Sonntag. Alle Raten, die in diesem Jahr fällig sind, seien schon bezahlt. Insgesamt gehe es um knapp 500 Millionen Franken, sagt Lohr. Der Bund wolle lieber nichts riskieren. Das könne sich die Schweiz in der aktuellen geopolitischen Lage nicht leisten. Hintergrund ist der Streit um Preise und Lieferfristen mit den USA. Die bestellten Patriot-Luftabwehrsysteme verzögern sich um mehrere Jahre und die F-35-Kampfjets werden teurer als ursprünglich abgemacht. An der Fußball-WM trifft die Schweiz im 16. Final auf Algerien. Das ist seit wenigen Minuten und den letzten Resultaten der Gruppenphase klar. Schweiz-Algerien findet am kommenden Freitag statt, um 5 Uhr morgens Schweizer Zeit. Diese Nacht haben sich neben Algerien der Kongo, Kroatien und Österreich für die K.O.-Phase qualifiziert. Hier die Übersicht der Resultate seit gestern Abend. Kroatien bezwingt Ghana 2:1, England gewinnt gegen Panama 2:0, Kongo bezwingt Usbekistan 3:1, Kolumbien und Portugal spielen 0:0, Algerien gegen Österreich endet 3:3 und Argentinien bezwingt Jordanien 3:1. Der erste 16. Final findet heute Abend statt. Kanada trifft auf Südafrika. Und das Wetter, auch heute ist ziemlich sonnig und nochmals sehr heiß mit 33 bis lokal 37 Grad. Am Nachmittag gibt es in den Alpen einige Hitzegewitter. Das waren Nachrichten von Radio SRF, verantwortlich Adrian Huber.
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1: Die Nachrichten von SRF um 7 mit Dominik Brandt. Die USA greifen erneut den Iran an. Die Schweiz überweist Kampfjet-Millionen für die USA früher als abgemacht. Und an der Fußball-WM trifft die Schweizer Nazi nun auf ihren ehemaligen Trainer Wladimir Petkovic. Das Wetter ziemlich sonnig, vor allem in den Bergen lokale Hitzegewitter, 33 bis 37 Grad. Das US-Militär hat den Iran angegriffen, den zweiten Tag in Folge. Wieder traf es die Küstenstadt Sirik nahe der Straße von Hormus. Iranische Staatsmedien berichten erneut von Explosionen bei Sirik sowie auf der Insel Keshm. Lukas Siegfried.
2: Das US-Militär hat unter anderem Luftabwehrstellungen, Drohnenlager und Überwachungsinfrastruktur ins Visier genommen. Es habe sich um einen Vergeltungsschlag gehandelt, teilt das zuständige US-Regionalkommando mit. Grund sei ein erneuter iranischer Angriff auf ein Frachtschiff gewesen. Das Schiff unter panamaischer Flagge war auf der Straße von Hormus unterwegs und wurde laut britischen Angaben von einem unbekannten Geschoss getroffen. Es ist der zweite Angriff der USA auf den Iran, seit beide Länder ein Rahmenabkommen unterzeichnet haben. Darin war eigentlich eine Waffenruhe vereinbart worden. Zudem sollte der Iran Handelsschiffe sicher durch die Straße von Hormus fahren lassen. US-Präsident Donald Trump droht auf seiner Social-Media-Plattform, die USA würden den Iran militärisch vernichten. Zudem meldete Kuwait in der Nacht Attacken von Drohnen und Raketen. Die iranischen Revolutionsgarden haben sich zu den Angriffen bekannt. Beobachterinnen und Beobachter befürchten eine neue Eskalation in der Region und das könnte die laufenden Verhandlungen zwischen den USA und dem Iran gefährden.
1: Zu Kurzmeldungen aus dem Ausland. In Venezuela werden auch mehr als drei Tage nach den schweren Erdbeben noch Menschen aus den Trümmern gerettet. Rettungsteams aus verschiedenen Ländern melden erfolgreiche Einsätze. So ist in den letzten Stunden beispielsweise ein 11-Jähriger lebend geborgen worden. Mittlerweile sind mehr als 1.400 Todesopfer bestätigt. Und Serbiens Präsident Aleksandar Vučić sagt, er werde in einigen Wochen zurücktreten. Dann soll es auch vorgezogene Neuwahlen geben. Vučićs Zeit als Präsident geht dem Ende zu, er könnte aber nach den Wahlen Premierminister werden und so weiter an der Macht bleiben. In die Schweiz. Der Bund hat früher als abgemacht Geld in die USA überwiesen für die F-35 Kampfjets. Das sagt Rüstungschef Urs Lohr im Interview mit der NZZ am Sonntag. Alle Raten, die in diesem Jahr fällig sind, seien schon bezahlt. Insgesamt gehe es um knapp 500 Millionen Franken, sagt Lohr. Der Bund wolle lieber nichts riskieren. Das könne sich die Schweiz in der aktuellen geopolitischen Lage nicht leisten. Hintergrund ist der Streit um Preise und Lieferfristen mit den USA. Die bestellten Patriot-Luftabwehrsysteme verzögern sich um mehrere Jahre und die F-35-Kampfjets werden teurer als ursprünglich abgemacht. An der Fußball-Weltmeisterschaft kennt die Schweiz nun ihren Gegner im 16. Final. Es ist Algerien. Damit trifft die Nazi auf einen alten Bekannten, ihren ehemaligen Trainer Wladimir Petkovic. Sportredaktor David Lendi.
3: Dank dem 3:3 gegen Österreich im letzten Gruppenspiel qualifiziert sich Wladimir Petkovic mit Algerien nach 12 Jahren wieder für die K.O.-Phase einer Weltmeisterschaft. Von 2014 bis 2021 trainierte Petkovic die Schweizer Nationalmannschaft. Unter ihm erreichte die Schweiz an der EM 2021 erstmals einen Viertelfinal. Nicht nur deshalb gilt er als erfolgreichster Schweizer Nationaltrainer der Neuzeit. Einen besseren Punkteschnitt erreichte lediglich Roy Hodgson Mitte der 1990er Jahre. Statistisch gesehen ist Petkovic mit Algerien sogar noch erfolgreicher unterwegs als mit der Schweiz. Von insgesamt 32 Spielen als Nationaltrainer Algeriens verlor er lediglich 4. Diese positiven Resultate beruhen auf ähnlichen Pfeilern wie bereits in der Schweiz. Algerien setzt auf Ballbesitz, ist sehr gut organisiert und kann taktisch flexibel auf Gegner und Spielsituationen reagieren. Mit dieser Spielweise fordert Wladimir Petkovic nun sein ehemaliges Team heraus, die Schweiz. Am nächsten Freitagmorgen treffen die beiden Mannschaften im WM-16-Final in Vancouver aufeinander.
1: David Lendi. Mit dem 3:3 hat sich nicht nur Algerien, sondern auch Österreich für die K.O.-Phase qualifiziert, dank eines Tores in der 96. Minute. Ebenfalls weiter sind Kroatien und der Kongo. Der erste 16-Final findet heute Abend statt. Kanada trifft auf Südafrika. Soweit die Meldungen. Und das Wetter, es ist auch heute ziemlich sonnig und nochmals sehr heiß, mit 33 bis lokal 37 Grad. Am Nachmittag gibt es in den Alpen einige Hitzegewitter. Das waren Nachrichten von Radio SRF, verantwortlich Adrian Huber.
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4: 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Losla. Das ist ein Thema, das in der Mystik immer wieder vorkommt. Gedanken losla. Anspannung im Körper losla. Vorurteil loslassen. Der Meister Eckhart ist ein deutscher Mystiker und Theologe aus dem 13. Jahrhundert. Er sagt, dass es für jede Weiterentwicklung nötig ist, dass man vorher etwas loslassen kann. Wer werden will, was er sein sollte, der muss lassen, was er jetzt ist. Loslassen ist häufig schwer. Darum hilft es, wenn man das regelmässig übt. Das wollen wir auch in dieser Folge machen. Üben, loslassen. Und dabei wissen, dass Gott mich hebt. Vielleicht könnte die Form von Meditation sogar ein kleines Ritual werden, zum Beispiel am Abend, damit du befreit kannst einschlafen. Ich lade dich dazu ein, dass du zur Ruhe kommst und still wirst. Komm für das zuerst bei dir selber an, an dem Platz, wo du jetzt gerade bist. Mach es dir, wenn möglich, in einer Haltung bequem, wo du ein paar Minuten magst, entspannt und aufrecht sitzen. Wenn du magst, kannst du deine Augen für einen Moment zutun. Nimm wahr, wie der Schnauf ein- und wieder ausströmt. Beeinflusst den Schnauf nicht, sondern beobacht, wie es in dir schnauft. Ihr werdet still. Wir machen eine stille Reise durch unseren Körper und üben uns im Loslassen. Wer werden will, was er sein sollte, der muss lassen, was er jetzt ist. Ich lasse meine Stirne los. Der Druck immer müsse stark sein.

Ich lasse meine Augen los. Das Bedürfnis, dass ich alles im Blick haben muss.

Ich lasse meine Schultern los. Lasten, die mir zu schwer sind.

Ich lasse meine Arme los. Alles, was ich möchte kontrollieren und im Griff haben.

Ich lasse meine Brust los. Alles, was mir den Schnauf raubt und es mir eng macht.

Ich lasse meinen Bauch los. Alle Sorgen, die sich dort drehen und mir schwer aufliegen.

Ich lasse meine Beine los. Der Zwang, immer müssen standhalten.

Ich lasse meine Pläne los. Sie müssen nicht den Sinn von meinem Leben bestimmen.

Ich lege mich in deine Hand, Gott. Du hebst, was ich nicht festheben kann. Du vollendest, was offen bleibt. Du bist da. Das langt.

Gott. Ich vertraue darauf, dass du in mir und um mich herum bist und mir Frieden schenkst.

0: Nimm aus dieser zentrierten Ruhe Kraft mit für das, was kommt. So wünschen wir dir eine gesegnete Zeit. Gang hin im Frieden von Gott. Gott, bitte segne uns mit Ruhe, dass wir lernen, wie wir präsent sein können. Segne uns mit Schweigen, dass wir lernen, wie wir zuhören können. Segne uns mit Stille, dass wir uns immer mehr zurückhalten können. Im Namen von Gott, Jesus Christus und dem Heiligen Geist. Amen.
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1: Die Nachrichten von SRF um 8 mit Dominik Brandt. Guten Morgen. Die USA greifen erneut den Iran an. Die Schweiz überweist Kampfjet-Millionen für die USA früher als abgemacht. Und an der Fußball-WM trifft die Schweizer Nazi nun auf ihren ehemaligen Trainer, Wladimir Petkovic. Und das Wetter, ziemlich sonnig, vor allem in den Bergen lokale Hitzegewitter, 33 bis 37 Grad. Das US-Militär hat den Iran angegriffen, den zweiten Tag in Folge. Wieder traf es die Küstenstadt Sirik nahe der Straße von Hormus. Iranische Staatsmedien berichten erneut von Explosionen bei Sirik sowie auf der Insel Keshm. Lukas Siegfried.
2: Das US-Militär hat unter anderem Luftabwehrstellungen, Drohnenlager und Überwachungsinfrastruktur ins Visier genommen. Es habe sich um einen Vergeltungsschlag gehandelt, teilt das zuständige US-Regionalkommando mit. Grund sei ein erneuter iranischer Angriff auf ein Frachtschiff gewesen. Das Schiff unter panamaischer Flagge war auf der Straße von Hormus unterwegs und wurde laut britischen Angaben von einem unbekannten Geschoss getroffen. Es ist der zweite Angriff der USA auf den Iran, seit beide Länder ein Rahmenabkommen unterzeichnet haben. Darin war eigentlich eine Waffenruhe vereinbart worden. Zudem sollte der Iran Handelsschiffe sicher durch die Straße von Hormus fahren lassen. US-Präsident Donald Trump droht auf seiner Social-Media-Plattform, die USA würden den Iran militärisch vernichten. Zudem meldete Kuwait in der Nacht Attacken von Drohnen und Raketen. Die iranischen Revolutionsgarden haben sich zu den Angriffen bekannt. Beobachterinnen und Beobachter befürchten eine neue Eskalation in der Region. Und das könnte die laufenden Verhandlungen zwischen den USA und dem Iran gefährden.
1: Zu Kurzmeldungen aus dem Ausland. In Venezuela werden noch mehr als 3 Tage nach den schweren Erdbeben noch Menschen aus den Trümmern gerettet. Rettungsteams aus verschiedenen Ländern melden erfolgreiche Einsätze. So ist in den letzten Stunden beispielsweise ein 11-Jähriger lebend geborgen worden. Mittlerweile sind mehr als 1.400 Todesopfer bestätigt. Und Serbiens Präsident Aleksandar Vučić sagt, er werde in einigen Wochen zurücktreten. Dann soll es auch vorgezogene Neuwahlen geben. Vučićs Zeit als Präsident geht dem Ende zu, er könnte aber nach den Wahlen Premierminister werden und so weiter an der Macht bleiben. In die Schweiz. Der Bund hat früher als abgemacht Geld in die USA überwiesen für die F-35-Kampfjets. Das sagt Rüstungschef Urs Lohr im Interview mit der NZZ am Sonntag. Alle Raten, die in diesem Jahr fällig sind, seien schon bezahlt. Insgesamt gehe es um knapp 500 Millionen Franken, sagt Lohr. Der Bund wolle lieber nichts riskieren. Das könne sich die Schweiz in der aktuellen geopolitischen Lage nicht leisten. Hintergrund ist der Streit um Preise und Lieferfristen mit den USA. Die bestellten Patriot-Luftabwehrsysteme verzögern sich um mehrere Jahre und die F-35-Kampfjets werden teurer als ursprünglich abgemacht. Weite Teile der Schweiz haben erneut eine Tropennacht hinter sich. Es gab zahlreiche Rekorde. So sank das Thermometer beispielsweise in Rünenberg im Baselbiet nicht unter 26,7 Grad, wie SRF Meteo meldet. In der Stadt Basel war es in der ganzen Nacht nie kühler als 23,9 Grad und in Zürich lag der Tiefstwert bei 23,2 Grad, so hoch wie noch nie seit gemessen wird. Erst die dritte Tropennacht seit Messbeginn 1969 erlebte Engelberg mit 20,3 Grad. An der Fußball-Weltmeisterschaft kennt die Schweiz nun ihren Gegner im 16. Final. Es ist Algerien. Damit trifft die Nazi auf einen alten Bekannten, ihren ehemaligen Trainer Wladimir Petkovic. Sportredaktor David Lendi.
3: Dank dem 3:3 gegen Österreich im letzten Gruppenspiel qualifiziert sich Wladimir Petkovic mit Algerien nach 12 Jahren wieder für die K.O.-Phase einer Weltmeisterschaft. Von 2014 bis 2021 trainierte Petkovic die Schweizer Nationalmannschaft. Unter ihm erreichte die Schweiz an der EM 2021 erstmals einen Viertelfinal. Nicht nur deshalb gilt er als erfolgreichster Schweizer Nationaltrainer der Neuzeit. Einen besseren Punkteschnitt erreichte lediglich Roy Hodgson Mitte der 1990er Jahre. Statistisch gesehen ist Petkovic mit Algerien sogar noch erfolgreicher unterwegs als mit der Schweiz. Von insgesamt 32 Spielen als Nationaltrainer Algeriens verlor er lediglich 4. Diese positiven Resultate beruhen auf ähnlichen Pfeilern wie bereits in der Schweiz. Algerien setzt auf Ballbesitz, ist sehr gut organisiert und kann taktisch flexibel auf Gegner und Spielsituationen reagieren. Mit dieser Spielweise fordert Wladimir Petkovic nun sein ehemaliges Team heraus, die Schweiz. Am nächsten Freitagmorgen treffen die beiden Mannschaften im WM-16-Final in Vancouver aufeinander.
1: David Lendi. Mit dem 3:3 hat sich nicht nur Algerien, sondern auch Österreich für die K.O.-Phase qualifiziert, dank eines Tores in der 96. Minute. Ebenfalls weiter sind Kroatien und der Kongo. Der erste 16-Final findet heute Abend statt. Kanada trifft auf Südafrika. Soweit die Meldungen. Das Wetter, es ist auch heute ziemlich sonnig und nochmals sehr heiß mit 33 bis lokal 37 Grad. Am Nachmittag gibt's in den Alpen einige Hitzegewitter. Das waren Nachrichten von Radio SRF, verantwortlich Adrian Huber.
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1: Die Nachrichten von SRF um 9 mit Dominik Brandt. Das Erwachen nach einer warmen Nacht. An vielen Orten sind Temperaturrekorde gefallen. Das Geld für die US-Kampfjets. Die Schweiz zahlt früher als abgemacht. Und das Treffen mit einem alten Bekannten. Die Schweizer Fußballnazi trifft an der WM auf Algerien mit Trainer Wladimir Petkovic. Das Wetter ziemlich sonnig, vor allem in den Bergen lokale Hitzegewitter, 33 bis 37 Grad. Weite Teile der Schweiz haben erneut eine Tropennacht hinter sich. Es gab zahlreiche Rekorde. So sank das Thermometer beispielsweise in Rünenberg im Baselbiet nicht unter 25,9 Grad, wie SRF Meteo meldet. In der Stadt Basel war es in der ganzen Nacht nie kühler als 23,9 Grad und in Zürich lag der Tiefstwert bei 23,2 Grad, so hoch wie noch nie seit gemessen wird. Zu den neuen Rekorden sagt Stefanie Westerhuis von SRF Meteo.
2: Eindrücklich ist, dass es nicht nur an einigen wenigen, sondern an zahlreichen Stationen neue Rekorde gab. Und die alten Rekorde wurden nicht nur knapp übertroffen, sondern teils regelrecht pulverisiert. Zum Beispiel in Wienau im Berner Mittelland ist der neue Rekordwert sogar mehr als 2 Grad höher als der alte aus dem Jahr 2019.
1: Sagt Stefanie Westerhuis von SRF Meteo. Der Bund hat früher als abgemacht Geld in die USA überwiesen für die F-35-Kampfjets. Das sagt Rüstungschef Urs Lohr im Interview mit der NZZ am Sonntag. Alle Raten, die in diesem Jahr fällig sind, seien schon bezahlt. Insgesamt gehe es um knapp 500 Millionen Franken, sagt Lohr. Der Bund wolle lieber nichts riskieren. Das könne sich die Schweiz in der aktuellen geopolitischen Lage nicht leisten. Hintergrund ist der Streit um Preise und Lieferfristen mit den USA. Die bestellten Patriot-Luftabwehrsysteme verzögern sich um mehrere Jahre und die F-35-Kampfjets werden teurer als ursprünglich abgemacht. Zu Kurzmeldungen aus dem Ausland. Das US-Militär hat erneut den Iran angegriffen, den zweiten Tag in Folge. Attackiert wurden unter anderem iranische Luftabwehrstellungen, Drohnenlager und Überwachungsinfrastruktur. Die USA sprechen von einem Vergeltungsschlag, nachdem der Iran erneut ein Frachtschiff angegriffen habe. In Venezuela werden auch mehr als 3 Tage nach den schweren Erdbeben noch Menschen aus den Trümmern gerettet. Rettungsteams aus verschiedenen Ländern melden erfolgreiche Einsätze. So ist in den letzten Stunden beispielsweise ein 11-Jähriger lebend geborgen worden. Mittlerweile sind mehr als 1.400 Todesopfer bestätigt. Serbiens Präsident Aleksandar Vučić sagt, er werde in einigen Wochen zurücktreten. Dann soll es auch vorgezogene Neuwahlen geben. Als Staatspräsident dürfte er noch bis spätestens nächsten Frühling im Amt bleiben. Beobachterinnen und Beobachter sehen ein taktisches Manöver. Sie vermuten, Vučić wolle Ministerpräsident werden und so seine Macht sichern. An der Fußballweltmeisterschaft kennt die Schweiz nun ihren Gegner im 16. Final. Es ist Algerien. Damit trifft die Nazi auf einen alten Bekannten, ihren ehemaligen Trainer Wladimir Petkovic. Sportredaktor David Lendi.
3: Dank dem 3:3 gegen Österreich im letzten Gruppenspiel qualifiziert sich Wladimir Petkovic mit Algerien nach 12 Jahren wieder für die K.O.-Phase einer Weltmeisterschaft. Von 2014 bis 2021 trainierte Petkovic die Schweizer Nationalmannschaft. Unter ihm erreichte die Schweiz an der EM 2021 erstmals einen Viertelfinal. Nicht nur deshalb gilt er als erfolgreichster Schweizer Nationaltrainer der Neuzeit. Einen besseren Punkteschnitt erreichte lediglich Roy Hodgson Mitte der 1990er Jahre. Statistisch gesehen ist Petkovic mit Algerien sogar noch erfolgreicher unterwegs als mit der Schweiz. Von insgesamt 32 Spielen als Nationaltrainer Algeriens verlor er lediglich 4. Diese positiven Resultate beruhen auf ähnlichen Pfeilern wie bereits in der Schweiz. Algerien setzt auf Ballbesitz, ist sehr gut organisiert und kann taktisch flexibel auf Gegner und Spielsituationen reagieren. Mit dieser Spielweise fordert Wladimir Petkovic nun sein ehemaliges Team heraus, die Schweiz. Am nächsten Freitagmorgen treffen die beiden Mannschaften im WM-16-Final in Vancouver aufeinander.
1: David Lendi. Mit dem 3:3 hat sich nicht nur Algerien, sondern auch Österreich für die K.O.-Phase qualifiziert, dank eines Tores in der 96. Minute. Ebenfalls weiter sind Kroatien und der Kongo. Der erste 16-Final findet heute Abend statt. Kanada trifft auf Südafrika. Und das Wetter, es ist auch heute ziemlich sonnig und nochmals sehr heiß mit 33 bis lokal 37 Grad. Am Nachmittag gibt es in den Alpen einige Hitzegewitter. Das waren Nachrichten von Radio SRF, verantwortlich Adrian Huber.
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5: 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Losla. Das ist ein Thema, das in der Mystik immer wieder vorkommt. Gedanken losla. Anspannung im Körper losla. Vorurteil losla. Der Meister Eckhart ist ein deutscher Mystiker und Theologe aus dem 13. Jahrhundert. Er sagt, dass es für jede Weiterentwicklung nötig ist, dass man vorher etwas loslassen kann. Wer werden will, was er sein sollte, der muss lassen, was er jetzt ist. Loslassen ist häufig schwer. Darum hilft es, wenn man das regelmässig übt. Das wollen wir auch in dieser Folge machen. Üben, loslassen. Und dabei wissen, dass Gott mich hebt. Vielleicht könnte die Form von Meditation sogar ein kleines Ritual werden, zum Beispiel am Abend, damit du befreit kannst einschlafen. Ich lade dich dazu ein, dass du zur Ruhe kommst und still wirst. Komm für das zuerst bei dir selber an. An dem Platz, wo du jetzt gerade bist. Mach's dir, wenn möglich, in einer Haltung bequem, wo du ein paar Minuten magst, entspannt und aufrecht sitzen. Wenn du magst, kannst du deine Augen für einen Moment zutun. Nimm wahr, wie der Schnuff ein und wieder ausströmt. Beeinflusst den Schnuff nicht, sondern beobachte, wie es in dir schnauft. Wir werden still. Wir machen eine stille Reise durch unseren Körper und üben uns im Loslassen. Wer werden will, was er sein sollte, der muss lassen, was er jetzt ist. Ich lasse meine Stirne los. Der Druck immer müsse stark sein.

Ich lasse meine Augen los. Das Bedürfnis, dass ich alles im Blick haben muss.

Ich lasse meine Schultern los. Lasten, die mir zu schwer sind.

Ich lasse meine Arme los. Alles, was ich möchte kontrollieren und im Griff haben.

Ich lasse meine Brust los. Alles, was mir den Schnauf raubt und es mir eng macht.

Ich lasse meinen Bauch los. Alle Sorgen, die sich dort drehen und mir schwer aufliegen.

Ich lasse meine Beine los. Der Zwang, immer müssen standhalten.

Ich lasse meine Pläne los. Sie müssen nicht den Sinn von meinem Leben bestimmen.

Ich leg mich in deine Hand, Gott. Du hebst, was ich nicht festheben kann. Du vollendest, was offen bleibt. Du bist da. Das langt.

Gott, ich vertraue darauf, dass du in mir und um mich herum bist und mir Frieden schenkst.

0: Nimm aus dieser zentrierten Ruhe Kraft mit für das, was kommt. So wünschen wir dir eine gesegnete Zeit. Gang hin im Frieden von Gott. Gott, bitte segne uns mit Ruhe, dass wir lernen, wie wir präsent sein können. Segne uns mit Schweigen, dass wir lernen, wie wir zuhören können. Segne uns mit Stille, dass wir uns immer mehr zurückhalten können. Im Namen von Gott, Jesus Christus und dem Heiligen Geist. Amen.
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1: Die Nachrichten von SRF um 10 mit Dominik Brandt. Weite Teile der Schweiz haben erneut eine Tropennacht hinter sich. Es gab zahlreiche Rekorde. So sank das Thermometer beispielsweise in Rünenberg im Baselbiet nicht unter 25,9 Grad, wie SRF Meteo meldet. In der Stadt Basel war es in der ganzen Nacht nie kühler als 23,9 Grad und in Zürich lag der Tiefstwert bei 23,2 Grad, so hoch wie noch nie seit gemessen wird. Zu den neuen Rekorden sagt Stefanie Westerhuis von SRF Meteo.
2: Eindrücklich ist, dass es nicht nur an einigen wenigen, sondern an zahlreichen Stationen neue Rekorde gab. Und die alten Rekorde wurden nicht nur knapp übertroffen, sondern teils regelrecht pulverisiert. Zum Beispiel in Wienau im Berner Mittelland ist der neue Rekordwert sogar mehr als 2 Grad höher als der alte aus dem Jahr 2019.
1: Sagt Stefanie Westerhuis von SRF Meteo. Eine Erdölraffinerie in der südrussischen Region Krasnodar ist in Brand geraten. Dies, nachdem sie von ukrainischen Drohnen getroffen worden war. Bei dem Angriff sei ein Mensch getötet worden, schreibt der Gouverneur der Region. Zudem seien mehrere Häuser sowie eine Strom- und eine Gasleitung beschädigt worden. Die Erdölraffinerie ist weniger als 200 Kilometer von der ukrainischen Halbinsel Krim entfernt, die Russland seit 2014 besetzt. Die Ukraine hat die Raffinerie bereits mehrmals angegriffen und beschädigt. Laut Präsident Volodymyr Zelensky hat die Ukraine auch eine Raffinerie im russischen Jaroslawl angegriffen. Jaroslawl liegt nordöstlich von Moskau, rund 700 Kilometer von der Grenze zur Ukraine entfernt. An der Fußball-Weltmeisterschaft kennt die Schweiz nun ihren Gegner im 16. Finale. Es ist Algerien. Damit trifft die Nazi auf ihren ehemaligen Trainer Wladimir Petkovic. Zu Algerien als Gegner sagt Nazi-Trainer Murat Yakin.
3: Ja, zuerst mal natürlich das Wiedertreffen mit dem Vlado. Kennen uns persönlich von der Begegnung, die wir in der Schweiz schon hatten. Und ein interessanter Gegner. Algerien mit vielen individuellen Stärken und wir nehmen die Herausforderung an und freuen auf die Begegnung.
1: Das Spiel Schweiz-Algerien findet am Freitagmorgen statt um 5 Uhr Schweizer Zeit. Der erste 16. Final wird heute Abend gespielt. Kanada trifft auf Südafrika. Und das Wetter, auch heute ist es ziemlich sonnig und sehr heiß mit maximal 33 bis lokal 37 Grad. Vor allem in den Bergen gibt es lokale Hitzegewitter. Das waren Nachrichten von Radio SRF, verantwortlich Adrian Huber.
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6: Heute mit mir, Joni Merz, und mit der Frage, die vielleicht im ersten Moment gerade ein bisschen provoziert. Hat Gott eigentlich ein Helfersyndrom? In der Bibel, da wird er immer wieder als der beschrieben, der hilft, der immer wieder hilft, der unterstützt und vielleicht einfach gar nicht anders kann. Ja, wir haben wie immer 11 Minuten Zeit, um darüber debattieren und diskutieren. Meine Gäste sind heute Miriam Merz und Thomas Zink. Und der Text, wo man eben über das Helfen etwas nachlesen kann, steht in den Psalmen. Also im poetischen Buch von der Bibel, wo es auch einen Haufen Lieder und Gedichte drin hat. Psalm 68, Vers 21.
7: Er ist unser Helfer. Er ist ein Gott, der uns immer wieder hilft. Er ist unser Herr, der uns rettet vor dem Tod.
6: Gott hilft, Gott rettet. Ich höre so ein bisschen raus, Gott lässt einem nicht im Stich. Ist es so einfach im Leben? Wie erlebt ihr es? Tönt doch jetzt noch schön, wenn man so den Vers einfach hört, oder?
8: Tönt schön, ja. Passiert auch ab und zu, ist aber sicher nicht immer so. Tönt aber auch einfach nach Psalmen, wo es halt verschiedene menschliche Emotionen irgendwie zu finden gibt drin. Und auch der David, der Psalm 68 geschrieben hat, ja in ganz verschiedenen Stimmungen die Psalmen geschrieben. Da ist er gerade gut drauf gewesen.
6: Ja. Gott hilft. Wie würdest du das bei dir beurteilen?
9: Ja, ich glaube, er hilft. Es ist nicht immer so, wie ich es erwarten oder mir manchmal auch wünschen. Ich glaube, Gott hilft auch ganz viel durch die Hände von anderen Menschen, wo wir, glaube ich, manchmal nicht einmal erkennen, dass er dahinter steht. Und manchmal auch ganz anders, oder dass für uns erst nach Jahren oder Monaten klar wird, wo Hilfe gekommen ist. Und dann gibt es manchmal die Momente, wo werden Fragezeichen bleiben, wo wir manchmal nicht einordnen können und denken, wo bist du gewesen?
6: Das klingt spannend. Da möchte ich nachher drüber reden. Wir gehen aber ganz kurz noch in das hinein, was du gesagt hast, Töme. Punkto typisch Psalmen. Also was haben wir? Wir haben einen Psalm vor uns. Wir haben irgendwie ein, was ist das, ein Lied, eine Hymne fast auf Gott. Was haben wir da?
8: Ja genau, in den Psalmen finden wir ja alles. Also tatsächlich Gedicht, Gebet, Lieder, das ist ein Hymnus. Gehört sicher zu der Kategorie so von den Lob- und Dankpsalmen oder auch von den Königspsalmen, wo eigentlich die Grösse und Möglichkeiten Gottes auch in dem Sinn zur Sprache kommen.
6: Genau. Und es ist irgendeine Situation, wo eben der König David, haben wir als Verfasser von dem Psalm, er ist ein Gott, der uns immer wieder hilft. Also da muss irgendwie, der muss schon ein paar Mal geholfen haben in dem Leben von dem David, nehme ich an, oder?
8: Ja, da kommen einem natürlich ein paar Geschichten in den Sinn. Der König David gehört ja sicher zu den bekanntesten Figuren auch vom Alten Testament. Wir denken nur, wie der David gegen den Goliath kämpft. Und,
6: das ist die bekannte Geschichte.
8: Ich meine, ganz oft schon Situationen erlebt, wo er gemerkt hat, hey, das ist in aussichtslosen Situationen, hat Gott wirklich eingegriffen. Ja. Ich meine, das ist sein Leben gewesen, das hat er erlebt. Wenn auch nicht immer. Wie gesagt, wir finden auch Klagepsalmen.
6: Jetzt hier in diesem kleinen Abschnitt könnte man fast meinen, es ist ein Gott, der immer hilft. Aber du hast es schon gerade eingebettet, der David hat auch anders erlebt.
8: Genau. Also wir wissen es halt auch einfach nicht, was Gott tut. Also gewisses nehmen wir wahr und gewisses nicht. Und ich masse mir jetzt überhaupt nicht an, um einschätzen, hilft er immer oder nicht. Also es ist klar, dass das Leben nicht immer so verläuft, wie ich will. Mhm. Aber ich masse mir nicht an, irgendwie können zu kommentieren, wie genau das Handeln von Gott in dem Sinne aussieht.
6: Aber ihr würdet beide sagen, Gott als ein Helfer, das ist eine Bezeichnung, die gut auf ihn zutrifft. Man könnte ja sagen, er ist einer, der passiv zuschaut. Er ist eher ein Türsteher, der so ein bisschen von oben schaut, was da passiert.
9: Gell, ich finde, das ganze Alte Testament war immer wieder die Situation, wo das Volk in Schwierigkeiten geraten ist. Sie sind umgekehrt zurück zu Gott. Er hat übergeschickt zur Hilfe. Auch im Neuen Testament sehen wir, dass Jesus eigentlich an Leiden nicht einfach vorbeiläuft, was aktiv, also er konfrontiert wird damit, sondern er lässt immer wieder sein Planten sozusagen los, bleibt stehen und greift ein. Und ich glaube, das ist auch ein Prinzip, das Gott heute immer noch anwendet. Dass er sich von Leiden eigentlich nicht einfach abwendet, sondern sich lässt stören, ja, für das Zeichen, und dort drin hineinkommt.
6: Also tauchen wir doch hier gerade ein, wenn du sagst, wir haben einen Textstelle aus dem Alten Testament, aus dem ersten Teil der Bibel, die ist hunderte von Jahren alt und jetzt sagst du, das ist etwas, das heute noch gilt. Also können wir das, Gott ist ein Helfer, einfach so ins Heute übernehmen?
9: Ich würde jetzt mal sagen, als ein Name von Gott, ja. Dass er immer in jeder Situation so hilft, wenn ich es will, würde ich sagen, nein. Schlussendlich ist ja immer noch dem, wo hilft, eigentlich übergeben, wie er hilft. Und Gott Stück weit auch, was er vielleicht in dem Moment auch gerade für richtig anschaut. Und dementsprechend hilft er manchmal anders. Hilft sich in der Situation, sie auszuhalten und nicht immer sie wegzunehmen. Aber er sagt ja auch, dass er ein Gott ist, der an unserer Seite ist. Und das, glaube ich, ist manchmal in der Not schon mal eine Hilfe. Merke, ich bin nicht allein in der Not drin.
8: Also es ist am Schluss natürlich auch eine Frage von, was habe ich für ein Gottesverständnis und für ein Gottesbild. Ich meine, es gibt schon die Strömungen, die von einem Gott reden, der einfach am Anfang der Zeit quasi Säuerli aufgezogen hat. Und jetzt läuft das.
6: Und er schaut zu, so.
8: Genau. Und wenn man natürlich eher ein Gottesbild hat, im Sinne von, hey, der ist aktiv, der schaltet sich ein, dann kannst du natürlich schon, wenn du natürlich davon ausgehst, der hat einfach Zürli aufgezogen, dann hilft er nicht mehr. Oder? Aber wenn du davon ausgehst, hey, nein, der ist schon heute noch aktiv, dann wird er auch heute noch helfen. Oder? Aber es ist nicht in dem Sinne ein Automatismus oder irgendein Trick dahinter, wenn ich das quasi kann einfordern kann, sondern es bleibt halt unverfügbar, wie es ist bei Gott. Aber ich persönlich würde ich jetzt schon, also bin ich schon der Ansicht, dass Gott wirkt. Auch heute noch. Und somit auch immer wieder hilft. Ja. Aber halt vielleicht nicht immer und nicht immer so, wie ich will. Und generell ist es unverfügbar, oder das Wirken von Gott.
9: Und ich glaube, das ist ja gar meine Hoffnung. Auch in der jetzigen Zeit. Wir wissen, wir haben immer noch einen Gott, der eingreift. Also ich meine, das, ist jetzt für mich eher etwas, was mich traurig machen würde, wenn ich würde, oder ich würde glauben, er hat einmal aufgezogen, jetzt ist fertig, er ist außerhalb vom Spiel. Sondern mir gibt ja Hoffnung auch für die Zukunft, auch Hoffnung für schwierige Situationen, persönlich, aber auch gerade so im ganzen Weltgeschehen, ist das gut, die Welt nicht aufgehört. Und wenn er sagt, jeden Morgen neu ist meine Gnade da, und wie die Erinnerung von der Sonne, die aufgeht, hey, jeden Morgen neu ist er da. Und ich kann, oder wir können Zugang haben zu ihm, und er ist da und gehört uns.
6: Und wenn wir das ganz praktisch anschauen, weißt du, wie also, hilft Gott auf Anfrage, also im Sinn von, wenn ich hilfesuchend bin, dann suche ich bei ihm eine Hilfe, ich formuliere das vielleicht in einem Gebet, und dann reagiert er vielleicht, oder ist er permanent am Reagieren und am Helfen und ich merke es vielleicht gar nicht. Was ist so eure Ansicht zu dem?
8: Also grundsätzlich ist er natürlich, also das ist meine Meinung, grundsätzlich ist er natürlich aktiv. Ohne dass wir das jetzt immer ganz genau benennen oder sehen können. Also ich habe nicht das Verständnis von einem Gott, der so mit verschränkten Armen im Himmel hockt und irgendwie mal so ein bisschen zuschaut, sondern er ist...
6: Und nur dann, wenn man ihn anruft, hilft
8: er. Wenn man ihm quasi einen Auftrag gibt, ja, wird er aktiv. Sondern ich glaube, also auch mit dem Verständnis von Missio Dei, oder? Er ist on mission. Er
6: Was
8: ist unterwegs.
6: Heisst Missio Dei?
8: Missio Dei heisst eigentlich Mission Gottes, oder? Er geht davon aus, dass die Schöpfung, die ja zerbrochen ist, am Anfang von der Bibel, dass die wird wiederhergestellt werden, was quasi sich am Ostersonntag, am Ostermorgen wie manifestiert hat, das wird wirklich passieren, das Reich Gottes wird neu werden, wird wiederhergestellt werden, und das ist eigentlich seine Mission, oder? Also das ist mein Verständnis von, er ist am Wiederherstellen, er stellt in dem Sinne Beziehung vom Mensch zu Gott wieder her, aber auch zwischenmenschlich stellt er Frieden her, und er stellt auch die Schöpfung wieder her. Und jetzt gerade fehlt einem vielleicht manchmal ein bisschen der Glaube und Fantasie an das, aber das ist meine Überzeugung, dass wir auf dem Weg sind. Und also das ist seine Mission, also ist er schon aktiv. Also er wartet nicht, bis ich ihm einen Auftrag gebe und sage, jetzt brauche ich deine Hilfe, sondern er ist immer am Wirken. Wir sehen es nicht immer. Und gleichzeitig mache ich das aber natürlich schon. Wenn ich ein Anliegen habe oder irgendetwas, dann bete ich natürlich. Aber das habe ich, glaube ich, schon mal in einem anderen Podcast gesagt, man braucht immer Kompetenz vom Loslassen wieder, was nachher damit passiert.
6: Das ist ja das, was du auch ganz am Anfang erwähnt hast, Mimi, dass er eben vielleicht auch anders wirkt oder anders hilft, als wir es erwarten. Ich finde das noch eine Spannung, weil als der, der Hilfe sucht, habe ich ja immer auch eine Erwartung oder einen Wunsch, wie er helfen sollte. Und dann passiert etwas ganz anderes. Wie gehst du mit dem um?
9: Mir kommt da gerade ein Bild, das ich manchmal mit meinen Kindern habe. Es gibt auch Momente, wo ich sehe, dass sie Hilfe brauchen und ich gebe Hilfe, obwohl sie nicht danach fragen. Komme ich hier auch helfend zur Seite. Dann gibt es Momente, wo sie mich darum bittet, da komme ich auch helfend zur Seite. Und es gibt Momente, wo sie mich bittet, ich will ich aber noch zuwarten, weil ich sie nicht zutraue, dass sie einen Weg finden drin. Und manchmal habe ich das Gefühl, ist vielleicht Gott ein bisschen ähnlich, dass er vielleicht manchmal, ich weiß nicht, ob er zuwartet, aber vielleicht einen anderen Weg wählt, den ich jetzt als Hilfesuchender nicht immer gerade verstanden habe. Und trotzdem aber, in Anführungszeichen, vielleicht sogar pädagogisch etwas dahinter ist, dass ich weiterkomme im Leben. Und ich glaube, so ist es mit Gott manchmal auch. Dass es nicht immer so daherkommt, wenn ich es möchte, aber vielleicht im Nachhinein, vielleicht sehe ich es manchmal auch nie, aber im Nachhinein ich vielleicht auch erkennen, hey, dort bin ich vielleicht an dem Schwierigen auch gewachsen. Und die Hilfe war vielleicht gewesen, dass ich am Schwierigen nicht auf vollkommen zerbrich, sondern dass ich eben kann wachsen kann, dass es überhaupt das Potenzial gibt zum Wachsen.
6: Aber im Moment, du hast vorhin gesagt, von hinten her sieht man denn das, vielleicht im Moment ist das schon kein schwierig zum Aushalten, wenn du das Gefühl hast, da kommt einfach nichts von dem Gott.
9: Das ist es. Ich finde, das ist mega schwierig. Ich finde aber, manchmal haben wir auch wie so das Gefühl, es müsste ein Brief vom Himmel kommen und der Himmel muss es lösen. Und manchmal verpassen wir aktiv, um Hilfe zu suchen und anderen sagen, hey, zu Freunden, Bekannten, Familie, hey, ich brauche Hilfe. Und ich glaube, das kann manchmal genau gleich eine Art sein, wie Gott hilft, durch die Hände und Füße von anderen. Aber manchmal sind wir so lange so stolz und haben das Gefühl, wir müssen es selber herbringen. Und statt einfach sagen, ich nehme das Telefon in die Hand und sage, ich kann nicht mehr, bitte komm und hilf und steh drin.
8: Aber es ist natürlich schon, also ich weiss nicht, wie weit wir in den 11 Minuten schon vorgeschritten sind.
6: Ja, wir haben noch gute 30 Sekunden.
8: Also nicht noch ein riesen Fass aufgetan, aber es ist für die einen ist das natürlich schon der Grund, wieso dass sie dann einfach anfangen, an Gott zu zweifeln, weil sie sagen, es ist sonst schon anspruchsvoll in dem ganzen, sonst schon turbulenten Leben, innen, um in Glauben zu leben. Und dann hast du den Glauben an den Gott, der helfen soll, du hast Not und dann macht er nichts. Also diese Spannung können wir irgendwie nicht auflösen.
6: Ja, was gibt es für einen Rat für so eine Person? Du hast noch 10 Sekunden. Dranbleiben, ja, abwarten, und vertrauen. Was ist es?
8: Also ich würde auch immer sagen, Leute suchen, Mitstreiter suchen. Also dort, wo kannst du über Sachen reden, wo kannst du teilen, dort wird es vielleicht ein bisschen, es wird nicht einfacher, aber dort gelingt es vielleicht ein bisschen besser, die Spannung auszuhalten.
9: Ich finde manchmal, andere zu bitten, für einen zu glauben, wenn man nicht mehr kann. Ja. Ich glaube, man kann manchmal stellvertretend für andere glauben. Und für die beten, wenn die Person nicht mehr beten.
6: Ich hatte auch mal einen Freund, der mir auf die Schulter geklopft hat und gesagt hat, wenn du nicht mehr kannst glauben, dann glaube ich für dich. So.
9: Ja. Amen. Ich zu dem
6: gut. Das Glöckli ist sowieso schon durch von diesen 11 Minuten. Aber wir haben noch eine zusätzlich geschenkt. Danke fürs Dranbleiben da aussen bei diesen, was sind es, etwa 12 Minuten, die wir jetzt geschwätzt haben. 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
6: 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Als nächstes auf Live-Channel noch mehr Gedanken zu Bibeltext. 4 Folgen aus dem Podcast 2 Minuten Bibel in dieser Stunde als Wiederholung. 2 Minuten Bibel, die hörst vom Montag bis Freitag im Morgen- und Abendprogramm von Radio Live Channel. Ich bin Joni Merz und ich wünsche dir noch einen guten Rest dieser Stunde.
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1: Heute geht es um die Bibelstelle Hebräer 3, Vers 14. Und die Gedanken dazu gibt es von Miriam Merz und Thomas Zink.
2: Denn nur wenn wir wirklich bis zuletzt im Glauben festbleiben, gehören wir zu Christus.
3: Wir sind im 3. Kapitel vom Hebräerbrief und das fängt an oder ist überschrieben mit Jesus steht über Mose. Das ist echt so eine Erinnerung daran, dass die Menschen in der Zeit von Mose sich gegen Gott aufgelehnt haben oder verstockt gewesen sind. Und eigentlich ist der Hebräer-Schreiber, wo man ja nicht ganz genau weiss, wer das war, schreibt da, hey, sind nicht wie die Leute, die sich gegen Gott aufgelehnt haben oder die sich verstockt haben, wendet euch nicht ab, sondern wendet euch Gott zu.
4: Ja, und es geht ja darin nicht einfach nur darum, irgendeine Leistung aufrechtzuerhalten, sondern einfach auch in wirklich schwierigen Situationen und Prüfungen einfach sagen, hey, und ich bleibe trotzdem bei Gott dran. Und ich denke, das ist auch etwas, was man heutzutage mitnehmen könnte, immer wieder sagen, hey, auch in diesen Momenten, wo es schwierig wird im Leben oder vielleicht manchmal schon schwierig wird im Glauben, trotzdem an Jesus festzuheben.
3: Ja, voll. Also ich glaube, das ist eine der grossen Herausforderungen, dass man manchmal so das Gefühl hat, ja, ich bin doch Christ und ich bin doch mit Gott unterwegs, jetzt muss es doch gut laufen. Und dass das halt nicht immer so ist, aber irgendwie dann die Ermahnung oder vielleicht auch Ermutigung, ein bisschen positives Wort, irgendwie trotzdem dran zu bleiben, weil die Alternativen ja auch nicht besser sind. Also es ist uns ja nie anders irgendwie etwas versprochen, wie auch Gott nicht verspricht, dass es einfach gut wird, oder? Aber mit Gott haben wir halt Perspektiven und können irgendwie, oder ja, werden da auch ermutigen, um irgendwie dranbleiben an dem Glauben, so gut es geht.
4: Ja, und ich finde, etwas, was am wertvollsten ist, ist eigentlich, wir merken, hey, wir haben einen Gott, der eben genau in diesen Zeiten mit uns ist und nicht uns einfach allein lässt, in unserem schwierigen Lot drin sein.
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1: Heute geht es um die Bibelstelle Psalm 68, Vers 21. Und die Gedanken dazu gibt es von Thomas Zink oder Miriam Merz.
2: Er ist unser Helfer. Er ist ein Gott, der uns immer wieder hilft. Er ist unser Herr, der uns rettet vor dem Tod.
3: Ja, es ist ein Hymnus, also ein Psalm, der eigentlich ein Lob zu Gott bringt und zu diesen Sieges- und Königspsalmen gehört und wo da quasi die Macht und die Grösse von Gott besungen wird.
4: Ich finde es spannend, dass er sagt, er ist unser Helfer und Gott ist es, der immer wieder hilft. Das heisst also, der David hat ja schon mehrmals müssen erfahren haben, dass der Gott in der Vergangenheit geholfen hat. Und das ist ein Stück weit auch das, was ihm auch hilft in der Gegenwart, im Schwierigen, das Ganze wieder zu besingen und zu sagen, hey, er ist der Gott, der geholfen hat und er ist auch der Gott, der weiter wird helfen.
3: Mm. Ich finde es auch noch cool, dass da im Kontext von dem Psalm wie so rauskommt, Gott rettet sein Volk und er trägt sein Volk und er macht das zum einen irgendwie tagtäglich, immer wieder, aber er macht es auch so in den grossen Sachen, oder? Da ist ja die Rede vom Tod. Also es ist das ist nicht jetzt einfach nur eine Aussage in der Gegenwart, sondern es ist auch eine Aussage in die Zukunft. Also, dass Gott sein Volk trägt und rettet, ist gegenwärtig, aber es ist auch zukünftig.
4: Ich finde, David macht uns da wie auch etwas Schönes vor. Also Gott hat geholfen und nachher besingt er die grossen Taten von Gott. Wo wir in der Tendenz, wie ich manchmal mehr immer betonen, wo wir Gottes Hilfe brauchen und wenn er dann geholfen hat, vergessen wir es ein bisschen. Aber der David schreibt auch einen ganzen Psalm drüber und lobt Gott für das, was er Gutes an ihm da hat.
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1: Und da lesen wir heute im Jesaja 64, den Vers 8. Dazu gibt es Gedanken von Miriam Merz und Thomas Zink.
2: Ach Herr, sei nicht für immer zornig auf uns. Trag es uns nicht ewig nach, dass wir gegen dich gesündigt haben. Sieh uns an, wir sind doch immer noch dein Volk.
3: Ja, die Melodie von dem Text ist irgendwie so ein bisschen melancholisch und ein bisschen innerlich schwer. Wir sind da, Jesaja berichtet da von einer Situation, die vermutlich im babylonischen Exil spielt oder vielleicht auch kurz danach, nach der Rückkehr zurück nach Israel. Und es wird beschrieben, dass das Volk erkennt, dass sie gesündigt haben und dass sie sich von Gott verlassen fühlen. Und dann betet sie quasi in dem Vers 8, den wir gehört haben, dass Gott sich ihnen wieder zuwendet.
1: Ich finde es noch spannend, ganz am Anfang von der Bibel, bei Adam und Eva ist es so, Adam und Eva sündigen und dann verstecken sie sich vor Gott. Und das Volk hat geschnallt, hey, wir haben gesündigt gegen Gott, aber sie suchen gerade Beziehung zu Gott. Das ist eigentlich gerade die gegenteilige Reaktion und bittet um Vergebung und auch, dass er sie wieder anschaut und will, dass die Beziehung wieder aufgenommen werden kann.
3: Also eigentlich ein Fortschritt, kann man sagen. Dort, wo wir merken, dass wir schuldig geworden sind, sind wir gut dran, um irgendwie, also wir müssen uns auch nicht schämen, wir müssen uns auch nicht verstecken. Gott hält das ja aus, wenn wir das irgendwie benennen. Und wir müssen in der heutigen Zeit ja auch nicht mehr Angst haben, dass uns irgendwie der Zorn von Gott trifft, was in diesen AT-Stellen ja oft mitschwingt, sondern wir dürfen auch wissen, uns ist vergeben, wir sind im Leben im Neuen Bund und Jesus ermöglicht quasi den Zugang zum Vater, auch wenn wir schuldig geworden sind.
1: Und ich glaube, das ist ja gerade das grosse Geschenk, merken, in unserem Schuldig sein, einen Ort haben, wo Vergebung möglich ist und Neuanfänge möglich sind. Und nicht einfach das Gefühl haben, wir müssen immer mit dem leben und es prägt für ewig unser Leben. Sondern sagen, hey, wir haben einen Gott, der gerne vergibt und zu dem dürfen wir zu jeder Zeit kommen. Und er schaut uns an.
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1: Und der Text steht in Matthäus 25, es ist der Vers 21. Dazu gibt es Gedanken von Miriam Merz und Thomas Zink.
2: Da lobte ihn sein Herr. Du warst tüchtig und zuverlässig. In kleinen Dingen bist du treu gewesen. Darum werde ich dir größere Aufgaben anvertrauen. Ich lade dich zu meinem Fest ein.
3: Ja, der Vers steht in einem Gleichnis, wo es um die anvertrauten Talente geht, wo ein Herr verreist und seinen 3 Knechten verschiedene Talente anvertraut und sie sollen etwas damit machen. Und er kommt dann wieder zurück nach dieser Reise und redet jetzt hier eigentlich zu seinem ersten Knecht und sagt, du bist in kleinen Sachen treu gewesen, ich will dich über Größeres setzen.
4: Ja, genau. Es ist einer, der nur 1 Talent bekommen hat und der vergrabt. Und die 2 anderen, einer hat 5 und einer hat 2. Und die vermehren das irgendwie. Und jetzt werden die gelobt. Und da denke ich mir, ja, in dem Fall müssen wir einfach Wachstum generieren.
3: Das klingt jetzt für mich gerade noch ein bisschen, klingt es mir gerade so die Leistung an. Ich glaube, es geht eher darum, das, was einem Gott anvertraut hat, auch zu brauchen. Nicht einfach nur zu verstecken und das Gefühl, oh, Hilfe, ich habe etwas von mir fordert und mache die fast passiv und mache nichts, damit ich auch nichts falsch mache, sondern eher mutig reingehen und sagen, ich mache mit dem, weil spannend ist ja auch der zweite Knecht, der nur 2 Talente anvertraut bekommen hat, hat am Schluss eigentlich den gleichen Satz und die gleiche Aussage.
4: Ja, genau.
3: Es ist gar nicht darum gegangen, wie viel vermehrst du, sondern das, was du bekommen hast, machst du etwas damit.
4: Gut verwalten.
3: Genau.
4: Ja, und gleichzeitig ist es schon so eine Art Rechenschaftssituation, die sie ablegen, weil der Text der steht quasi in der Endzeit. Also es geht um die Wiederkunft von Jesus und es ist schon so, hey, was hast du mit dem gemacht, was ich dir gegeben habe? Aber nein, ist natürlich vorher auch ein bisschen mit einem Lächeln auf den Lippen gesagt gewesen. Ist mir schon bewusst, dass wir uns nicht irgendwie verdienen müssen. Und gleichzeitig ermutigt uns der Vers schon, das, was uns anvertraut ist, nicht einfach irgendwo unter den Scheffel stellen, sondern zu sagen, hey, mit dem können wir auch irgendwo wirksam werden und mithelfen, sein Reich zu bauen.
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1: Die Nachrichten von SRF um 11 mit Dominik Brandt. Die israelische Armee hat im Süden des Libanon Ziele der Hisbollah-Miliz angegriffen. Dabei seien mehrere Kämpfer der Hisbollah getötet worden. Sie seien eine Bedrohung gewesen, darum habe man sie ausgeschaltet. Vorgestern hatten sich Israel und die libanesische Regierung grundsätzlich darauf geeinigt, den Konflikt beilegen zu wollen. Vorgesehen ist etwa, dass sich Israel aus Gebieten im Süden Libanons zurückzieht. Die Hisbollah-Miliz lehnt das Abkommen allerdings ab. Sie war bei den Gesprächen unter Vermittlung der USA nicht dabei. Der Chef der Hisbollah sagte gestern, das geschlossene Abkommen sei eine Schande. Eine Erdölraffinerie in der südrussischen Region Krasnodar ist in Brand geraten. Dies, nachdem sie von ukrainischen Drohnen getroffen worden war. Beim Angriff sei ein Mensch getötet worden, schreibt der Gouverneur der Region. Zudem seien mehrere Häuser sowie eine Strom- und eine Gasleitung beschädigt worden. Die Erdölraffinerie ist weniger als 200 Kilometer von der ukrainischen Halbinsel Krim entfernt, die Russland seit 2014 besetzt. Die Ukraine hat die Raffinerie bereits mehrmals angegriffen und beschädigt. Laut Präsident Volodymyr Zelensky hat die Ukraine auch eine Raffinerie im russischen Jaroslawl angegriffen. Jaroslawl liegt nordöstlich von Moskau, rund 700 Kilometer von der Grenze zur Ukraine entfernt. An der Fußball-Weltmeisterschaft kennt die Schweiz nun ihren Gegner im 16. Final. Es ist Algerien. Damit trifft die Nazi auf ihren ehemaligen Trainer Wladimir Petkovic. Zu Algerien als Gegner sagt Nazi-Trainer Murat Yakin.
2: Ja, zuerst mal natürlich das Wiedertreffen mit dem Vlado. Kennen uns persönlich von der Begegnung, die wir in der Schweiz schon hatten. Und ja, ein interessanter Gegner, Algerien, mit vielen individuellen Stärken. Und wir nehmen die Herausforderung an und freuen uns auf die Begegnung.
1: Das Spiel Schweiz-Algerien findet am Freitagmorgen statt, um 5 Uhr Schweizer Zeit. Der erste 16. Final wird heute Abend gespielt. Kanada trifft auf Südafrika. Und das Wetter, auch heute ist es ziemlich sonnig und sehr heiß, mit maximal 33 bis lokal 37 Grad. Vor allem in den Bergen gibt es lokale Hitzegewitter. Das waren Nachrichten von Radio SRF, verantwortlich Adrian Huber.
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2: Die Nachrichten von SRF um 12 Uhr mit Juliette Schild. Die Spannungen zwischen den USA und dem Iran halten an. Die zweite Nacht in Folge hat das US-Militär den Iran angegriffen. Iran wiederum fliegt Angriffe auf US-Ziele in der Region. Die USA haben nach eigenen Angaben mehrere iranische Ziele angegriffen, darunter Luftabwehrstellungen und Drohnenlager. Es handelt sich um einen Vergeltungsschlag nach einem Angriff des Iran auf ein Frachtschiff. Die iranischen Revolutionsgarden reagierten mit Angriffen auf die mit den USA verbündeten Golfstaaten Kuwait und Bahrain. 8 Infrastrukturziele der US-Armee in den beiden Ländern seien zerstört worden, heisst es von der iranischen Seite. Bahrain verurteilt diese Angriffe und spricht von einer gefährlichen Eskalation. Eine Erdölraffinerie in der südrussischen Region Krasnodar ist in Brand geraten. Dies nachdem sie von ukrainischen Drohnen getroffen worden war. Bei dem Angriff sei ein Mensch getötet worden, schreibt der Gouverneur der Region. Zudem seien mehrere Häuser sowie eine Strom- und eine Gasleitung beschädigt worden. Die Erdölraffinerie ist weniger als 200 Kilometer von der ukrainischen Halbinsel Krim entfernt, die Russland seit 2014 besetzt. Die Ukraine hat die Raffinerie bereits mehrmals angegriffen und beschädigt. Laut Präsident Volodymyr Zelensky hat die Ukraine auch eine Raffinerie im russischen Jaroslawl angegriffen. Jaroslawl liegt nordöstlich von Moskau, rund 700 Kilometer von der Grenze zur Ukraine entfernt. In einigen Teilen der Limmat in Zürich sollte man heute Sonntag nicht baden, und zwar weil das Wasser verschmutzt sein könnte. Das teilte die Stadtpolizei Zürich mit. Sie rät auch von Bootsfahrten ab. Betroffen sei der Abschnitt zwischen der Wertinsel und dem Kraftwerk Dietikon. Grund für das verunreinigte Wasser sei ein Stromausfall in der vergangenen Nacht. Deshalb sei aus der Abwasserreinigungsanlage Werthölzli Wasser in die Limmat geraten, das nicht vollständig gereinigt gewesen sei. Zum Sport. An der Fußball-Weltmeisterschaft kennt die Schweiz nun ihren Gegner im 16. Final. Es ist Algerien. Damit trifft die Nazi auf ihren ehemaligen Trainer Wladimir Pekovic. Zu Algerien als Gegner sagt Nazi-Trainer Murat Yakin.
3: Ja, zuerst mal natürlich das Wiedertreffen mit dem Vlado. Kennen uns persönlich von der Begegnung, die wir in der Schweiz schon hatten. Und ein interessanter Gegner, Algerien, mit vielen individuellen Stärken. Und wir nehmen die Herausforderung an und freuen auf die Begegnung.
2: Das Spiel Schweiz-Algerien findet am Freitagmorgen statt um 5 Uhr Schweizer Zeit. Der erste 16. Final wird heute Abend gespielt. Kanada trifft auf Südafrika. Und das Wetter: Es ist heute oft sonnig bei 35 Grad. Morgen ist es zeitweise sonnig. Stellenweise gibt es dann Schauer und Gewitter, vor allem in den Bergen. Das waren Nachrichten von Radio SRF. Verantwortlich Adrian Huber.
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1: Die Nachrichten von SRF vom 1 mit Julia Child. Die Spannungen zwischen den USA und dem Iran halten an. Die zweite Nacht in Folge hat das US-Militär den Iran angegriffen. Iran wiederum fliegt Angriffe auf US-Ziele in der Region. Die USA haben nach eigenen Angaben mehrere iranische Ziele angegriffen, darunter Luftabwehrstellungen und Drohnenlager. Es handle sich um einen Vergeltungsschlag nach einem Angriff des Iran auf ein Frachtschiff. Die iranischen Revolutionsgarden reagierten mit Angriffen auf die mit den USA verbündeten Golfstaaten Kuwait und Bahrain. 8 Infrastrukturziele der US-Armee in den beiden Ländern seien zerstört worden, heisst es von der iranischen Seite. Bahrain verurteilt diese Angriffe und spricht von einer gefährlichen Eskalation. 2 weitere Meldungen aus dem Ausland. Die israelische Armee hat im Süden des Libanon Ziele der Hisbollah-Miliz angegriffen. Dabei seien mehrere Kämpfer der Hisbollah getötet worden. Am Freitag hatten sich Israel und die libanesische Regierung grundsätzlich darauf geeinigt, den Konflikt beilegen zu wollen. Die iranfreundliche Hisbollah-Miliz im Libanon lehnt das Abkommen jedoch ab. Und eine Erdölraffinerie in der südrussischen Region Krasnodar ist in Brand geraten. Dies, nachdem sie von ukrainischen Drohnen getroffen worden war. Bei dem Angriff sei ein Mensch getötet worden, schreibt der Gouverneur der Region. Zudem seien mehrere Häuser sowie eine Strom- und eine Gasleitung beschädigt worden. In einigen Teilen der Limmat in Zürich sollte man heute Sonntag nicht baden. Und zwar, weil das Wasser verschmutzt sein könnte. Das teilt die Stadtpolizei Zürich mit. Sie rät auch von Bootsfahrten ab. Betroffen sei der Abschnitt zwischen der Wertinsel und dem Kraftwerk Dietikon. Grund für das verunreinigte Wasser sei ein Stromausfall in der vergangenen Nacht. Deshalb sei aus der Abwasserreinigungsanlage Werthölzli Wasser in die Limmat geraten, das nicht vollständig gereinigt gewesen sei. Die deutsche Schriftstellerin Lena Schette hat den renommierten Ingeborg-Bachmann-Preis im österreichischen Klagenfurt gewonnen. Das teilte die Jury mit. Die 32-jährige Autorin gewann den Preis für ihren Text «Was wir tragen». Darin schildere sie berührend, aber auch schonungslos die Freundschaft zwischen zwei übergewichtigen Schülerinnen, die sich als soziale Außenseiterinnen durchs Leben schlagen, so die Jury. Der Preis ist mit 30'000 Euro dotiert. Und auf die Wetteraussichten. Es ist heute oft sonnig bei 35 Grad. Morgen ist es zeitweise sonnig. Stellenweise gibt es Schauer und Gewitter, vor allem in den Bergen. Das waren Nachrichten von Radio SRF. Verantwortlich Konrad Muschk.
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1: Die Nachrichten von SRF vom 2 mit Juliette Schild. Nur der Iran kontrolliere den Schiffsverkehr durch die Straße von Hormuz. Das teilte der iranische Außenminister mit. Und an der Fußball-WM spielt die Schweiz im 16. Final gegen Algerien. Österreich qualifiziert sich dramatisch für die K.O.-Phase. Das Wetter. Es ist heute oft sonnig bei 35 Grad. Morgen ist es zeitweise sonnig. Über den Bergen kann es Schauer und Gewitter geben. Zuerst zu dieser aktuellen Meldung. Im Nordosten Frankreichs ist ein Flugzeug abgestürzt. Laut den Behörden sind 11 Personen ums Leben gekommen. Gemäß französischen Medien handelt es sich bei den Opfern um den Piloten sowie um je 5 Fallschirmspringer und Instruktoren. Die zivile Maschine sei vom Flughafen Nancy-Essey gestartet. Die Absturzstelle befinde sich in einem Vorort der Stadt Nancy. Der französische Innenminister Laurent Nunez werde voraussichtlich in den nächsten Stunden vor Ort eintreffen, teilte der Fernsehsender BFM TV mit. Informationen zur Absturzursache gibt es bisher nicht. Der Iran hat die alleinige Kontrolle über die Straße von Hormuz für sich beansprucht. Die Verantwortung für die strategisch wichtige Schifffahrtsroute liege allein beim Iran, das erklärte Außenminister Abbas Araghchi vor Medien. Jegliche Einmischung würde zusätzliche Spannungen erzeugen und die Öffnung der Meerenge für den Schifffahrtsverkehr verzögern. Ein von den USA und dem Iran unterzeichnetes Rahmenabkommen sieht vor, dass der Iran während einer 2-monatigen Verhandlungsphase die Meeresstraße gebührenfrei öffnet. Derweil halten die Spannungen zwischen den USA und dem Iran an. Die zweite Nacht in Folge hat das US-Militär den Iran angegriffen. Dieser wiederum fliegt Angriffe auf US-Ziele in der Region. Dominik Brandt.
2: Die USA haben nach eigenen Angaben mehrere iranische Ziele angegriffen, darunter Luftabwehrstellungen und Drohnenlager. Es handele sich um einen Vergeltungsschlag nach einem Angriff des Iran auf ein Frachtschiff. Dieses fuhr unter der Flagge Panamas. Die USA sehen den Angriff als Verstoß gegen die Waffenruhe. US-Präsident Donald Trump reagierte empört. Es könne sein, dass es der Iran nie lerne, so Trump in den sozialen Medien. Es könne darum ein Punkt kommen, an dem auch die USA nicht mehr vernünftig sein könnten. Die iranischen Revolutionsgarden reagierten ihrerseits mit Angriffen auf die Golfstaaten Kuwait und Bahrain, die mit den USA verbündet sind. 8 Infrastrukturziele der US-Armee in den beiden Ländern seien zerstört worden, heißt es von der iranischen Seite. Bahrain verurteilt diese Angriffe und spricht von einer gefährlichen Eskalation.
1: Zu 2 weiteren Meldungen aus dem Ausland. Die israelische Armee hat im Süden des Libanon Ziele der Hisbollah-Miliz angegriffen. Dabei seien mehrere Kämpfer der Hisbollah sowie ein israelischer Soldat getötet worden. Am Freitag hatten sich Israel und die libanesische Regierung grundsätzlich darauf geeinigt, den Konflikt beizulegen. Und eine Erdölraffinerie in der südrussischen Region Krasnodar ist in Brand geraten. Dies nachdem sie von ukrainischen Drohnen getroffen worden war. Bei dem Angriff sei ein Mensch getötet worden, schreibt der Gouverneur der Region. Die deutsche Schriftstellerin Lena Schette hat den renommierten Ingeborg-Bachmann-Preis im österreichischen Klagenfurt gewonnen. Das teilte die Jury mit. Die 32-jährige Autorin gewann den Preis für ihren Text «Was wir tragen». Darin schildere sie berührend, aber auch schonungslos die Freundschaft zwischen 2 übergewichtigen Schülerinnen, die sich als soziale Außenseiterinnen durchs Leben schlagen, so die Jury. Der Preis ist mit 30.000 Euro dotiert. Zum Sport. An der Fußball-Weltmeisterschaft kennt die Schweiz ihren Gegner im 16. Final. Es ist Algerien. Damit trifft die Nazi auf ihren ehemaligen Trainer Wladimir Petkovic. Zu Algerien als Gegner sagt der aktuelle Nazi-Trainer Murat Yakin.
3: Ja, zuerst mal natürlich das Wiedertreffen mit dem Vlado. Kennt uns persönlich von der Begegnung, die wir in der Schweiz schon hatten. Und ja, ein interessanter Gegner, Algerien, mit vielen individuellen Stärken. Und wir nehmen die Herausforderung an und freuen auf die Begegnung.
1: Das Spiel Schweiz-Algerien findet am Freitagmorgen statt, um 5 Uhr Schweizer Zeit. Und auch Österreich hat sich für die K.O.-Runde qualifiziert auf äußerst dramatische Weise. Österreich geriet in der Nachspielzeit gegen Algerien mit 2-3 in Rückstand und wäre damit ausgeschieden. Mit der allerletzten Aktion gelang dann aber noch der Ausgleich. Und das klang im österreichischen Fernsehen ORF so.
4: Sabitzer, noch geht was. Noch könnte was gehen. Gregoritsch! Und da! Da! Kalajdzic! Kalajdzic! 3-3! Bist du deppert?
1: Der erste Sechzehntelfinal der Fußball-WM wird heute Abend gespielt. Kanada trifft auf Südafrika. Die Wetteraussichten. Es ist oft sonnig heute Morgen, zeitweise sonnig. An beiden Tagen sind vor allem in den Bergen Schauer und Gewitter möglich. Aber auch sonst sind lokal Starkregen und Sturmböen nicht ausgeschlossen. Die Höchstwerte liegen um 35 Grad, morgen im Norden dann bei schwülwarmen 28 Grad. Das waren Nachrichten von Radio SRF. Verantwortlich Konrad Muschk.
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1: Die Nachrichten von SRF und 3 mit Juliette Schild. Im Nordosten Frankreichs ist ein Flugzeug abgestürzt. Laut den Behörden sind alle 11 Personen an Bord ums Leben gekommen. Gemäß französischen Medien handelt es sich bei den Opfern um den Piloten sowie um je 5 Fallschirmspringer und Instruktoren. Die zivile Maschine sei vom Flughafen Nancy-Essay aus gestartet. Die Absturzstelle befindet sich in einem Vorort der Stadt Nancy. Der französische Innenminister Laurent Nunez werde voraussichtlich in den nächsten Stunden vor Ort eintreffen, teilte der Fernsehsender BFM TV mit. Informationen zur Absturzursache gibt es bisher nicht. Auch in den weiteren Meldungen aus dem Ausland geht es zuerst um einen Luftverkehrsunfall. Beim Absturz eines Helikopters sind in Saudi-Arabien 14 Menschen ums Leben gekommen. Laut der staatlichen Nachrichtenagentur gehörte der Helikopter dem staatlichen Erdölkonzern Aramco. Warum die Maschine bei der Ölanlage Ras Tanura am Persischen Golf abstürzte, werde untersucht. Und die israelische Regierung hat den Völkermord an rund 1,5 Millionen Armenierinnen und Armeniern durch das Osmanische Reich vor 110 Jahren anerkannt. Der Entscheid muss noch vom Parlament genehmigt werden. Aus Rücksicht auf die Türkei hatte Israel bisher eine offizielle Anerkennung vermieden. Der Iran hat die alleinige Kontrolle über die Straße von Hormuz für sich beansprucht. Die Verantwortung für die strategisch wichtige Schifffahrtsroute liege allein beim Iran, das erklärte Außenminister Abbas Araghchi vor Medien. Jegliche Einmischung würde zusätzliche Spannungen erzeugen und die Öffnung der Meerenge für den Schifffahrtsverkehr verzögern. Ein von den USA und dem Iran unterzeichnetes Rahmenabkommen sieht vor, dass der Iran während einer zweimonatigen Verhandlungsphase die Meeresstraße gebührenfrei öffnet. Das Abkommen sieht eigentlich auch eine Waffenruhe vor. Dennoch kam es in den vergangenen 2 Tagen erneut zu gegenseitigen Angriffen. Die deutsche Schriftstellerin Lena Schette hat den renommierten Ingeborg-Bachmann-Preis im österreichischen Klagenfurt gewonnen. Das teilte die Jury mit. Die 32-jährige Autorin gewann den Preis für ihren Text «Was wir tragen». Darin schildere sie berührend, aber auch schonungslos die Freundschaft zwischen zwei übergewichtigen Schülerinnen, die sich als soziale Außenseiterinnen durchs Leben schlagen, so die Jury. Der Preis ist mit 30.000 Euro dotiert. Und noch die Wetteraussichten. Es ist heute oft sonnig bei 35 Grad. Morgen ist es dann zeitweise sonnig. Stellenweise gibt es Schauer und Gewitter, vor allem in den Bergen. Das waren Nachrichten von Radio SRF. Verantwortlich heute Nachmittag Konrad Muschk.
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1: Die Nachrichten von SRF um 4 mit Juliette Schild. Wegen der Hitzewelle der vergangenen Woche hat Frankreich rund 1000 überdurchschnittliche Todesfälle zu verzeichnen. Das teilte das Amt für öffentliche Gesundheit mit und es warnte, die tatsächliche Übersterblichkeit könnte noch höher liegen. Während der bisher folgenschwersten Hitzeperiode im Jahr 2003 waren es rund 15.000 zusätzliche Todesfälle gewesen. Obwohl Innenminister Laurent Nunez erklärt hatte, Frankreich sei gut auf die Hitzewelle vorbereitet gewesen, ziehen dies einige Parlamentsabgeordnete in Zweifel. So sagte etwa Clémence Guettet von der Linkspartei, der Umgang der Regierung mit der Hitzewelle sei eine Katastrophe gewesen. Die Vorsitzende der Grünen, Marine Tondelier, forderte, die politischen Verantwortlichkeiten müssten geklärt werden. Und gleich noch eine Meldung aus Frankreich. Im Nordosten des Landes ist ein Flugzeug abgestürzt. Laut den Behörden sind alle 11 Personen an Bord ums Leben gekommen. Gemäß französischen Medien handelt es sich bei den Opfern um den Piloten sowie um je 5 Fallschirmspringer und Instruktoren. Die zivile Maschine sei vom Flughafen Nancy-Essay gestartet. Die Absturzstelle befinde sich in einem Vorort der Stadt Nancy. Informationen zur Absturzursache gibt es bisher nicht. Und auch in den weiteren Meldungen aus dem Ausland geht es zuerst um einen Luftverkehrsunfall. Beim Absturz eines Helikopters sind in Saudi-Arabien 14 Menschen ums Leben gekommen. Laut der staatlichen Nachrichtenagentur gehörte der Helikopter dem staatlichen Erdölkonzern Aramco. Warum die Maschine bei der Ölanlage Ras Tanura am Persischen Golf abstürzte, werde untersucht. Und die israelische Regierung hat den Völkermord an rund 1,5 Millionen Armenierinnen und Armeniern durch das Osmanische Reich vor 110 Jahren anerkannt. Der Entscheid muss noch vom Parlament genehmigt werden. Aus Rücksicht auf die Türkei hatte Israel bisher eine offizielle Anerkennung vermieden. In der irakischen Hauptstadt Bagdad sind im Regierungsviertel knapp 50 Menschen festgenommen worden. Darunter auch Regierungsbeamte und Abgeordnete des Parlaments. Das berichtet die staatliche irakische Nachrichtenagentur. Die Festnahmen passierten in der sogenannten grünen Zone, in einem hochgesicherten Gebiet, wo Einrichtungen der Regierung liegen und auch Botschaften der USA und anderer Länder. Den festgenommenen Personen wird Korruption vorgeworfen. Dies, nachdem ein früher Vizeminister Geständnisse abgelegt hatte. Ermittler beschlagnahmten laut Berichten bisher Gelder im Wert von umgerechnet 75 Millionen Euro, zudem Dutzende Immobilien, Autos und Goldschmuck. Und das Wetter, es ist heute oft sonnig bei 35 Grad, morgen ist es zeitweise sonnig bei schwülwarmen 28 Grad. Stellenweise gibt es Schauer und Gewitter, vor allem in den Bergen. Das waren Nachrichten von Radio SRF. Verantwortlich Konrad Muschk.
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1: Die Nachrichten von SRF um 5 mit Juliette Schild. In Frankreich stürzt ein Flugzeug mit Fallschirmspringen ab. Alle Insassen und der Pilot sterben. Und der iranische Außenminister sagt, nur der Iran kontrolliere den Schiffsverkehr durch die Straße von Hormuz. Mehr zu diesen Themen gleich. Das Wetter am Abend gibt es vor allem in den Alpen Gewitter. Morgen ist es zeitweise sonnig. Im Nordosten Frankreichs, in der Nähe der Stadt Nancy, ist ein Zivilflugzeug abgestürzt. Dabei sind alle 11 Insassen ums Leben gekommen, wie die örtliche Präfektur meldet. Von der ARD aus Paris berichtet Julia Borutta.
2: Bei den Toten handele es sich um insgesamt 10 Fallschirmspringer, bestehend aus 5 Trainern und 5 Schülern sowie den Piloten, sagte der Präfekt des Departements Meurthe-et-Moselle bei seiner ersten Pressekonferenz am Mittag. Laut der Regionalzeitung L'Est Républicain war die Gruppe von freien Krankenpflegern und Pflegerinnen am Morgen zu einem ersten Fallschirmsprung-Schnupperkurs aufgebrochen. Die Polizei hat dazu aufgerufen, den Bereich um die Unfallstelle im Osten von Nancy unbedingt zu meiden, um den Rettungsdiensten und den Ordnungskräften freien Zugang zu ermöglichen. Bei dem Absturz in dem Gewerbegebiet sind laut Medienberichten keine Unbeteiligten zu Schaden gekommen.
1: Und gleich noch eine Meldung aus Frankreich. Wegen der Hitzewelle der vergangenen Woche hat das Land rund 1000 überdurchschnittliche Todesfälle zu verzeichnen. Das teilte das Amt für öffentliche Gesundheit mit und es warnte, die tatsächliche Übersterblichkeit könnte noch höher liegen. Während der bisher folgenschwersten Hitzeperiode im Jahr 2003 waren es rund 15.000 zusätzliche Todesfälle gewesen. Obwohl Innenminister Laurent Nunez erklärt hatte, Frankreich sei gut auf die Hitzewelle vorbereitet gewesen, ziehen dies einige Parlamentsabgeordnete in Zweifel. So sagte etwa Clémence Goethe von der Linkspartei, der Umgang der Regierung mit der Hitzewelle sei eine Katastrophe gewesen. Und die Vorsitzende der Grünen, Marine Tondelier, forderte, die politischen Verantwortlichkeiten müssten geklärt werden. Der Iran hat die alleinige Kontrolle über die Straße von Hormuz für sich beansprucht. Die Verantwortung für die strategisch wichtige Schifffahrtsroute liege allein beim Iran, das erklärte Außenminister Abbas Araghchi vor Medien. Jegliche Einmischung würde zusätzliche Spannungen erzeugen und die Öffnung der Meerenge für den Schifffahrtsverkehr verzögern. Ein von den USA und dem Iran unterzeichnetes Abkommen sieht vor, dass der Iran während einer zweimonatigen Verhandlungsphase die Meeresstraße gebührenfrei öffnet. Das Abkommen sieht eigentlich auch eine Waffenruhe vor. Dennoch kam es in den vergangenen 2 Tagen erneut zu gegenseitigen Angriffen. Zu 3 weiteren Meldungen aus dem Nahen Osten. Die israelische Armee hat im Süden des Libanon Ziele der Hisbollah-Miliz angegriffen. Dabei seien mehrere Kämpfer der Hisbollah sowie ein israelischer Soldat getötet worden. Am Freitag hatten sich Israel und die libanesische Regierung grundsätzlich darauf geeinigt, den Konflikt beizulegen. Beim Absturz eines Helikopters sind in Saudi-Arabien 14 Menschen gestorben. Laut der staatlichen Nachrichtenagentur gehörte der Helikopter dem staatlichen Erdölkonzern Aramco. Warum die Maschine bei der Ölanlage Ras Tanura am Persischen Golf abstürzte, werde untersucht. Und in der irakischen Hauptstadt Bagdad sind im Regierungsviertel knapp 50 Menschen festgenommen worden, darunter auch Regierungsbeamte und Abgeordnete des Parlaments. Das berichtet die staatliche irakische Nachrichtenagentur. Ihnen wird Korruption vorgeworfen. Ermittler beschlagnahmten bisher Gelder im Wert von umgerechnet 75 Millionen Euro, zudem Dutzende Immobilien, Autos und Goldschmuck. In Neukaledonien, einem französischen Überseegebiet im Südpazifik, haben heute Lokalwahlen stattgefunden, die ersten seit 7 Jahren. Die Wahlen waren ursprünglich für 2024 vorgesehen, sie wurden dann aber wegen schwerer Ausschreitungen im Zusammenhang mit einer Wahlrechtsreform verschoben. Bei den Wahlen stehen sich Befürworterinnen und Befürworter einer Unabhängigkeit Neukaledoniens und Loyalisten gegenüber, die weiterhin zu Frankreich gehören wollen. Laut ersten Teilresultaten liegen die Loyalisten in der bevölkerungsreichsten Südprovinz leicht vorne. Bereits 3-mal sind Abstimmungen über eine Unabhängigkeit Neukaledoniens von Frankreich gescheitert. Das letzte Mal im Jahr 2021. Die deutsche Schriftstellerin Lena Schette hat den renommierten Ingeborg-Bachmann-Preis im österreichischen Klagenfurt gewonnen. Das teilte die Jury mit. Die 32-jährige Autorin gewann den Preis für ihren Text «Was wir tragen». Darin schildere sie berührend, aber auch schonungslos die Freundschaft zwischen zwei übergewichtigen Schülerinnen, die sich als soziale Außenseiterinnen durchs Leben schlagen, so die Jury. Der Preis ist mit 30.000 Euro dotiert. Und noch eine Meldung von der Formel 1. Der Brite George Russell im Mercedes hat den großen Preis von Österreich gewonnen. Zweiter wurde der Niederländer Max Verstappen im Red Bull und dritter der Italiener Kimi Antonelli, ebenfalls im Mercedes. Das Wetter. Heute Abend gibt es vor allem in den Alpen stellenweise Schauer und Gewitter. Lokal ist auch sonst ein Gewitter nicht ausgeschlossen. Morgen scheint zeitweise die Sonne. Vor allem in den Bergen sind Gewitter möglich. Und die Höchstwerte liegen bei schwülwarmen 29 Grad. Im Tessin gibt es bis zu 33 Grad. Das waren Nachrichten von Radio SRF. Verantwortlich Konrad Muschk.
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1: Die Nachrichten von SRF um 18 Uhr mit Olivia Limacher. Im Nordosten Frankreichs in der Nähe der Stadt Nancy ist ein Zivilflugzeug abgestürzt. Dabei sind alle 11 Insassen ums Leben gekommen, wie die örtliche Präfektur meldet. Von der ARD aus Paris berichtet Julia Boruta.
2: Bei den Toten handele es sich um insgesamt 10 Fallschirmspringer, bestehend aus 5 Trainern und 5 Schülern sowie den Piloten, sagte der Präfekt des Departements Meurthe-et-Moselle bei seiner ersten Pressekonferenz am Mittag. Laut der Regionalzeitung L'Est Républicain war die Gruppe von freien Krankenpflegern und Pflegerinnen am Morgen zu einem ersten Fallschirmsprung-Schnupperkurs aufgebrochen. Die Polizei hat dazu aufgerufen, den Bereich um die Unfallstelle im Osten von Nancy unbedingt zu meiden, um den Rettungsdiensten und den Ordnungskräften freien Zugang zu ermöglichen. Bei dem Absturz in dem Gewerbegebiet sind laut Medienberichten keine Unbeteiligten zu Schaden gekommen.
1: Julia Boruta. Wir bleiben in Frankreich. Wegen der Hitzewelle der vergangenen Woche hat das Land rund 1000 überdurchschnittliche Todesfälle zu verzeichnen. Das teilte das Amt für öffentliche Gesundheit mit und warnte, die tatsächliche Übersterblichkeit könnte noch höher liegen. Während der bisher folgenschwersten Hitzeperiode im Jahr 2003 waren es rund 15.000 zusätzliche Todesfälle gewesen. Obwohl Innenminister Laurent Nunez erklärt hatte, Frankreich sei gut auf die Hitzewelle vorbereitet gewesen, ziehen dies einige Parlamentsabgeordnete in Zweifel. So sagte etwa Clémence Guettet von der Linkspartei, der Umgang mit der Regierung mit der Hitzewelle sei eine Katastrophe gewesen. Die Vorsitzende der Grünen, Marine Tondelier, forderte, die politischen Verantwortlichkeiten müssten geklärt werden. Noch zum Sport und der Formel 1. Der Brite George Russell im Mercedes hat den großen Preis von Österreich gewonnen. Zweiter wurde der Niederländer Max Verstappen im Red Bull und dritter der Italiener Kimi Antonelli, ebenfalls im Mercedes. Und dann noch zur Leichtathletik. Annik Kählin hat ihren eigenen Schweizer Rekord im Siebenkampf verbessert. Beim Wettkampf im deutschen Ratingen kam sie auf 6.819 Punkte. Das sind 93 Punkte mehr als bei ihrem alten Rekord. Und die Wetteraussichten. Am Abend gibt es vor allem in den Alpen Gewitter. Morgen ist es dann zeitweise sonnig und es gibt erneut Schauer und Gewitter in den Bergen. Das waren Nachrichten von Radio SRF. Verantwortlich Michael Wettstein.
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1: Die Nachrichten von SRF um 19 Uhr mit Olivia Limacher. Im Nordosten Frankreichs in der Nähe der Stadt Nancy ist ein Zivilflugzeug abgestürzt. Dabei sind alle 11 Insassen ums Leben gekommen, wie die örtliche Präfektur meldet. Von der ARD aus Paris berichtet Julia Borutta.
2: Bei den Toten handele es sich um insgesamt 10 Fallschirmspringer, bestehend aus 5 Trainern und 5 Schülern sowie den Piloten, sagte der Präfekt des Departements Meurthe-et-Moselle bei seiner ersten Pressekonferenz am Mittag. Laut der Regionalzeitung L'Est Républicain war die Gruppe von freien Krankenpflegern und Pflegerinnen am Morgen zu einem ersten Fallschirmsprung-Schnupperkurs aufgebrochen. Die Polizei hat dazu aufgerufen, den Bereich um die Unfallstelle im Osten von Nancy unbedingt zu meiden, um den Rettungsdiensten und den Ordnungskräften freien Zugang zu ermöglichen. Bei dem Absturz in dem Gewerbegebiet sind laut Medienberichten keine Unbeteiligten zu Schaden gekommen.
1: Julia Borutta. Zu 2 Kurzmeldungen. Die hohen Temperaturen haben am Wochenende in Basel zu vielen Sanitätseinsätzen geführt. Die Sanität Basel-Stadt rückte am Wochenende knapp 300 Mal aus, wie die Behörden mitteilen. Die Zahl der Einsätze habe an allen 3 Tagen den normalen Tagesdurchschnitt um mehr als die Hälfte überschritten. In Basel fand dieses Wochenende etwa das eidgenössische Jodlerfest statt. Und auf einem Wanderweg in der Region Lugano ist am Sonntag ein Mann tödlich verunglückt. Laut der Tessiner Kantonspolizei wurde seine Leiche auf dem Weg zwischen Gandria und Brä gefunden. Er stürzte aus noch ungeklärten Gründen mehrere Meter in die Tiefe. Die Identität des Mannes ist noch nicht geklärt. Das Kernkraftwerk Gösgen im Kanton Solothurn ist wieder am Netz nach seiner Jahresrevision. Die Anlage in Däniken war während 28 Tagen für Unterhalts- und Kontrollarbeiten außer Betrieb. Laut der Betreiberin Kernkraftwerk Gösgen-Däniken AG verliefen sämtliche Untersuchungen ohne Beanstandungen. Während der Revision des Atomkraftwerks waren rund 1000 externe Fachkräfte aus über 180 Unternehmen im Einsatz. Die Leistung des Kraftwerks wird nun schrittweise wieder auf die volle Kapazität erhöht. Und noch eine Meldung vom Sport, Leichtathletik. Audrey Vero gewinnt auch das Diamond League Meeting in Paris und stellt dabei einen neuen Schweizer Rekord auf. Die Freiburgerin verbessert ihre Bestmarke über 800 Meter um 18 Hundertstel Sekunden. Für Vero ist es bereits der 4. Sieg in Folge in der Diamond League. Das ist zuvor noch keiner Schweizer Leichtathletin gelungen. Der Blick aufs Wetter. Am Abend gibt es vor allem in den Alpen Gewitter. Morgen ist es dann zeitweise sonnig und es gibt erneut Schauer und Gewitter in den Bergen. Das waren Nachrichten von Radio SRF. Verantwortlich Michael Wettstein.
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1: Die Nachrichten von SRF um 20 Uhr mit Olivier Limacher. Mit einem Festumzug ist das 32. Eidgenössische Jodlerfest in Basel zu Ende gegangen. Rund 200.000 Besucherinnen und Besucher feierten gemeinsam mit etwa 12.000 Teilnehmenden, so die Bilanz der Organisatoren. Die Wettbewerbe im Jodeln, Alphornblasen und Fahnenschwingen seien auf großes Interesse gestoßen. Die Vortragslokale seien durchgehend voll besetzt gewesen, heißt es weiter. Trotz Temperaturen von bis zu 40 Grad blieb die Stimmung laut Festkomitee gut und auch die Kantonspolizei sagt, es sei zu keinen nennenswerten Zwischenfällen gekommen. Das nächste eidgenössische Jodlerfest findet in 3 Jahren, Anfang Juni im Burgdorf im Kanton Bern statt. 2 weitere Meldungen aus der Schweiz. Die hohen Temperaturen haben am Wochenende in Basel zu vielen Sanitätseinsätzen geführt. Die Sanität Basel-Stadt rückte am Wochenende knapp 300 Mal aus, wie die Behörden mitteilen. Die Zahl der Einsätze habe an allen 3 Tagen den normalen Tagesdurchschnitt um mehr als die Hälfte überschritten. Und auf einem Wanderweg in der Region Lugano ist am Sonntag ein Mann tödlich verunglückt. Laut der Tessiner Kantonspolizei wurde seine Leiche auf dem Weg zwischen Gandria und Brech gefunden. Er stürzte aus noch ungeklärten Gründen mehrere Meter in die Tiefe. Die Identität des Mannes ist noch nicht geklärt. Das Kernkraftwerk Gösgen im Kanton Solothurn ist wieder am Netz, nach seiner Jahresrevision. Die Anlage in Däniken war während 28 Tagen für Unterhalts- und Kontrollarbeiten außer Betrieb. Laut der Betreiberin Kernkraftwerk Gösgen-Däniken AG verliefen sämtliche Untersuchungen ohne Beanstandungen. Während der Revision des Atomkraftwerks waren rund 1000 externe Fachkräfte aus über 180 Unternehmen im Einsatz. Die Leistung des Kernkraftwerks wird nun schrittweise wieder auf die volle Kapazität erhöht. Noch eine Meldung vom Sport, Leichtathletik. Audrey Vero gewinnt auch das Diamond League Meeting in Paris und stellt dabei einen neuen Schweizer Rekord auf. Die Freiburgerin verbessert ihre Bestmarke über 800 Meter um 18 Hundertstel Sekunden. Für Vero ist es bereits der 4. Sieg in Folge in der Diamond League. Das ist zuvor noch keiner Schweizer Leichtathletin gelungen. Das Wetter. Morgen ist es zeitweise sonnig bei schwülwarmen 29 Grad. Stellenweise gibt es Schauer und Gewitter, hauptsächlich in den Bergen. Das waren Nachrichten von Radio SRF. Verantwortlich Michael Wettstein.
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3: Heute mit mir Joni Merz und mit der Frage, die vielleicht im ersten Moment gerade ein bisschen provoziert: Hat Gott eigentlich ein Helfersyndrom? In der Bibel, da wird er immer wieder als der beschrieben, der hilft, der immer wieder hilft, der unterstützt und vielleicht einfach gar nicht anders kann. Ja, wir haben wie immer 11 Minuten Zeit, um darüber debattieren und diskutieren. Meine Gäste sind heute Miriam Merz und Thomas Zink. Und der Text, wo man eben über das Helfen etwas nachlesen kann, der steht in den Psalmen, also im poetischen Buch von der Bibel, wo es auch einen Haufen Lieder und Gedichte drin hat. Psalm 68, Vers 21.
4: Er ist unser Helfer. Er ist ein Gott, der uns immer wieder hilft. Er ist unser Herr, der uns rettet vor dem Tod.
3: Gott hilft, Gott rettet. Ich höre so ein bisschen raus, Gott lässt einem nicht im Stich. Ist es so einfach im Leben? Wie erlebt ihr es? Tönt doch jetzt noch schön, wenn man so den Vers einfach hört, oder?
5: Tönt schön, ja. Passiert auch ab und zu, ist aber sicher nicht immer so. Tönt aber auch einfach nach Psalmen, wo es halt verschiedene menschliche Emotionen irgendwie zu finden gibt drin. Und auch der David, der Psalm 68 geschrieben hat, ja in ganz verschiedenen Stimmungen die Psalmen geschrieben. Da ist er gerade gut drauf gewesen.
3: Ja. Gott hilft, wie würdest du das bei dir beurteilen?
6: Ja, ich glaube, er hilft. Es ist nicht immer so, wie ich es erwarten würde oder mir manchmal auch wünschen. Ich glaube, Gott hilft auch ganz viel durch die Hände von anderen Menschen, wo wir, glaube ich, manchmal nicht einmal erkennen, dass er dahinter steht. Manchmal auch ganz anders oder dass für uns erst nach Jahren oder Monaten klar wird, wo Hilfe gekommen ist. Und dann gibt es manchmal die Momente, wo werden Fragezeichen bleiben, wo wir manchmal nicht einordnen können und denken, wo bist du denn?
3: Das klingt spannend. Da möchte ich nachher drüber reden. Wir gehen aber ganz kurz noch in das rein, was du gesagt hast, Tömme. Punkto typisch Psalmen. Also was haben wir? Wir haben einen Psalm vor uns. Wir haben irgendwie ein, was ist das, ein Lied, eine Hymne fast auf Gott. Was haben wir da?
5: Ja genau, in den Psalmen finden wir ja alles. Also tatsächlich Gedicht, Gebet, Lieder, das ist ein Hymnus. Gehört sicher zu der Kategorie so von den Lob- und Dankpsalmen oder auch von den Königspsalmen, wo eigentlich die Grösse und Möglichkeiten Gottes auch in dem Sinn zur Sprache kommen. Genau.
3: Und es ist irgendeine Situation, wo eben der König David, haben wir als Verfasser von dem Psalm, er ist ein Gott, der uns immer wieder hilft. Also da muss irgendwie, der muss schon ein paar Mal geholfen haben in dem Leben von dem David, nehme ich an, oder?
5: Ja, da kommen einem natürlich ein paar Geschichten in den Sinn. Der König David gehört ja sicher zu den bekanntesten Figuren auch vom Alten Testament. Wir denken nur, wie der David gegen den Goliath kämpft. Und,
3: das ist die bekannte Geschichte.
5: Ich meine, ganz oft schon Situationen erlebt, wo er gemerkt hat, hey, das ist in aussichtslosen Situationen, hat Gott wirklich eingegriffen. Ja. Ich meine, das ist sein Leben gewesen, das hat er erlebt. Wenn auch nicht immer. Wie gesagt, wir finden auch Klagepsalmen.
3: Jetzt hier in diesem kleinen Abschnitt könnte man fast meinen, es ist ein Gott, der immer hilft. Aber du hast es schon gerade eingebettet, der David hat auch anders erlebt.
5: Genau. Also wir wissen es halt auch einfach nicht, was Gott tut. Also gewisses nehmen wir wahr und gewisses nicht. Und ich masse mir jetzt überhaupt nicht an, um einschätzen, hilft er immer oder nicht. Also es ist klar, dass das Leben nicht immer so verläuft, wie ich will. Hm. Aber ich masse mir nicht an, irgendwie können zu kommentieren, wie genau das Handeln von Gott in dem Sinne aussieht.
3: Aber ihr würdet beide sagen, Gott als ein Helfer, das ist eine Bezeichnung, die gut auf ihn zutrifft. Man könnte ja sagen, er ist einer, der passiv zuschaut. Er ist eher ein Türsteher, der so ein bisschen von oben schaut, was da passiert.
6: Gell, ich finde, das ganze Alte Testament war immer wieder die Situation, wo das Volk in Schwierigkeiten geraten ist. Sie sind umgekehrt zurück zu Gott. Er hat übergeschickt zur Hilfe. Auch im Neuen Testament sehen wir, dass Jesus eigentlich an Leiden nicht einfach vorbeiläuft, was aktiv, also er konfrontiert wird damit, sondern er lässt immer wieder sein Planten sozusagen los, bleibt stehen und greift ein. Und ich glaube, das ist auch ein Prinzip, das Gott heute immer noch anwendet. Dass er sich von Leiden eigentlich nicht einfach abwendet, sondern sich lässt stören, ja, für das Zeichen, und dort drin hineinkommt.
3: Also tauchen wir doch hier gerade ein, wenn du sagst, wir haben einen Textstell aus dem Alten Testament, aus dem ersten Teil der Bibel, die ist hunderte von Jahren alt und jetzt sagst du, das ist etwas, das heute noch gilt. Also können wir das, Gott ist ein Helfer, einfach so ins Heute übernehmen?
6: Ich würde jetzt mal sagen, als ein Name von Gott, ja. Dass er immer in jeder Situation so hilft, wenn ich es will, würde ich sagen, nein. Schlussendlich ist ja immer noch dem, wo hilft, eigentlich übergeben, wie er hilft. Und Gott Stück weit auch, was er vielleicht in dem Moment auch gerade für richtig anschaut. Und dementsprechend hilft er manchmal anders. Er hilft sich in der Situation, sie auszuhalten und nicht immer sie wegzunehmen. Aber er sagt ja auch, dass er ein Gott ist, der an unserer Seite ist. Und das, glaube ich, ist manchmal in der Not schon mal eine Hilfe. Merke, ich bin nicht allein in der Not drin.
5: Also es ist am Schluss natürlich auch eine Frage von, was habe ich für ein Gottesverständnis und für ein Gottesbild. Ich meine, es gibt schon die Strömungen, die von einem Gott redet, der einfach am Anfang der Zeit quasi Säuerli aufgezogen hat. Und jetzt läuft das.
3: Und er schaut zu, so.
5: Genau. Und wenn man natürlich eher ein Gottesbild hat, im Sinn von, hey, der ist aktiv, der schaltet sich ein, dann kannst du natürlich schon, wenn du natürlich davon ausgehst, der hat einfach Zürli aufgezogen, dann hilft er nicht mehr. Oder? Aber wenn du davon ausgehst, hey, nein, der ist schon heute noch aktiv, dann wird er auch heute noch helfen. Oder? Aber es ist nicht in dem Sinne ein Automatismus oder irgendein Trick dahinter, wenn ich das quasi kann einfordern kann, sondern es bleibt halt unverfügbar, wie es ist bei Gott. Aber ich persönlich würde ich jetzt schon, also bin ich schon der Ansicht, dass Gott wirkt. Auch heute noch. Und somit auch immer wieder hilft. Ja. Aber halt vielleicht nicht immer und nicht immer so, wie ich will. Und generell ist es unverfügbar, das Wirken von Gott.
6: Und ich glaube, das ist ja gar meine Hoffnung. Auch in der jetzigen Zeit. Wir wissen, wir haben immer noch einen Gott, der eingreift. Also ich möchte das ist jetzt für mich eher etwas, was mich traurig machen würde, wenn ich würde, oder ich würde glauben, er hat einmal aufgezogen, jetzt ist es fertig, er ist außerhalb vom Spiel. Sondern mir gibt ja Hoffnung auch für die Zukunft, auch Hoffnung für schwierige Situationen, persönlich, aber auch gerade so im ganzen Weltgeschehen, ist das gut, die Welt nicht aufgegeben hat. Und wenn er sagt, jeden Morgen neu ist meine Gnade da. Und wie die Erinnerung von der Sonne, die aufgeht, hey, jeden Morgen neu ist er da. Und ich kann, oder wir können Zugang haben zu ihm und er ist da und gehört uns.
3: Und wenn wir das ganz praktisch anschauen, weißt du, wie also, hilft Gott auf Anfrage? Also im Sinn von, wenn ich hilfesuchend bin, dann suche ich bei ihm eine Hilfe. Ich formuliere das vielleicht in einem Gebet. Und dann reagiert er vielleicht? Oder ist er permanent am Reagieren und am Helfen und ich merke es vielleicht gar nicht? Was ist so eure Ansicht zu dem?
5: Also grundsätzlich ist er natürlich, also das ist meine Meinung, grundsätzlich ist er natürlich aktiv. Ohne, dass wir das jetzt immer ganz genau benennen können oder sehen. Also ich habe nicht das Verständnis von einem Gott, der so mit verschränkten Armen im Himmel hockt und irgendwie dass man so ein bisschen zuschaut, sondern er ist...
3: Und nur dann, wenn man ihn anruft, hilft
5: er. Wenn man ihm quasi einen Auftrag gibt, ja. Wird er aktiv. Sondern ich glaube, also auch mit dem Verständnis von Missio Dei, oder? Er ist on mission. Er
3: Was
5: ist unterwegs.
3: Heisst Missio Dei?
5: Missio Dei heisst eigentlich Mission Gottes, oder? Er geht davon aus, dass die Schöpfung, die ja zerbrochen ist, am Anfang von der Bibel, dass die wird wiederhergestellt werden, was quasi sich am Ostersonntag, am Ostermorgen wie manifestiert hat, das wird wirklich passieren, das Reich Gottes wird neu werden, wird wiederhergestellt werden. Und das ist eigentlich seine Mission, oder? Also das ist mein Verständnis von, er ist am Wiederherstellen. Er stellt in dem Sinne Beziehung vom Mensch zu Gott wieder her, aber auch zwischenmenschlich stellt er Frieden her und er stellt auch die Schöpfung wieder her. Und jetzt gerade fehlt einem vielleicht manchmal ein bisschen der Glaube und Fantasie an das, aber das ist meine Überzeugung, dass wir auf dem Weg sind. Und also das ist seine Mission, also ist er schon aktiv. Also er wartet nicht, bis ich ihm einen Auftrag gebe und sage, jetzt brauche ich deine Hilfe, sondern er ist immer am Wirken. Wir sehen es nicht immer. Und gleichzeitig mache ich das aber natürlich schon. Wenn ich ein Anliegen habe oder irgendetwas, dann bete ich natürlich. Aber das habe ich, glaube ich, schon mal in einem anderen Podcast gesagt. Man braucht immer Kompetenz vom Loslassen wieder, was nachher damit passiert.
3: Das ist ja das, was du auch ganz am Anfang erwähnt hast, Mimi, dass er eben vielleicht auch anders wirkt oder anders hilft, als wir es erwarten. Ich finde das noch eine Spannung, weil als der, der Hilfe sucht, habe ich ja immer auch eine Erwartung oder einen Wunsch, wie er helfen sollte. Und dann passiert etwas ganz anderes. Wie gehst du mit dem um?
6: Mir kommt da gerade ein Bild, das ich manchmal habe mit meinen Kindern. Es gibt auch Momente, wo ich sehe, dass sie Hilfe brauchen und ich gebe Hilfe, obwohl sie nicht danach fragen. Komme ich hier auch helfend zur Seite. Dann gibt es Momente, wo sie mich darum bittet, dann komme ich auch helfend zur Seite. Und es gibt Momente, wo sie mich bittet, ich will ich aber noch zuwarten, weil ich sie nicht zutraue oder sie einen Weg finden drin. Und manchmal habe ich das Gefühl, ist vielleicht Gott ein bisschen ähnlich, dass er vielleicht manchmal, ich weiß nicht, ob er zuwartet, aber vielleicht einen anderen Weg wählt, den ich jetzt als Hilfesuchender nicht immer gerade verstanden habe. Und trotzdem aber, in Anführungszeichen, vielleicht sogar pädagogisch etwas dahinter ist, dass ich weiterkomme im Leben. Und ich glaube, so ist es mit Gott manchmal auch. Dass es nicht immer so daherkommt, wenn ich es möchte, aber vielleicht im Nachhinein, vielleicht sehe ich es manchmal auch nie, aber im Nachhinein ich vielleicht auch erkennen, hey, dort bin ich vielleicht an dem Schwierigen auch gewachsen. Und die Hilfe war vielleicht, dass ich am Schwierigen nicht vollkommen zerbrich, sondern dass ich eben wachsen kann, dass es überhaupt das Potenzial gibt zum Wachsen.
3: Aber im Moment, du hast vorhin gesagt, von hinten her sieht man denn das, vielleicht im Moment ist das schon kein schwierig zum Aushalten, wenn du das Gefühl hast, da kommt einfach nichts von dem Gott.
6: Das ist es. Ich finde, das ist mega schwierig. Ich finde aber, manchmal haben wir auch wie so das Gefühl, es müsste ein Brief vom Himmel kommen und der Himmel muss es lösen. Und manchmal verpassen wir aktiv, um Hilfe zu suchen und anderen sagen, hey, zu Freunden, Bekannten, Familie, hey, ich brauche Hilfe. Und ich glaube, das kann manchmal genau gleich eine Art sein, wie Gott hilft, durch die Hände und Füße von anderen. Aber manchmal sind wir so lange so stolz und haben das Gefühl, wir müssen es selber herbringen. Und statt einfach sagen, ich nehme das Telefon in die Hand und sage, ich kann nicht mehr, bitte komm und hilf und steh drin.
5: Aber es ist natürlich schon, also ich weiss nicht, wie weit wir in den 11 Minuten schon vorgeschritten sind.
3: Ja, wir haben noch gute 30 Sekunden.
5: Also nicht noch ein riesen Fass auf, aber es ist für die einen ist das natürlich schon der Grund, wieso dass sie dann einfach anfangen, an Gott zu zweifeln, weil sie sagen, es ist sonst schon anspruchsvoll in dem ganzen, sonst schon turbulenten Leben, innen, um in Glauben zu leben. Und dann hast du den Glauben an den Gott, der helfen soll, du hast Not und dann macht er nichts. Also diese Spannung können wir irgendwie nicht auflösen.
3: Ja, was gibt es für einen Rat für so eine Person? Du hast noch 10 Sekunden. Dranbleiben, ja, abwarten, und vertrauen. Was ist es?
5: Also ich würde auch immer sagen, Leute suchen, Mitstreiter suchen. Also dort, wo kannst du über Sachen reden, wo kannst du teilen, dort wird es vielleicht ein bisschen, es wird nicht einfacher, aber dort gelingt es vielleicht ein bisschen besser, die Spannung auszuhalten.
6: Ich finde manchmal, andere zu bitten, für einen zu glauben, wenn man nicht mehr kann. Ja. Ich glaube, man kann manchmal stellvertretend für andere glauben. Und für die beten, wenn die Person nicht mehr beten.
3: Ich hatte auch mal einen Freund, der mir auf die Schulter geklopft hat und gesagt hat, wenn du nicht mehr kannst glauben, dann glaube ich für dich. So.
6: Ja. Amen.
3: Gut. Das Glöckli ist sowieso schon durch von diesen 11 Minuten. Aber wir haben noch eine zusätzlich geschenkt. Danke fürs Dranbleiben da aussen bei diesen, was sind es, etwa 12 Minuten, die wir jetzt geschwätzt haben. Wenn du uns feedbacken willst, kannst du jederzeit in den Shownotes auf den Link drücken und uns eine kurze Antwort hinterlassen. 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
3: 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Als nächstes auf Live-Channel noch mehr Gedanken zu Bibeltext. 4 Folgen aus dem Podcast 2 Minuten Bibel in dieser Stunde als Wiederholung. 2 Minuten Bibel, die hörst vom Montag bis Freitag im Morgen- und Abendprogramm von Radio Life Channel. Ich bin Joni Merz und ich wünsche dir noch einen guten Rest von dieser Stunde.
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1: Heute geht es um die Bibelstelle Hebräer 3, Vers 14. Und die Gedanken dazu gibt es von Miriam Merz und Thomas Zink.
2: Denn nur wenn wir wirklich bis zuletzt im Glauben festbleiben, gehören wir zu Christus.
3: Wir sind im dritten Kapitel vom Hebräerbrief und das fängt an oder ist überschrieben mit Jesus steht über Mose. Das ist eigentlich so eine Erinnerung daran, dass die Menschen in der Zeit von Mose sich gegen Gott aufgelehnt haben oder verstockt gewesen sind. Und eigentlich ist der Hebräer-Schreiber, wo man ja nicht ganz genau weiss, wer das war, schreibt da, hey, sind nicht wie die Leute, die sich gegen Gott aufgelehnt haben oder die sich verstockt haben, wendet euch nicht ab, sondern wendet euch Gott zu.
4: Ja, und es geht ja darin nicht einfach nur darum, eine Leistung aufrechtzuerhalten, sondern einfach auch in wirklich schwierigen Situationen und Prüfungen einfach sagen, hey, und ich bleibe trotzdem bei Gott dran. Und ich denke, das ist auch etwas, was man heutzutage mitnehmen könnte, immer wieder sagen, hey, auch in diesem Moment, wo es schwierig wird im Leben oder vielleicht manchmal schon schwierig wird im Glauben, trotzdem an Jesus festzuheben.
3: Ja, voll. Also ich glaube, das ist eine der grossen Herausforderungen, dass man manchmal so das Gefühl hat, ja, ich bin doch Christ und ich bin doch mit Gott unterwegs, jetzt muss es doch gut laufen. Und dass das halt nicht immer so ist, aber irgendwie dann die Ermahnung oder vielleicht auch Ermutigung, ein bisschen positives Wort, irgendwie trotzdem dran zu bleiben, weil die Alternativen ja auch nicht besser sind. Also es ist ja uns ja nie anders irgendwie etwas versprochen, wie auch Gott nicht verspricht, dass es einfach gut wird, oder? Aber mit Gott haben wir halt eine Perspektive und können irgendwie, oder ja, werden da auch ermutigen, um irgendwie dranbleiben an dem Glauben, so gut es geht.
4: Ja, und ich finde, etwas, was am wertvollsten ist, eigentlich, wir merken, hey, wir haben einen Gott, der eben genau in diesen Zeiten mit uns ist und nicht uns einfach allein lässt, in unserem schwierigen Lotto drin sein.
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1: Heute geht es um Bibelstelle Psalm 68, Vers 21 und die Gedanken dazu gibt es von Thomas Zink oder Miriam Merz.
2: Er ist unser Helfer. Er ist ein Gott, der uns immer wieder hilft. Er ist unser Herr, der uns rettet vor dem Tod.
3: Ja, es ist ein Hymnus, also ein Psalm, wo eigentlich ein Lob zu Gott bringt und zu diesen Sieges- und Königspsalmen gehört und wo da quasi die Macht und die Grösse von Gott besungen wird.
4: Ich finde es spannend, dass er sagt, er ist unser Helfer und Gott ist es, der immer wieder hilft. Das heisst also, der David hat ja schon mehrmals müssen erfahren haben, dass der Gott in der Vergangenheit geholfen hat. Und das ist ein Stück weit auch das, was ihm auch hilft in der Gegenwart, im Schwierigen, das Ganze wieder zu besingen und zu sagen, hey, er ist der Gott, der geholfen hat und er ist auch der Gott, der weiter wird helfen.
3: Ich finde es auch noch cool, dass da im Kontext von diesem Psalm wie so rauskommt, Gott rettet sein Volk und er trägt sein Volk und er macht das zum einen irgendwie tagtäglich, immer wieder, aber er macht es auch so in den grossen Sachen, oder? Da ist ja die Rede vom Tod. Also das ist nicht jetzt einfach nur eine Aussage in der Gegenwart, sondern es ist auch eine Aussage in die Zukunft hinein. Also, dass Gott sein Volk trägt und rettet, ist gegenwärtig, aber es ist auch zukünftig.
4: Ich finde, David macht uns da wie auch etwas Schönes vor. Also, Gott hat geholfen und nachher besingt er die grossen Taten von Gott. Wo wir ja in der Tendenz, wie ich manchmal mehr immer betonen, wo wir Gottes Hilfe brauchen. Und wenn er dann geholfen hat, vergessen wir es ein bisschen. Aber der David schreibt auch einen ganzen Psalm drüber und lobt Gott für das, was er gut an ihm da hat.
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2: Und da lesen wir heute im Jesaja 64, den Vers 8. Dazu gibt es Gedanken von Miriam Merz und Thomas Zink.
3: Ach Herr, sei nicht für immer zornig auf uns. Trag es uns nicht ewig nach, dass wir gegen dich gesündigt haben. Sieh uns an, wir sind doch immer noch dein Volk.
4: Ja, die Melodie von dem Text ist irgendwie so ein bisschen melancholisch und ein bisschen innerlich schwer. Wir sind da, Jesaja berichtet da von einer Situation, die vermutlich im babylonischen Exil spielt oder vielleicht auch kurz danach, nach der Rückkehr zurück nach Israel. Und es wird beschrieben, dass das Volk erkennt, dass sie gesündigt haben und dass sie sich von Gott verlassen fühlen. Und dann betet sie quasi in dem Vers 8, wo wir gehört haben, dass Gott sich ihnen wieder zuwendet.
2: Ich finde es noch spannend, ganz am Anfang von der Bibel, bei Adam und Eva ist es so, Adam und Eva sündigen und dann verstecken sie sich vor Gott. Und das Volk hat geschnallt, hey, wir haben gesündigt gegen Gott, aber sie suchen gerade Beziehung zu Gott. Das ist eigentlich gerade die gegenteilige Reaktion und bittet um Vergebung und auch, dass er sie wieder anschaut und will, dass die Beziehung wieder aufgenommen werden kann.
4: Also eigentlich ein Fortschritt, kann man sagen, dort wo man merkt, dass wir schuldig geworden sind. Tun wir gut dran, um irgendwie, also wir müssen uns auch nicht schämen, wir müssen uns auch nicht verstecken. Gott hält das ja aus, wenn wir das irgendwie benennen. Und wir müssen in der heutigen Zeit ja auch nicht mehr Angst haben, dass uns irgendwie der Zorn von Gott trifft, was in diesen AT-Stellen ja oft mitschwingt, sondern wir dürfen auch wissen, uns ist vergeben, wir sind im Leben im Neuen Bund und Jesus ermöglicht quasi den Zugang zum Vater, auch wenn wir schuldig geworden sind.
2: Ich glaube, das ist ja gerade das grosse Geschenk, merken, in unserem Schuldigsein einen Ort haben, wo Vergebung möglich ist und Neuanfänge möglich sind. Und nicht einfach das Gefühl haben, wir müssen immer mit dem leben und es prägt für ewig unser Leben. Sondern sagen, hey, wir haben einen Gott, der gerne vergibt und zu dem dürfen wir zu jeder Zeit kommen. Und er schaut uns an.
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1: Und der Text steht in Matthäus 25, es ist der Vers 21. Dazu gibt es Gedanken von Miriam Merz und Thomas Zink.
2: Da lobte ihn sein Herr. Du warst tüchtig und zuverlässig. In kleinen Dingen bist du treu gewesen. Darum werde ich dir größere Aufgaben anvertrauen. Ich lade dich zu meinem Fest ein.
3: Ja, der Vers steht in einem Gleichnis, wo es um die anvertrauten Talente geht, wo ein Herr verreist und seine drei Knechte verschiedene Talente anvertraut und sie sollen etwas damit machen. Und er kommt dann wieder zurück nach dieser Reise und redet jetzt hier eigentlich zu seinem ersten Knecht und sagt, du bist in kleinen Sachen treu gewesen, ich will dich über Größeres setzen.
4: Ja, genau. Es ist einer, der nur ein Talent bekommen hat und der vergrabt. Und die zwei anderen, einer hat fünf und einer hat zwei. Und die vermehren das irgendwie. Und jetzt werden die gelobt. Und da denke ich mir, ja, in dem Fall müssen wir einfach Wachstum generieren.
3: Das klingt jetzt für mich gerade noch ein bisschen, klingt es mir gerade so die Leistung an. Ich glaube, es geht eher darum, das, was einem Gott anvertraut hat, auch zu brauchen. Nicht einfach nur zu verstecken und das Gefühl, oh, Hilfe, ich könnte etwas von mir fordern und mache wie die fast passiv und mache nichts, damit ich auch nichts falsch mache, sondern eher mutig reingehen und sagen, ich mache mit dem, weil das Spannende ist ja auch der zweite Knecht, der nur zwei Talente anvertraut bekommen hat, hat am Schluss eigentlich den gleichen Satz und die gleiche Aussage.
4: Ja, genau.
3: Es ist gar nicht darum gegangen, wie viel vermehrst du, sondern das, was du bekommen hast, machst du etwas damit.
4: Gut verwalten.
3: Genau.
4: Ja, und gleichzeitig ist es schon so eine Art Rechenschaftssituation, die sie ablegen, weil der Text der steht quasi in der Endzeit, also es geht um die Wiederkunft von Jesus und es ist schon so, hey, was hast du mit dem gemacht, was ich dir gegeben habe? Aber nein, ist natürlich vorher auch ein bisschen mit einem Lächeln auf den Lippen gesagt gewesen, ist mir schon bewusst, dass wir uns nicht irgendwie verdienen und gleichzeitig ermutigt uns der Vers schon, das, was uns anvertraut ist, nicht einfach irgendwo unter den Scheffel stellen, sondern zu sagen, hey, mit dem können wir auch irgendwo wirksam werden und mithelfen, sein Reich zu bauen.
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1: Die Nachrichten von SRF um 21 Uhr mit Olivia Limacher. Mit einem Festumzug ist das 32. Eidgenössische Jodlerfest in Basel zu Ende gegangen. Rund 200.000 Besucherinnen und Besucher feierten gemeinsam mit etwa 12.000 Teilnehmenden, so die Bilanz der Organisatoren. Die Wettbewerbe im Jodeln, Alphornblasen und Fahnenschwingen seien auf großes Interesse gestoßen. Die Vortragslokale seien durchgehend voll besetzt gewesen, heißt es weiter. Trotz Temperaturen von bis zu 40 Grad blieb die Stimmung laut Festkomitee gut und auch die Kantonspolizei sagt, es sei zu keinen nennenswerten Zwischenfällen gekommen. Das nächste eidgenössische Jodlerfest findet in 3 Jahren Anfang Juni in Burgdorf im Kanton Bern statt. Ebenfalls zu Ende gegangen ist am Abend das Open Air St. Gallen. Etwa 105.000 Menschen besuchten das Ostschweizer Festival an diesem Wochenende, wie die Organisatorinnen und Organisatoren melden. Zu den Highlights der diesjährigen Ausgabe zählten die Auftritte von Hecht, Nina Chuba, 21 Pilots und Jan Delay. Das diesjährige Festival sei eines der heißesten und trockensten in der fast 50-jährigen Geschichte gewesen, heißt es in der Mitteilung. Es sei aber ohne größere Zwischenfälle verlaufen. 2 weitere Meldungen aus der Schweiz. In Kanton Bern ist ein 71-jähriger Mann nach einem Badeunfall ums Leben gekommen. Laut Polizeiangaben geriet der Mann beim Schwimmen in der Aare in Not. Er konnte bei Münsingen von Drittpersonen gerettet werden, verstarb danach aber im Spital. Die regionale Staatsanwaltschaft hat Ermittlungen aufgenommen. Und auf einem Wanderweg in der Region Lugano ist am Sonntag ein Mann tödlich verunglückt. Laut der Tessiner Kantonspolizei wurde seine Leiche auf dem Weg zwischen Gandria und Brä gefunden. Er stürzte aus noch ungeklärten Gründen mehrere Meter in die Tiefe. Die Identität des Mannes ist noch nicht geklärt. Das Wetter. Morgen ist es zeitweise sonnig bei schwülwarmen 29 Grad. Stellenweise gibt es Schauer und Gewitter mit Schwerpunkt in den Bergen. Das waren Nachrichten von Radio SRF, verantwortlich Michael Wettstein.
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3: Wir sind verbunden im Namen von Gott, Quelle und Ziel von unserem Leben, im Namen von Jesus Christus, Grund von unserer Hoffnung und im Namen vom Heiligen Geist, der in uns lebt. Amen. Wer werden will, was er sein sollte, der muss lassen, was er jetzt ist. 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Losla. Das ist ein Thema, das in der Mystik immer wieder vorkommt. Gedanken losla. Anspannung im Körper losla. Vorurteil losla. Der Meister Eckhart ist ein deutscher Mystiker und Theologe aus dem 13. Jahrhundert. Er sagt, dass es für jede Weiterentwicklung nötig ist, dass man vorher etwas loslassen könnte. Wer werden will, was er sein sollte, der muss lassen, was er jetzt ist. Loslassen ist häufig schwer. Darum hilft es, wenn man das regelmäßig übt. Das wollen wir auch in dieser Folge machen. Üben, loslassen. Und dabei wissen, dass Gott mich hebt. Vielleicht könnte die Form von Meditation sogar ein kleines Ritual werden, zum Beispiel am Abend, damit du befreit kannst einschlafen. Ich lade dich dazu ein, dass du zur Ruhe kommst und still wirst. Komm für das zuerst bei dir selber an. An dem Platz, wo du jetzt gerade bist. Mach's dir, wenn möglich, in einer Haltung bequem, wo du ein paar Minuten magst, entspannt und aufrecht sitzen. Wenn du magst, kannst du deine Augen für einen Moment zutun. Nimm wahr, wie der Schnuff ein- und wieder ausströmt. Beeinflusse den Schnuff nicht, sondern beobachte, wie es in dir schnufft. Wir werden still. Wir machen eine stille Reise durch unseren Körper und üben uns im Loslassen. Wer werden will, was er sein sollte, der muss lassen, was er jetzt ist. Ich lasse meine Stirne los. Der Druck immer müsse stark sein.

Ich lasse meine Augen los. Das Bedürfnis, dass ich alles im Blick haben muss.

Ich lasse meine Schultern los. Lasten, die mir zu schwer sind.

Ich lasse meine Arme los. Alles, was ich möchte kontrollieren und im Griff haben.

Ich lasse meine Brust los. Alles, was mir den Schnauf raubt und es mir eng macht.

Ich lasse meinen Bauch los. Alle Sorgen, die sich dort drehen und mir schwer aufliegen.

Ich lasse meine Beine los. Der Zwang, immer standhalten müssen.

Ich lasse meine Pläne los. Sie müssen nicht den Sinn von meinem Leben bestimmen.

Ich lege mich in deine Hand, Gott. Du hebst, was ich nicht festheben kann. Du vollendest, was offen bleibt. Du bist da. Das langt.

Gott. Ich vertraue darauf, dass du in mir und um mich herum bist und mir Frieden schenkst.

0: Nimm aus dieser zentrierten Ruhe Kraft mit für das, was kommt. So wünschen wir dir eine gesegnete Zeit. Gang hin im Frieden von Gott. Gott, bitte segne uns mit Ruhe, dass wir lernen, wie wir präsent sein können. Segne uns mit Schweigen, dass wir lernen, wie wir zuhören können. Segne uns mit Stille, dass wir uns immer mehr zurückhalten können. Im Namen von Gott, Jesus Christus und dem Heiligen Geist. Amen.
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1: Die Nachrichten von SRF um 22 Uhr mit Olivia Limacher und diesen Themen. Erneute Proteste in Serbien. Tausende gehen auf die Straße und demonstrieren gegen Präsident Aleksandar Vučić. Tag 4 nach den verheerenden Erdbeben in Venezuela. Die Wut in der Bevölkerung auf die Regierung wächst. Trotz Hitze und Trockenheit, das eidgenössische Jodlerfest und auch das Open Air St. Gallen ziehen eine positive Bilanz. Das Wetter morgen ist es zeitweise sonnig bei schwülwarmen 29 Grad. Stellenweise gibt es Schauer und Gewitter. In Serbien haben heute mehrere tausend Menschen gegen die Regierung von Präsident Aleksandar Vučić demonstriert. Die Kundgebung fand in der Stadt Kraljevo, 160 Kilometer südlich der Hauptstadt Belgrad, statt. Die Proteste dauern seit dem Einsturz eines Bahnhofsvordachs in Novi Sad im November 2024 an. Damals kamen 16 Menschen ums Leben. Viele machen Korruption und Misswirtschaft der Regierung Vučić für das Unglück verantwortlich. Vučić selber kündigte gestern seinen Rücktritt in wenigen Wochen und Neuwahlen an. Seine zweite Amtszeit endet regulär im kommenden Mai, eine dritte ist ausgeschlossen. Erwartet wird, dass Vučić Ministerpräsident werden will und als Spitzenkandidat seiner Partei bei Neuwahlen antreten will. In Venezuela suchen Rettungskräfte mit Suchhunden weiter nach Überlebenden des Erdbebens vor 4 Tagen. Offiziell liegt die Zahl der Todesopfer bislang bei 1430. Mehr als 3200 Menschen sind verletzt worden. Zehntausende werden weiter vermisst und Hunderttausende haben ihr Zuhause verloren. In der Bevölkerung wächst derweil der Zorn auf die Regierung, sagt ARD-Korrespondentin Jenny Barke.
2: Kritisiert wird die mangelnde Unterstützung. Vielerorts seien die zivilen Helfer auf sich alleine gestellt, graben mit bloßen Händen nach den Verschütteten. Tausende Bürger organisierten wegen fehlender staatlicher Präsenz selbst spontane Hilfsaktionen, knüpften improvisierte Netzwerke und bildeten Konvois mit Spenden und Lebensmitteln, die sie in die betroffenen Regionen brachten. Die Regierung schränkte den Zugang zum Bundesstaat La Guaira ein und entsandte Militär in die Region. Freiwillige Helfer mussten für den Zugang einen Sicherheitspass beantragen. Oftmals stehen sie aber vor den Registrierungsstellen vor verschlossenen Türen, wie Videos in sozialen Netzwerken zeigen. Die fehlende staatliche Koordinierung und Verhinderung eigener ziviler Hilfen sorgt für immer größere Proteste. Bei einem Besuch in einem erdbebenbetroffenen Stadtteil ist Interimspräsidentin Delcy Rodriguez ausgebuht worden. Das schwerste Erdbeben seit mehr als einem Jahrhundert trifft Venezuela nach mehr als einem Jahrzehnt wirtschaftlichen Niedergangs, der die öffentliche Versorgung in dem ölreichen Land ausgehöhlt hat. Die Festnahme des linksnationalistischen Staatschefs Nicolás Maduro Anfang Januar bei einem US-Militäreinsatz hat das Land zudem politisch destabilisiert.
1: Jenny Barke. In die Schweiz. Mit einem Festumzug ist das 32. eidgenössische Jodlerfest in Basel zu Ende gegangen. Rund 200.000 Besucherinnen und Besucher feierten gemeinsam mit etwa 12.000 Teilnehmenden, so die Bilanz der Organisatoren. Die Wettbewerbe im Jodeln, Alphornblasen und Fahnenschwingen seien auf großes Interesse gestoßen. Die Vortragslokale seien durchgehend voll besetzt gewesen, heißt es weiter. Trotz Temperaturen von bis zu 40 Grad blieb die Stimmung laut Festkomitee gut und auch die Kantonspolizei sagt, es sei zu keinen nennenswerten Zwischenfällen gekommen. Das eidgenössische Jodlerfest findet in 3 Jahren Anfang Juni in Burgdorf im Kanton Bern statt. Ebenfalls zu Ende gegangen ist am Abend das Open Air St. Gallen. Etwa 105.000 Menschen besuchten das Ostschweizer Festival an diesem Wochenende, wie die Organisatoren melden. Zu den Highlights der diesjährigen Ausgabe zählten die Auftritte von Hecht, Nina Chuba, 21 Pilots und Jan Delay. Das diesjährige Festival sei eines der heißesten und trockensten in der fast 50-jährigen Geschichte gewesen, heißt es in der Mitteilung. Es sei aber ohne größere Zwischenfälle verlaufen. Nun zu weiteren Meldungen des Tages in der Übersicht. Bei einem Flugzeugabsturz im Nordosten Frankreichs sind laut Behörden 11 Personen ums Leben gekommen. Gemäß französischen Medien handelt es sich bei den Opfern um den Piloten sowie um je 5 Fallschirmspringer und Instruktoren. Die Absturzstelle befindet sich in einem Vorort der Stadt Nancy. Weshalb das Flugzeug abstürzte, ist unklar. Die deutsche Schriftstellerin Lena Schette hat den renommierten Ingeborg-Bachmann-Preis im österreichischen Klagenfurt gewonnen. Die 32-jährige Autorin gewann den Preis für ihren Text «Was wir tragen». Darin schildert sie die Freundschaft zwischen zwei übergewichtigen Freundinnen. Der Preis ist mit 30.000 Euro dotiert. An der Fußball-Weltmeisterschaft kennt die Schweiz nun ihren Gegner im 16. Final. Es ist Algerien. Damit trifft die Nazi auf ihren ehemaligen Trainer Wladimir Petkovic. Das Spiel Schweiz-Algerien findet am Freitagmorgen statt. Anpfiff ist um 5 Uhr Schweizer Zeit. Das Wetter. Morgen scheint zeitweise die Sonne. Vor allem in den Bergen sind Schauer oder teils kräftige Gewitter möglich, aber auch lokal im Flachland. Die Höchstwerte liegen bei schwülwarmen 29 Grad, im Tessin bei 33 Grad. Das waren Nachrichten von Radio SRF. Verantwortlich Michael Wettstein.
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1: Die Nachrichten von SRF um 11 mit Manuel Risi. Die aktuelle Hitzewelle hat auch heute Sonntag in vielen europäischen Ländern für Temperaturrekorde gesorgt. Nördlich der tschechischen Hauptstadt Prag etwa stieg die Temperatur auf fast 42 Grad. Und in der österreichischen Hauptstadt Wien wurden erstmals 40 Grad gemessen. In Basel gab es mit 39 Grad bereits gestern einen neuen Temperaturrekord. Es war die höchste jemals in der Deutschschweiz gemessene Temperatur. Die hohen Temperaturen haben auch Folgen für die Menschen. Laut der Weltgesundheitsorganisation WHO wurden seit dem 21. Juni in Europa mehr als 1300 zusätzliche Todesfälle verzeichnet im Zusammenhang mit der Hitze. In Serbien haben heute mehrere tausend Menschen gegen die Regierung von Präsident Aleksandar Vučić demonstriert. Die Kundgebung fand in der Stadt Kraljevo, 160 Kilometer südlich der Hauptstadt Belgrad, statt. Die Proteste dauern seit dem Einsturz eines Bahnhofsvordachs in Novi Sad im November 2024 an. Damals kamen 16 Menschen ums Leben. Viele machen Korruption und Misswirtschaft der Regierung Vučić für das Unglück verantwortlich. Vučić selber kündigte gestern seinen Rücktritt in wenigen Wochen und Neuwahlen an. Seine zweite Amtszeit endet regulär im kommenden Mai. Eine dritte ist ausgeschlossen. Erwartet wird, dass Vučić Ministerpräsident werden will und als Spitzenkandidat seiner Partei bei Neuwahlen antreten will. Zu zwei Meldungen aus der Schweiz. Mit einem Festumzug ist das 32. eidgenössische Jodlerfest in Basel zu Ende gegangen. Rund 200'000 Besucherinnen und Besucher feierten gemeinsam mit etwa 12'000 Teilnehmenden, so die Bilanz der Organisatoren. Trotz Temperaturen von bis zu 40 Grad blieb die Stimmung laut Festkomitee gut und auch die Kantonspolizei sagt, es sei zu keinen nennenswerten Zwischenfällen gekommen. Ebenfalls zu Ende gegangen ist am Abend das Open Air St. Gallen. Etwa 105'000 Menschen besuchten das Ostschweizer Festival an diesem Wochenende. Wie die Organisatorinnen und Organisatoren melden, das diesjährige Festival sei eines der heißesten und trockensten in der fast 50-jährigen Geschichte gewesen, heißt es in der Mitteilung weiter. Zum Sport. An der Fußballweltmeisterschaft ist Kanada eine Runde weiter. Die Kanadier gewannen den 16. Final gegen Südafrika mit 1:0. Damit haben sich die Kanadier für den Achtelfinal qualifiziert. Auf wen Kanada dort trifft, wird am kommenden Dienstag entschieden. Dann spielt Marokko gegen die Niederlande. Die Wetteraussichten. Die Woche beginnt zeitweise sonnig bei schwülwarmen 29 Grad. Stellenweise sind Schauer und Gewitter möglich, vor allem in den Bergen. Das waren Nachrichten von Radio SRF. Am Mikrofon und verantwortlich Manuel Risi.
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0: Es ist 12 Uhr.
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2: Die Nachrichten von SRF um Mitternacht mit Manuel Risi und diesen Themen. In Serbien haben erneut Tausende gegen die Regierung von Aleksandar Vučić demonstriert. In Venezuela wächst die Wut gegen die Regierung nach den verheerenden Erdbeben. Die Wetteraussichten: Die Woche startet teils sonnig und schwülwarm bei 29 Grad. In Serbien haben am Sonntag mehrere tausend Menschen gegen die Regierung von Präsident Aleksandar Vučić demonstriert. Die Kundgebung fand in der Stadt Kraljevo, 160 Kilometer südlich der Hauptstadt Belgrad, statt. Die Proteste dauern seit dem Einsturz eines Bahnhofsvordachs in Novi Sad im November 2024 an. Damals kamen 16 Menschen ums Leben. Viele machen Korruption und Misswirtschaft der Regierung Vučić für das Unglück verantwortlich. Vučić selber kündigte gestern seinen Rücktritt in wenigen Wochen und Neuwahlen an. Seine zweite Amtszeit endet regulär im kommenden Mai. Eine dritte ist ausgeschlossen. Erwartet wird, dass Vučić Ministerpräsident werden will und als Spitzenkandidat seiner Partei bei den Neuwahlen antreten wird. Nach Venezuela nun. Dort suchen Rettungskräfte mit Suchhunden weiter nach Überlebenden nach den Erdbeben vor 4 Tagen. Offiziell liegt die Zahl der Todesopfer bislang bei 1.430. Mehr als 3.200 Menschen sind verletzt worden. Zehntausende Personen werden weiter vermisst und Hunderttausende haben ihr Zuhause verloren. In der Bevölkerung wächst derweil der Zorn auf die Regierung, das sagt ARD-Korrespondentin Jenny Barke.
3: Kritisiert wird die mangelnde Unterstützung. Vielerorts seien die zivilen Helfer auf sich alleine gestellt, graben mit bloßen Händen nach den Verschütteten. Tausende Bürger organisierten wegen fehlender staatlicher Präsenz selbst spontane Hilfsaktionen, knüpften improvisierte Netzwerke und bildeten Konvois mit Spenden und Lebensmitteln, die sie in die betroffenen Regionen brachten. Die Regierung schränkte den Zugang zum Bundesstaat La Guajira ein und entsandte Militär in die Region. Freiwillige Helfer mussten für den Zugang einen Sicherheitspass beantragen. Oftmals stehen sie aber vor den Registrierungsstellen vor verschlossenen Türen, wie Videos in sozialen Netzwerken zeigen. Die fehlende staatliche Koordinierung und Verhinderung eigener ziviler Hilfen sorgt für immer größere Proteste. Bei einem Besuch in einem erdbebenbetroffenen Stadtteil ist Interimspräsidentin Delcy Rodriguez ausgebuht worden. Das schwerste Erdbeben seit mehr als einem Jahrhundert trifft Venezuela nach mehr als einem Jahrzehnt wirtschaftlichen Niedergangs, der die öffentliche Versorgung in dem ölreichen Land ausgehöhlt hat. Die Festnahme des linksnationalistischen Staatschefs Nicolás Maduro Anfang Januar bei einem US-Militäreinsatz hat das Land zudem politisch destabilisiert.
2: Jenny Barke von der ARD berichtet. Die aktuelle Hitzewelle hat auch gestern Sonntag in vielen europäischen Ländern für Temperaturrekorde gesorgt. Nördlich der tschechischen Hauptstadt Prag etwa stieg die Temperatur auf fast 42 Grad und in der österreichischen Hauptstadt Wien wurden erstmals 40 Grad gemessen. In Basel gab es mit 39 Grad bereits gestern einen neuen Temperaturrekord. Es war die höchste jemals in der Deutschschweiz gemessene Temperatur. Die hohen Temperaturen haben auch Folgen für die Menschen. Laut der Weltgesundheitsorganisation WHO wurden seit dem 21. Juni in Europa mehr als 1.300 zusätzliche Todesfälle verzeichnet im Zusammenhang mit der Hitze. In die Schweiz nun. Mit einem Festumzug ist das 32. eidgenössische Jodlerfest in Basel zu Ende gegangen. Rund 200.000 Besucherinnen und Besucher feierten gemeinsam mit etwa 12.000 Teilnehmenden, so die Bilanz der Veranstaltenden. Die Wettbewerbe im Jodeln, Alpenblasen und Fahnenschwingen seien auf großes Interesse gestoßen. Die Vortragslokale seien durchgehend voll besetzt gewesen, heißt es weiter. Trotz Temperaturen von bis zu 40 Grad blieb die Stimmung laut Festkomitee gut. Und auch die Kantonspolizei sagt, es sei zu keinen nennenswerten Zwischenfällen gekommen. Das nächste eidgenössische Jodlerfest findet in 3 Jahren, Anfangs Juni, in Burgdorf im Kanton Bern statt. Ebenfalls zu Ende gegangen ist am Abend das Open Air St. Gallen. Etwa 105.000 Menschen besuchten das Ostschweizer Festival an diesem Wochenende, wie die Organisatorinnen und Organisatoren melden. Zu den Highlights der diesjährigen Ausgabe zählten die Auftritte von Hecht, Nina Chuba, 21 Pilots und Jan Delay. Das diesjährige Festival sei eines der heißesten und trockensten in der fast 50-jährigen Geschichte gewesen, heißt es in der Mitteilung. Es sei aber ohne größere Zwischenfälle verlaufen. Und damit zum Sport. An der Fußballweltmeisterschaft ist Kanada eine Runde weiter. Die Kanadier gewannen den 16. Final gegen Südafrika mit 1:0. Damit hat sich Kanada für den Achtelfinal qualifiziert. Auf wen die Kanadier dort treffen, wird am kommenden Dienstag entschieden. Dann spielt Marokko gegen die Niederlande. Und noch zur Leichtathletik. Audrey Vero hat auch das Diamond League Meeting in Paris gewonnen und sie stellte dabei einen neuen Schweizer Rekord auf. Die Freiburgerin verbesserte ihre Bestmarke über 800 Meter um 18 Hundertstel Sekunden. Für Vero ist es bereits der 4. Sieg in Folge in der Diamond League. Das ist zuvor noch keiner Schweizer Leichtathletin gelungen. Und damit die Wetteraussichten zum Wochenstart. Heute Montag wird es zeitweise sonnig, vor allem in den Bergen sind Schauer oder teils kräftige Gewitter möglich, aber lokal auch im Flachland. Das Thermometer steigt auf schwülwarme 29 Grad, im Tessin gibt es bis 33 Grad. Das waren Nachrichten von Radio SRF. Am Mikrofon und verantwortlich heute Nacht Manuel Risi.
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5: Heute mit mir, Joni Merz, und mit der Frage, die vielleicht im ersten Moment gerade ein bisschen provoziert: Hat Gott eigentlich ein Helfersyndrom? In der Bibel, da wird er immer wieder als der beschrieben, der hilft, der immer wieder hilft, der unterstützt und vielleicht einfach gar nicht anders kann. Ja, wir haben wie immer 11 Minuten Zeit, um darüber zu debattieren und diskutieren. Meine Gäste sind heute Miriam Merz und Thomas Zink. Und der Text, wo man eben über das Helfen etwas nachlesen kann, steht in den Psalmen, also im poetischen Buch von der Bibel, wo es auch einen Haufen Lieder und Gedichte drin hat. Psalm 68, Vers 21.
6: Er ist unser Helfer. Er ist ein Gott, der uns immer wieder hilft. Er ist unser Herr, der uns rettet vor dem Tod.
5: Gott hilft, Gott rettet. Ich höre so ein bisschen raus, Gott lässt einem nicht im Stich. Ist es so einfach im Leben? Wie erlebt ihr es? Tönt doch jetzt noch schön, wenn man so den Vers einfach hört, oder?
7: Tönt schön, ja. Passiert auch ab und zu, ist aber sicher nicht immer so. Tönt aber auch einfach nach Psalmen, wo es halt verschiedene menschliche Emotionen irgendwie zu finden gibt drin. Und auch der David, der den Psalm 68 geschrieben hat, ja in ganz verschiedenen Stimmungen die Psalmen geschrieben. Da ist er gerade gut drauf gewesen. Ja.
5: Gott hilft. Wie würdest du das bei dir beurteilen?
8: Ja, ich glaube, er hilft. Es ist nicht immer so, wie ich es erwarten oder mir manchmal auch wünschen. Ich glaube, Gott hilft auch ganz viel durch die Hände von anderen Menschen. Und mir, glaube ich, manchmal nicht einmal erkennen, dass er dahinter steht. Und manchmal auch ganz anders. Oder dass für uns erst nach Jahren oder Monaten klar wird, wo Hilfe gekommen ist. Und dann gibt es manchmal die Momente, wo werden die Fragezeichen bleiben, wo wir manchmal nicht einordnen können und denken, wo bist du denn?
5: Das klingt spannend. Da möchte ich nachher drüber reden. Wir gehen aber ganz kurz noch in das rein, was du gesagt hast, Döme. Punkto typisch Psalmen. Also was haben wir? Wir haben einen Psalm vor uns. Wir haben irgendwie ein, was ist das, ein Lied, eine Hymne fast auf Gott. Was haben wir da?
7: Ja genau, in den Psalmen finden wir ja alles. Also tatsächlich Gedicht, Gebet, Lieder. Das ist ein Hymnus. Gehört sicher zu der Kategorie so von der Lob- und Dankpsalmen oder auch von der Königspsalmen, wo eigentlich die Grösse und Möglichkeiten Gottes auch in dem Sinn zur Sprache kommen. Genau.
5: Und es ist irgendeine Situation, wo eben der König David, haben wir als Verfasser von dem Psalm, er ist ein Gott, der uns immer wieder hilft. Also da muss irgendwie, der muss schon ein paar Mal geholfen haben in dem Leben von dem David, nehme ich an, oder?
7: Ja, da kommen einem natürlich ein paar Geschichten in den Sinn. Der König David gehört ja sicher zu den bekanntesten Figuren vom Alten Testament. Wir denken nur, wie der David gegen den Goliath kämpft. Und,
9: das ist die bekannte Geschichte.
7: Ich meine, ganz oft schon Situationen erlebt, wo er gemerkt hat, hey, das ist in aussichtslosen Situationen, hat Gott wirklich eingegriffen. Ja. Ich meine, das ist sein Leben gewesen, das hat er erlebt. Wenn auch nicht immer. Wie gesagt, wir finden auch Klagepsalmen.
9: Jetzt hier in diesem kleinen Abschnitt könnte man fast meinen, es ist ein Gott, der immer hilft. Aber du hast es schon gerade eingebettet, der David hat auch anders erlebt.
7: Genau. Also wir wissen es halt auch einfach nicht, was Gott tut. Also gewisses nehmen wir wahr und gewisses nicht. Und ich mache es mir jetzt überhaupt nicht an, um einschätzen, hilft er immer oder nicht. Also es ist klar, dass das Leben nicht immer so verläuft, wie ich will. Hm. Aber ich mache es mir nicht an, irgendwie können zu kommentieren, wie genau das Handeln von Gott in dem Sinne aussieht.
9: Aber ihr würdet beide sagen, Gott als ein Helfer, das ist eine Bezeichnung, die gut auf ihn zutrifft. Man könnte ja sagen, er ist einer, der passiv zuschaut. Er ist eher ein Türsteher, der so ein von oben schaut, was da passiert.
8: Ich finde, das ganze Alte Testament war immer wieder die Situation, wo das Volk in Schwierigkeiten geraten ist. Sie sind umgekehrt zurück zu Gott. Er hat übergeschickt zur Hilfe. Auch im Neuen Testament sehen wir ja, dass Jesus eigentlich an Leiden nicht einfach vorbeiläuft, was aktiv, also er konfrontiert wird damit, sondern er lässt immer wieder sein Planten sozusagen los, bleibt stehen und greift ein. Und ich glaube, das ist auch ein Prinzip, das Gott heute immer noch anwendet. Dass er sich von Leiden eigentlich nicht einfach abwendet, sondern sich lässt stören, in Anführungszeichen, und dort drin hineinkommt.
9: Also tauchen wir doch hier gerade ein, wenn du sagst, meine, wir haben eine Textstelle aus dem Alten Testament, aus dem ersten Teil der Bibel, die ist hunderte von Jahren alt. Und jetzt sagst du, das ist etwas, das heute noch gilt. Also können wir das, Gott ist ein Helfer, einfach so ins Heute übernehmen?
8: Ich würde jetzt mal sagen, als ein Name von Gott, ja. Dass er immer in jeder Situation so hilft, wenn ich es will, würde ich sagen, nein. Schlussendlich ist ja immer noch dem, wo hilft, eigentlich übergeben, wie er hilft. Und Gott Stück weit auch, was er vielleicht in dem Moment auch gerade für richtig anschaut. Und dementsprechend hilft er manchmal anders. Hilft sich in der Situation, sie auszuhalten und nicht immer sie wegzunehmen. Aber er sagt ja auch, dass er ein Gott ist, der an unserer Seite ist. Und das, glaube ich, ist manchmal in der Not schon mal eine Hilfe. Merke, ich bin nicht allein in der Not drin.
7: Also es ist am Schluss natürlich auch eine Frage von, was habe ich für ein Gottesverständnis und für ein Gottesbild. Ich meine, es gibt schon die Strömungen, die von einem Gott redet, der einfach am Anfang von der Zeit quasi Säurli aufgezogen hat. Und jetzt läuft das.
9: Und er schaut zu, so.
7: Genau. Und wenn man natürlich eher ein Gottesbild hat, im Sinne von, hey, der ist aktiv, der schaltet sich ein, dann kannst du natürlich schon, wenn du natürlich davon ausgehst, der hat einfach Zürli aufgezogen, dann hilft er nicht mehr. Oder? Aber wenn du davon ausgehst, hey, nein, der ist schon heute noch aktiv, dann wird er auch heute noch helfen. Oder? Aber es ist nicht in dem Sinne ein Automatismus oder irgendein Trick dahinter, wie ich das quasi einfordern kann, sondern es bleibt halt unverfügbar, wie es ist bei Gott. Aber ich persönlich würde ich jetzt schon, also bin ich schon der Ansicht, dass Gott wirkt. Auch heute noch. Und somit auch immer wieder hilft. Ja. Aber halt vielleicht nicht immer und nicht immer so, wie ich will. Und generell ist es unverfügbar, oder das Wirken von Gott.
8: Und ich glaube, das ist ja gar meine Hoffnung. Auch in der jetzigen Zeit. Wissen, wir haben immer noch einen Gott, der eingreift. Also ich meine, das ist jetzt für mich eher etwas, was mich traurig machen würde, wenn ich glaube, er hat einmal aufgezogen, jetzt ist fertig, er ist außerhalb vom Spiel. Sondern mir gibt ja Hoffnung auch für die Zukunft, auch Hoffnung für schwierige Situationen im Persönlichen, aber auch gerade so im ganzen Weltgeschehen, ist, dass Gott die Welt nicht aufgegeben hat. Und wenn er sagt, jeden Morgen neu ist meine Gnade da, und wie die Erinnerung von der Sonne, die aufgeht, hey, jeden Morgen neu ist er da. Und ich kann, oder wir können Zugang haben zu ihm, und er ist da und gehört uns.
9: Und wenn wir das ganz praktisch anschauen, weißt du, wie, also, hilft Gott auf Anfrage? Also im Sinn von, wenn ich hilfesuchend bin, dann suche ich bei ihm eine Hilfe. Ich formuliere das vielleicht in einem Gebet. Und dann reagiert er vielleicht? Oder ist er permanent am Reagieren und am Helfen und ich merke es vielleicht gar nicht? Was ist so eure Ansicht zu dem?
7: Also grundsätzlich ist er natürlich, also das ist meine Meinung, grundsätzlich ist er natürlich aktiv. Ohne dass wir das jetzt immer ganz genau benennen können oder sehen. Also ich habe nicht das Verständnis von einem Gott, der so mit verschränkten Armen im Himmel hockt und irgendwie dass man so ein bisschen zuschaut, sondern er ist...
9: Und nur dann, wenn man ihn anruft, hilft
7: er. Wenn man ihm quasi einen Auftrag gibt, ja. Wird er aktiv. Sondern ich glaube, also auch mit dem Verständnis von Missio Dei, oder? Er ist on mission. Er
9: Was
7: ist heisst unterwegs.
9: Missio Dei?
7: Missio Dei heisst eigentlich Mission Gottes, oder? Er geht davon aus, dass die Schöpfung, die ja zerbrochen ist, am Anfang von der Bibel, dass die wird wiederhergestellt werden, was quasi sich am Ostersonntag, am Ostermorgen wie manifestiert hat. Das wird wirklich passieren. Das Reich Gottes wird neu werden, wird wiederhergestellt werden. Und das ist eigentlich seine Mission, oder? Also das ist mein Verständnis von, er ist am Wiederherstellen. Er stellt in dem Sinne Beziehung vom Mensch zu Gott wieder her, aber auch zwischenmenschlich stellt er Frieden her und er stellt auch die Schöpfung wieder her. Und jetzt gerade fehlt einem vielleicht manchmal ein bisschen der Glaube und die Fantasie an das, aber das ist meine Überzeugung, dass wir auf dem Weg sind. Und also das ist seine Mission, also ist er schon aktiv. Also er wartet nicht, bis ich ihm einen Auftrag gebe und sage, jetzt brauche ich deine Hilfe, sondern er ist immer am Wirken. Wir sehen es nicht immer. Und gleichzeitig mache ich das aber natürlich schon. Wenn ich ein Anliegen habe oder irgendetwas, dann bete ich natürlich. Aber das habe ich, glaube ich, schon mal in einem anderen Podcast gesagt, man braucht immer Kompetenz vom Loslassen wieder, was nachher damit passiert.
9: Das ist ja das, was du auch ganz am Anfang erwähnt hast, Mimi, dass er eben vielleicht auch anders wirkt oder anders hilft, als wir es erwarten. Ich finde das noch eine Spannung, weil als der, der Hilfe sucht, habe ich ja immer auch eine Erwartung oder einen Wunsch, wie er helfen sollte. Und dann passiert etwas ganz anderes. Wie gehst du mit dem um?
8: Mir kommt da gerade ein Bild, das ich manchmal habe mit meinen Kindern. Es gibt auch Momente, wo ich sehe, dass sie Hilfe brauchen und ich gebe Hilfe, obwohl sie nicht danach fragen. Komme ich hier auch helfend zur Seite. Dann gibt es Momente, wo sie mich darum bittet, da komme ich auch helfend zur Seite. Und es gibt Momente, wo sie mich bittet, ich will aber noch zuwarten, weil ich sie nicht zutraue, dass sie einen Weg finden drinnen. Und manchmal habe ich das Gefühl, ist vielleicht Gott ein bisschen ähnlich, dass er vielleicht manchmal, ich weiß nicht, ob er zuwartet, aber vielleicht einen anderen Weg wählt, den ich jetzt als Hilfesuchender nicht immer gerade verstanden habe. Und trotzdem aber in Anführungszeichen vielleicht sogar pädagogisch etwas dahinter ist, dass ich weiterkomme im Leben. Und ich glaube, so ist es mit Gott manchmal auch. Dass es nicht immer so daherkommt, wenn ich es möchte, aber vielleicht im Nachhinein, vielleicht sehe ich es manchmal auch nie, aber im Nachhinein ich vielleicht auch erkennen, hey, dort bin ich vielleicht an dem Schwierigen auch gewachsen. Und die Hilfe war vielleicht, dass ich am Schwierigen nicht vollkommen zerbreche, sondern dass ich eben wachsen kann, dass es überhaupt das Potenzial gibt zum Wachsen.
9: Aber im Moment, du hast vorhin gesagt, von hinten her sieht man denn das, vielleicht im Moment ist das schon kein schwierig zum Aushalten, wenn du das Gefühl hast, da kommt einfach nichts von dem Gott.
8: Das ist es. Ich finde, das ist mega schwierig. Ich finde aber, manchmal haben wir auch wie so das Gefühl, es müsste ein Brief vom Himmel kommen und der Himmel muss es lösen. Und manchmal verpassen wir aktiv, um Hilfe zu suchen und anderen sagen, hey, zu Freunden, Bekannten, Familie, hey, ich brauche Hilfe. Und ich glaube, das kann manchmal genau gleich ein Art sein, wie Gott hilft, durch die Hände und Füße von anderen. Aber manchmal sind wir so lange so stolz und haben das Gefühl, wir müssen es selber herbringen. Anstatt einfach sagen, ich nehme das Telefon in die Hand und sage, ich kann nicht mehr, bitte komm und hilf und steh drin.
7: Aber es ist natürlich schon, also ich weiss nicht, wie weit wir in den 11 Minuten schon vorgeschritten sind.
9: Ja, wir haben noch gute 30 Sekunden.
7: Also nicht noch ein riesen Fass aufzunehmen, aber es ist für die einen ist das natürlich schon der Grund, wieso dass sie dann auch anfangen, an Gott zu zweifeln, weil sie sagen, es ist sonst schon anspruchsvoll in dem ganzen, sonst schon turbulenten Leben, innen, um in Glauben zu leben. Und dann hast du den Glauben an den Gott, der sollte helfen, du hast Not und dann macht er nichts. Also diese Spannung können wir irgendwie nicht auflösen.
9: Ja, was gibt es für einen Rat für so eine Person? Du hast noch 10 Sekunden. Dranbleiben, ja, abwarten, und vertrauen. Was ist es?
7: Also ich würde auch immer sagen, Leute suchen, Mitstreiter suchen. Also dort, wo du über Sachen reden kannst, wo du teilen kannst, dort wird es vielleicht ein bisschen, es wird nicht einfacher, aber dort gelingt es vielleicht ein bisschen besser, die Spannung auszuhalten.
8: Ich finde manchmal, andere zu bitten für einen zu glauben, wenn man nicht mehr kann. Ja. Ich glaube, man kann manchmal stellvertretend für andere glauben. Und für die beten, wenn die Person nicht mehr beten.
9: Ich hatte auch mal einen Freund, der mir auf die Schulter geklopft hat und gesagt hat, wenn du nicht mehr kannst glauben, dann glaube ich für dich. So.
8: Ja. Amen.
9: Gut. Das Glöckli ist sowieso schon durch von den 11 Minuten. Aber wir haben noch eine zusätzlich geschenkt. Danke fürs Dranbleiben da aussen bei den, was sind es, etwa 12 Minuten, die wir jetzt geschwätzt haben. Wenn du uns feedbacken willst, kannst du jederzeit in der Shownotes auf den Link drücken und uns eine kurze Antwort hinterlassen. 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
0: 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Jetzt haben wir hier auf Live-Channel für euch in dieser Stunde noch mehr Gedanken zu Bibeltext. 4 Folgen aus unserer Rubrik «Aus der Bibel» haben wir parat gemacht. «Aus der Bibel» gibt es hier bei Live-Channel vom Montag bis Freitag auch regelmässig im Morgen- und Abendprogramm. 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
1: Heute geht es um die Bibelstelle Hebräer 3, Vers 14. Und die Gedanken dazu gibt es von Miriam Merz und Thomas Zink.
2: Denn nur wenn wir wirklich bis zuletzt im Glauben festbleiben, gehören wir zu Christus.
3: Wir sind im dritten Kapitel vom Hebräerbrief und das fängt an oder ist überschrieben mit Jesus steht über Mose. Das ist echt so eine Erinnerung daran, dass die Menschen in der Zeit von Mose sich gegen Gott aufgelehnt haben oder verstockt gewesen sind. Und eigentlich ist der Hebräer-Schreiber, wo man ja nicht ganz genau weiss, wer das war, schreibt da, hey, sind nicht wie die Leute, die sich gegen Gott aufgelehnt haben oder die sich verstockt haben, wendet euch nicht ab, sondern wendet euch Gott zu.
4: Ja, und es geht ja darin nicht einfach nur darum, irgendeine Leistung aufrechtzuerhalten, sondern einfach auch in wirklich schwierigen Situationen und Prüfungen einfach sagen, hey, und ich bleibe trotzdem bei Gott dran. Und ich denke, das ist auch etwas, was man heutzutage mitnehmen könnte, immer wieder sagen, hey, auch in diesen Momenten, wo es schwierig wird im Leben oder vielleicht manchmal auch schwierig wird im Glauben, trotzdem an Jesus festzuheben.
3: Ja, voll. Also ich glaube, das ist eine der grossen Herausforderungen, dass man manchmal so das Gefühl hat, ja, ich bin doch Christ und ich bin doch mit Gott unterwegs, jetzt muss es doch gut laufen. Und dass das halt nicht immer so ist, aber irgendwie dann die Ermahnung oder vielleicht auch Ermutigung, ein bisschen positives Wort, irgendwie trotzdem dran zu bleiben, weil die Alternativen ja auch nicht besser sind. Also es ist uns ja nie anders irgendwie etwas versprochen, wie auch Gott nicht verspricht, dass es einfach gut wird, oder? Aber mit Gott haben wir halt Perspektiven und können irgendwie, oder ja, werden da auch ermutigen, um irgendwie dranbleiben an dem Glauben, so gut es geht.
4: Ja, und ich finde, etwas, was am wertvollsten ist, ist eigentlich, wir merken, hey, wir haben einen Gott, der eben genau in diesen Zeiten mit uns ist und nicht uns einfach allein lässt, in unserem schwierigen Lot drin sein.
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1: Heute geht es um Bibelstelle Psalm 68, Vers 21. Und die Gedanken dazu gibt es von Thomas Zink oder Miriam Merz.
2: Er ist unser Helfer. Er ist ein Gott, der uns immer wieder hilft. Er ist unser Herr, der uns rettet vor dem Tod.
3: Ja, es ist ein Hymnus, also ein Psalm, der eigentlich ein Lob zu Gott bringt und zu diesen Sieges- und Königspsalmen gehört und wo da quasi die Macht und die Grösse von Gott besungen wird.
4: Ich finde es spannend, dass er sagt, er ist unser Helfer und Gott ist es, der immer wieder hilft. Das heisst also, der David hat ja schon mehrmals müssen erfahren haben, dass der Gott in der Vergangenheit geholfen hat. Und das ist ein Stück weit auch das, was ihm auch hilft in der Gegenwart, im Schwierigen, das Ganze wieder zu besingen und zu sagen, hey, er ist der Gott, der geholfen hat und er ist auch der Gott, der weiter wird helfen.
3: Mm. Ich finde es auch noch cool, dass da im Kontext von dem Psalm wie so rauskommt, Gott rettet sein Volk und er trägt sein Volk und er macht das zum einen irgendwie tagtäglich, immer wieder, aber er macht es auch so in den grossen Sachen, oder? Da ist ja die Rede vom Tod. Also es ist, das ist nicht jetzt einfach nur eine Aussage in der Gegenwart, sondern es ist auch eine Aussage in die Zukunft hinein. Also, dass Gott sein Volk trägt und rettet, ist gegenwärtig, aber es ist auch zukünftig.
4: Ich finde, David macht uns da wie auch etwas Schönes vor. Also, Gott hat geholfen und nachher besingt er die grossen Taten von Gott. Wo wir in der Tendenz, wie ich manchmal mehr immer betonen, wo wir Gottes Hilfe brauchen. Und wenn er dann geholfen hat, vergessen wir es ein bisschen. Aber der David schreibt auch einen ganzen Psalm drüber und lobt Gott für das, was er Gutes an ihm da hat.
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1: Und da lesen wir heute im Jesaja 64, Vers 8. Dazu gibt es Gedanken von Miriam Merz und Thomas Zink.
2: Ach Herr, sei nicht für immer zornig auf uns. Trag es uns nicht ewig nach, dass wir gegen dich gesündigt haben. Sieh uns an, wir sind doch immer noch dein Volk.
3: Ja, die Melodie von dem Text ist irgendwie so ein bisschen melancholisch und ein bisschen schwer. Jesaja berichtet da von einer Situation, die vermutlich im babylonischen Exil spielt oder vielleicht auch kurz danach, nach der Rückkehr zurück nach Israel. Und es wird beschrieben, dass das Volk erkennt, dass sie gesündigt haben und dass sie sich von Gott verlassen fühlen. Und dann betet sie quasi in dem Vers 8, den wir gehört haben, dass Gott sich ihnen wieder zuwendet.
1: Ich finde es noch spannend, ganz am Anfang von der Bibel, bei Adam und Eva ist es so, Adam und Eva sündigen und dann verstecken sie sich vor Gott. Und das Volk hat geschnallt, hey, wir haben gesündigt gegen Gott, aber sie suchen gerade Beziehung zu Gott. Das ist eigentlich gerade die gegenteilige Reaktion und bittet um Vergebung und auch, dass er sie wieder anschaut und will, dass die Beziehung wieder aufgenommen werden kann.
3: Also eigentlich ein Fortschritt, kann man sagen. Dort, wo wir merken, dass wir schuldig geworden sind, sind wir gut dran, um irgendwie, also wir müssen uns auch nicht schämen, wir müssen uns auch nicht verstecken. Gott hält das ja aus, wenn wir das irgendwie benennen. Und wir müssen in der heutigen Zeit ja auch nicht mehr Angst haben, dass uns irgendwie der Zorn von Gott trifft, was in diesen AT-Stellen ja oft mitschwingt, sondern wir dürfen auch wissen, uns ist vergeben, wir sind im Leben im Neuen Bund und Jesus ermöglicht quasi den Zugang zum Vater, auch wenn wir schuldig geworden sind.
1: Ich glaube, das ist ja gerade das grosse Geschenk. Merken, in unserem Schuldig sein, einen Ort haben, wo Vergebung möglich ist und Neuanfänge möglich sind. Und nicht einfach das Gefühl haben, wir müssen immer mit dem leben und es prägt für ewig unser Leben. Sondern sagen, hey, wir haben einen Gott, der gerne vergibt und zu dem dürfen wir zu jeder Zeit kommen. Und er schaut uns an.
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1: Und der Text steht in Matthäus 25, es ist der Vers 21. Dazu gibt es Gedanken von Miriam Merz und Thomas Zink.
2: Da lobte ihn sein Herr. Du warst tüchtig und zuverlässig. In kleinen Dingen bist du treu gewesen. Darum werde ich dir größere Aufgaben anvertrauen. Ich lade dich zu meinem Fest ein.
1: Ja, der Vers steht in einem Gleichnis, wo es um die anvertraute Talente geht, wo ein Herr verreist und seinen drei Knechten verschiedene Talente anvertraut und sie sollen etwas damit machen. Und er kommt dann wieder zurück nach dieser Reise und redet jetzt hier eigentlich zu seinem ersten Knecht und sagt, du bist in kleinen Sachen treu gewesen, ich will dich über Größeres setzen.
3: Ja, genau. Es ist einer, der nur ein Talent bekommen hat und der vergrabt. Und die zwei anderen, einer hat fünf und einer hat zwei. Und die vermehren das irgendwie. Und jetzt werden die gelobt. Und da denke ich mir, ja, in dem Fall müssen wir einfach Wachstum generieren.
1: Das klingt jetzt für mich gerade noch ein bisschen, klingt es mir gerade so die Leistung an. Ich glaube, es geht eher darum, das, was einem Gott anvertraut hat, auch zu brauchen. Nicht einfach nur zu verstecken und das Gefühl, oh, Hilfe, er könnte etwas von mir fordern und mache die fast passiv und mache nichts, damit ich auch nichts falsch mache, sondern eher mutig reingehen und sagen, ich mache mit dem, weil das Spannende ist ja auch der zweite Knecht, der nur zwei Talente anvertraut bekommen hat, hat am Schluss eigentlich den gleichen Satz und die gleiche Aussage.
3: Ja, genau.
1: Es ist gar nicht darum gegangen, wie viel vermehrst du, sondern das, was du bekommen hast, machst du etwas damit.
3: Gut verwalten.
1: Genau.
3: Ja, und gleichzeitig ist es schon so eine Art Rechenschaftssituation, wo sie ablegen, weil der Text, der steht ja quasi in der Endzeit, also es geht um die Wiederkunft von Jesus und es ist schon so, hey, was hast du mit dem gemacht, was ich dir gegeben habe? Aber nein, ist natürlich vorher auch ein bisschen mit einem Lächeln auf den Lippen gesagt gewesen, ist mir schon bewusst, dass wir uns nicht irgendwie verdienen müssen. Und gleichzeitig ermutigt uns der Vers schon, das, was uns anvertraut ist, nicht einfach irgendwo unter den Scheffel stellen, sondern zu sagen, hey, mit dem können wir auch irgendwo wirksam werden und mithelfen, sein Reich zu bauen.
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1: Die Nachrichten von SRF um 1 mit Manuel Risi. Nach den zerstörerischen Erdbeben in Venezuela mit bisher über 1400 bestätigten Toten möchte die Oppositionsführerin Maria Corina Machado in das südamerikanische Land zurückkehren. Das sagte die Friedensnobelpreisträgerin in einem Interview mit dem Sender Fox News. Die Zeit sei nun gekommen, sagte Machado, sie wolle mit ihrem Volk zusammen sein.
2: The time has come. It is my duty to accompany my people. We need to be together, to embrace, to grieve and mourn together, but also to give each other strength at this difficult time.
1: In dieser schwierigen Zeit müssten sich die Menschen gegenseitig Stärke geben, so Machado. Machado hat bereits mehrfach gesagt, sie wolle in das Land zurückkehren. Die US-Regierung halte dies derzeit aber für keine gute Idee. Das berichtet die New York Times unter Berufung auf Regierungsvertreter. Die oppositionelle Politikerin hatte im Dezember Venezuela verlassen, weil sie vom damaligen Regime unter Präsident Nicolas Maduro bedroht wurde. Derweil wächst in Venezuela nach den Erdbeben die Wut auf die Regierung. Viele Menschen kritisieren die mangelnde Unterstützung, unter anderem bei der Suche nach Vermissten. Im Süden des Libanon hat die israelische Armee nach eigenen Angaben einen unterirdischen Tunnel der vom Iran unterstützten Hisbollah-Miliz zerstört. Es habe sich dabei um Terrorinfrastruktur gehandelt, teilte die israelische Regierung mit. Der Tunnel soll mehr als 200 Meter lang und über 25 Meter tief gewesen sein. Darin seien unter anderem Waffen gelagert worden. Man habe die USA im Vorfeld über den Angriff informiert. Am Freitag hatten sich Israel und die libanesische Regierung auf einen Weg zu Frieden und Sicherheit geeinigt. Die Hisbollah-Miliz lehnt die Vereinbarung jedoch ab. Die aktuelle Hitzewelle hat auch gestern in vielen europäischen Ländern für Temperaturrekorde gesorgt. Nördlich der tschechischen Hauptstadt Prag etwa stieg die Temperatur auf fast 42 Grad. Und in der österreichischen Hauptstadt Wien wurden erstmals 40 Grad gemessen. In Basel gab es mit 39 Grad bereits vorgestern einen neuen Temperaturrekord. Es war die höchste jemals in der Deutschschweiz gemessene Temperatur. Die hohen Temperaturen haben auch Folgen für die Menschen. Laut der Weltgesundheitsorganisation WHO wurden seit dem 21. Juni in Europa mehr als 1300 zusätzliche Todesfälle verzeichnet im Zusammenhang mit der Hitze. Zum Sport. An der Fußballweltmeisterschaft ist Kanada eine Runde weiter. Die Kanadier gewannen den 16. Final gegen Südafrika mit 1:0. Damit hat Kanada sich für den Achtelfinal qualifiziert. Auf wen Kanada dort trifft, wird am kommenden Dienstag entschieden. Dann spielt Marokko gegen die Niederlande. Die Wetteraussichten. Heute wird es zeitweise sonnig bei schwülwarmen 29 Grad. Stellenweise sind Schauer und Gewitter möglich, in den Bergen wie auch im Flachland. Das waren Nachrichten von Radio SRF. Am Mikrofon und verantwortlich heute Nacht Manuel Risi.
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5: Eigentlich war es ganz ein normaler Mittwoch auf dem Bauernhof von Natanja und Lukas Weiss in Sternenberg. Sie sind Mitte 30 und haben 4 Kinder. Und dann, eben an diesem Mittwochabend, hat Natanja auf einmal einen Herzstillstand. Ich bin Martin Diener. Und die beiden sind jetzt bei mir. Herzlich willkommen.
6: Ja. Danke vielmals.
3: Danke vielmals, Martin.
5: Gerade zuerst die Frage, bevor wir in die ganze Geschichte eintauchen. Natanja, wie geht's dir?
6: Mir geht es sehr gut. Ich darf wirklich wieder voll und ganz da sein. Ich habe ein paar Einschränkungen, selbst habe ich. Mir wird es vielleicht zu viel, wenn viele Menschen und so weiter rum sind und muss am Abend ein bisschen zeitiger ins Bett, wie ich vorher müssen, aber grundsätzlich darf es mir wirklich wieder sehr, sehr gut gehen, ja.
5: Also man muss sich das mal vor Augen führen, du bist 70 Minuten reanimiert worden. Medizinisch gesehen ist es eigentlich gar nicht möglich, dass du da heute so da hockst, wie du da hockst. Wie ist das für dich?
6: Für mich ist es ein riesiges Geschenk und ein mega Wunder. Also, wenn ich das Ganze so ein bisschen durchgehe, was da mit mir passiert ist, ist es für mich wirklich ein riesiges Geschenk. Also, dass ich wirklich noch da sein darf, dass ich für meine Kinder da sein darf, für meinen Mann. Ja.
1: Lukas, wie ist es für dich, dass sie noch da hockt?
3: Ja, natürlich auch ein mega Wunder und einfach ein Geschenk. Und je länger Zeit jetzt auch vergangen ist seit dem Herzstillstand, merkt man immer mehr, was gefehlt hätte, wenn sie nicht da wäre. Es gibt immer wieder mehr Situationen, wo du denkst, ja, das wäre unvorstellbar oder nicht zu meistern, ich allein mit dem Kind und ja.
1: Vier Kinder, ja.
3: Du bist einfach nur dankbar, dass sie noch da sein darf und vor allem auch, dass sie so gesund da sein darf, dass sie ihre Rolle als Mami, als Ehefrau kann wahrnehmen wie vorher und sind mega dankbar.
5: Gehen wir mal zurück zu dem Mittwoch im Januar 2024. Wie hast du das überhaupt gemerkt, Lukas, dass Natanja einen Herzstillstand hat?
3: Ja, einerseits habe ich eben gehört, als ich vom Haus an übergelaufen bin, dass der Nilo schreit wie am Spiess, dass er nicht einfach normal ein bisschen brüllt wie sonst einmal, sondern dass irgendetwas muss sein. Es war extrem lautes, ein energisches Brüllen gewesen.
1: Der Nilo, sagst du
3: mal? Der Nilo, das ist unser Jüngster, der war dann 4 Monate alt gewesen, zu diesem Zeitpunkt. Und ja, ich bin dann in den Stall übergerannt. Es ist im Futter dann zwischen dem Mischwagen und den Kühen, die fressen, dort auf dem Bauch am Boden gelegen, der Nilo unter ihrer Unne. Sie hat dann vorne vor sich auf dem Arm gehebt. Ja, so habe ich sie dort vorgefunden, mit starrem Blick in den Augen, mit langsam blau verfärbenden Lippen und ohne Reaktion.
5: Da bist du ja unendlich verschrocken. Was hast du da gemacht?
3: Schatz, was ist mit dir? Was ist los? Angesprochen, eben keine Reaktion gekommen, überhaupt nicht rausgekommen. Ich habe gerade 3 Minuten vorher haben wir noch miteinander geredet und es war alles normal und gut gewesen. Und sie hat gesagt, sie gehe mal zu den Kühen rüber, schauen und ich bin mich umziehen. Und ja, ich habe dann den Nilo vorgezogen. Mein Papa war auch noch rum, ich habe ihn ihm gegeben. Und ja, weil sie eben auf Schmerzreiz nicht reagiert hat, habe ich dann eigentlich sofort die Rega alarmiert, ihn angerufen. Sie hat mich dann gefragt, ob sie noch schnauft, ob sie eine Atmung hat. Das habe ich dann müssen verneinen, als ich noch, also mit den Fingern angerufen habe. Und dann hat sie gesagt, ja gut, dann müssen wir reanimieren, weil ein Herzstillstand ist.
5: Wie ist das, wenn wir die eigene Frau reanimieren?
3: Ja, in diesem Moment habe ich jetzt da nicht mega viel gedacht irgendwo. Ich habe einfach ich habe gehandelt. Ich habe gewusst, wir reanimieren muss vorwärts machen. Die Zeit ist extrem wichtig, dass man dort keine Zeit verlämpert. Ich habe sie auf den Rücken gekehrt und habe angefangen mit der Herzdruckmassage.
5: Die Kinder sind ja auch auf dem Hof gewesen, sind ja auch dann dazugekommen.
3: Ja, die Kinder sind natürlich auch rum gewesen. Ich meinte sogar, sie sind sehr spierig gewesen und haben gesehen, dass etwas nicht mehr gut ist. Sie sind dann schon mit meinem Papi raus. Aber natürlich auch immer wieder reinschauen, was jetzt mit der Mami ist. Der Nilo ist auch mehr als einmal reingekommen und gefragt, ist die Mami jetzt tot? Oder was ist mit der Mami? Ja, das sind sehr einschneidende Momente gewesen. Und ich habe wirklich dann nachhinein gemerkt, etwa rund eine Viertelstunde habe ich sie eigentlich selber reanimiert, bis dann Unterstützung gekommen ist von der Rettungskräfte. Ja, sie hat während dieser Zeit auch angefangen, so schaumen aus dem Maul raus, so ein bisschen blutig schaumen. Das ist zurückgelaufen ins Gesicht, in die Augen rauf. Und ja, hat sehr speziell ausgesehen. Natürlich auch für die Kinder, die sie so gesehen haben, mit den roten und erloffenen Augen und dem starren Blick. Ja, es waren spezielle Bilder gewesen dann.
5: Woher hast du die Power gehabt? Also, ich meine, jeder, der schon mal irgendwo an einer Baby Herzmassage gemacht hat, mit Beatmen und so, der weiss, das ist ein riesen Stress. Bist du da nicht an den Anschlag gekommen?
3: Nein, ich habe dann die Zeit eigentlich gar nicht so wahrgenommen. Also einerseits bin ich die ganze Zeit mit der Frau von der Rega am Telefon gewesen. Sie hat mich immer wieder unterstützt, immer wieder mit mir mitzählt und so, oder einmal wieder zum Überprüfen, dass ich auch noch dran bin. Ja, in diesem Moment hat man irgendwie so viel Adrenalin im Körper, da habe ich eigentlich jetzt nicht gemerkt, dass es schon 1/4 Stunde rum war. Ich habe das dann nicht so lange wahrgenommen, diese Zeit. Ich bin einfach immer dran gewesen. Ja, die Zeit ist eigentlich trotz allem irgendwie schnell rumgegangen.
5: Und dann sind die Rettungskräfte da gewesen. Die haben dir dann nachher die Reanimation abgenommen, aber irgendwie die ganze Last vom Hof. Du hast noch 4 Kinder. Die ungewisse Zukunft, das hätte ja wie niemand abnehmen können. Wie war die Zeit dann quasi, wo dann du, Natanja, in die Hände der Rettungskräfte abgegeben hast und dann du mal ein bisschen zur Ruhe gekommen bist? Wahrscheinlich nicht zur Ruhe gekommen.
3: Nein, zur Ruhe gekommen ist man dann natürlich nicht so schnell. Eben, es war dann auch schon der Krankenwagen da gewesen, wo dann den Nilo untersucht hat, weil er halt auch mit der Mami zusammen umgestürzt ist. Und ja, sie hat natürlich dann Krankenkassenkarten wollen vom Kleinen und von der Natanja. Und das war natürlich eigentlich ihr Metier gewesen. Da musste ich zuerst in ihrem Handtäschchen und überall die Kärtchen suchen. Und ja, da war man eigentlich weiter irgendwo beschäftigt gewesen und hat sich jetzt noch nicht die grundlegenden Gedanken gemacht, was jetzt wirklich genau ist und wie es weitergeht. Und ja, wir haben ein super Umfeld mit unserer Mieterin, mit den Eltern, die dann gerade schon ja, den Stall übernommen haben an dem Abend und auch am nächsten Morgen, wo wir da Freiraum geschaffen haben, wo die Grosseltern, die zu den Kindern geschaut haben und so, wo es da schon Unterstützung rum war.
5: Wie war es da für Kind gewesen? Also eben, wir haben mit Abstand ein Kind gesehen, wie du eine Mami rumdruckst. Und eben die Szene, wie ist das für Kinder gewesen? Die haben ja tausend Fragen.
3: Ja, die sind natürlich auch extrem geschockt gewesen, denke ich, in dem Moment. Und sicher, ich persönlich hatte dann nicht jetzt gerade mega Zeit gehabt, um das irgendwie gerade schon aufarbeiten oder auf sie eingehen. Sie sind ja dann zu den Grosseltern gegangen, also zu den Eltern von meiner Frau. Und sind dort eigentlich sehr gut aufgehoben gewesen und wir haben einfach versucht, sie möglichst gut zu betreuen und ihnen das zu geben, was sie wollen haben. Die Älteste hat vor allem wollen gerade Büchli schauen, dass er irgendwie abgelenkt ist und dass er mal ein bisschen den Moment kann verdrängen. Das ist dann natürlich erst später gewesen, wo man das dann wie mit ihnen nach und nach wieder aufgearbeitet hat.
5: Natanja, in dieser Geschichte spielst du ja die Hauptrolle. Aber hast du es nicht aktiv miterlebt? Wie ist es für dich jetzt, wenn der Lukas die Geschichte erzählt?
6: Ja, das ist für mich immer mega hart, das zu hören. Es ist irgendwie so der Schreckensmoment, wo er und die Kinder und alle miterlebt haben. Und ja, ich kann da gar nichts so gross dazu sagen. Oder ja, es ist für mich unhart, das zu hören, dass sie das so haben müssen sehen und durchmachen und sie mich eigentlich fast verloren haben.
5: Und dann ist der Ega abgeflogen mit deiner Frau. Was ist das für ein Bild? Also wenn du da stehst, in einem wunderschönen Bauernhof, an einem idyllischen Ort, und da ist der rote Helikopter, der dann mit deiner Liebsten davonfliegt. Wie war das?
3: Ja, es war ein spezielles Bild, nicht wirklich ein hoffnungsvolles Bild. Es ist so... Aus den Filmen kennt man viele Reanimationen, drücken sie schnell ein paar Mal und dann steht die Person wieder auf und ist alles gut. Und bei uns war es dann so, gewesen, nach 3/4 Stunde ist sie unter Reanimation verladen worden, ist so dann im Heli abgeflogen. Der Nilo ist auch mit dem Krankenwagen gegangen. Meine Feuerwehrkollegen von den First Responder sind gegangen und plötzlich war es da ruhig gewesen. Bist wie fast allein gewesen da auf dem Hof und hast keine Ahnung gehabt. Sehe ich meine Frau jemals? Kann ich jemals noch ein Wort mit ihr reden? Oder ist jetzt einfach Knall auf Fall alles fertig? Das ist schon ist ein harter Moment gewesen dann.
5: Was macht man da in dem Moment? Was hast du gemacht?
3: Ja, irgendwie einfach funktioniert und die nächsten naheliegenden Schritte gemacht, was so ein bisschen müssen gemacht werden. Ich bin dann rauf, habe das Zeug für unsere Kinder zusammengesucht, damit sie bei den Grosseltern können übernachten, ihre Deckelis und Bettdecken und so weiter.
5: Nudeli und Nuki und
3: Genau. Ich habe all das Zeug im ganzen Haus versucht zusammenzusuchen und einzupacken, dass sie ihre Sachen hatten, damit sie schlafen können bei den Schwiegereltern. Und ich bin dann nachher später, eigentlich allein auf Zürich gefahren, ins Spital, ins Uni mal schauen, ob ich irgendwo meine Frau wieder finde. Ja.
5: Und dann bist du da gewesen. Und was haben die Doktoren gesagt? Was haben sie dir für Aussichten gegeben?
3: Ja, ich war da gewesen, nach langem Warten und Suchen habe ich dann mal die richtige Abteilung gefunden. Habe dann sogar eben auch einen Doktor gehabt, der mit mir reden konnte, der mir sehr schonungsvoll, aber doch auch irgendwo klar die Situation hat erklären, dass sie eben insgesamt 70 Minuten reanimiert werden musste, dass medizinisch, ja, man muss von schweren Hirnschäden ausgehen, dass wirklich nicht klar ist, ob sie jemals wieder aufwachen wird. Er hat mir das einfach so versucht überzubringen, hat dann auch nachgefragt, ob ich irgendwo ein bisschen ein familiäres Umfeld habe oder ob ich jetzt alleine muss heimgehen oder wie das so ist. Und hat gesagt, ja, es geht jetzt sicher 3 Tage mindestens, wo es im künstlichen Koma muss sein, um das Hirn möglichst können schonen, bevor man dann wirklich weiss, was halt Auswirkungen sind. Eben, man sagt, wenn jemand längere Zeit reanimiert wird, dann kann das rechte Hirnschäden geben. Was ist so für dich deine Perspektive gewesen? Hast du schon das Haus umgebaut, Rollstuhlgängig gemacht? Oder ist da einfach eine Leere? Wie ist das gewesen? Ja, in dem Moment, eben, ich bin sehr ein realistisch denkender Mensch und ich habe wirklich irgendwo in meinem Kopf auch schon den Gedanken gehabt, dass, ja, das kann sein, dass sie nicht mehr heimkommt, dass sie nie mehr aufwacht vielleicht. Und habe das aber nicht, ja, jetzt schon komplett zu Ende gedacht, was das dann für Auswirkungen so auf alles zusammen wird haben. Ich habe irgendwo auch versucht, einen Tag unter anderem zu nehmen. Und ich habe, glaube ich, noch gleich mal schon dem Abend, als ich heimgefahren bin, als ich mir das Ganze nochmal so durch den Kopf gehen lassen habe, auch irgendwo in Dankbarkeit Gott gegenüber verspürt, dass er doch irgendwo über diese Situation gewacht hat. Weil sie war ja dem Nachmittag noch alleine mit allen vier Kindern mit dem Auto unterwegs gewesen. Bei uns im Sternenberg geht es überall rauf oder runter. Und wenn es dann passiert wäre, wäre sie irgendwo mit dem Auto in einem Doppel gelandet. Oder später, ja, ist sie alleine daheim gewesen. Ich bin auch nicht rum gewesen. Für die Kinder schrecklich, wenn es Mami zusammenbricht und niemand kann helfen. Und so bin ich eigentlich mega dankbar gewesen, dass wir rum gewesen sind, dass wir doch uns das Möglichste haben können geben, dass wir die Kinder einigermassen haben können betreuen. Ja, das war für mich dann in dieser Situation gleich ein Zeichen gewesen, dass Gott alles in der Hand hat, dass er der Chef ist über die Situation, auch wenn wir keine Ahnung haben, wie es rauskommt weiter.
5: Du bist dann einmal noch mit dem Kind ins Spital, ins USZ, wo Nathania noch im Koma war. Das klingt nach einem ganz schwierigen Besuch. Wie war das?
3: Ja, das war wirklich am Donnerstag, eigentlich am ersten Tag, nachdem es passiert ist. Ja, es war mir einfach wichtig, um unsere Kinder nicht irgendwie zu verschonen oder einfach, um sie wirklich auch mit dieser Situation zu konfrontieren, damit sie das auch einordnen können, wirklich nochmal mit ihren eigenen Augen sehen, wie es Mami jetzt geht, was wie ist. Darum habe ich dann im Spital gefragt, ob das würde gehen, dass ich mit den Kindern sich besuchen kann. Und sie haben dann gefunden, das ist okay. Und so sind wir am Donnerstagnachmittag einfach mit den drei Grösseren, mit dem Schwiegermami zusammen, sind wir zu ihr gegangen. Und das ist schon ein sehr harter Besuch. Sie sind dann dort so gesehen liegen, mit so, ja, zugewachsenen Augen, das nicht austrocknet, einfach so regungslos in dem Spitalbett mit sehr kalter Haut, wenn man sie angelangt hat. Und ja, das ist auch für Kind, vor allem gerade auch für den Ältesten, für den Leni, ist das sehr her gewesen und hat ja sehr gelitten auch an dem Besuch, dass Mami so zu sehen hat.
5: Hast du irgendwann mal Vorwürfe gemacht oder irgendein Gefühl gehabt, das hätte ich gescheiter nicht gemacht? Oder ist es besser? Und das frage ich jetzt für alle, die da zuhören. Wie viel soll man dem Kind zumuten, sage ich jetzt mal? Oder soll man es in Sammetpapier einpacken im Leben?
3: Ja, für uns, unsere Erfahrung und auch unser Erziehungsstil, eigentlich schon von Anfang an, ist immer, dass wir einerseits unsere Kinder nicht anlügen wollen, dass wir dem Kind die Wahrheit grundsätzlich sagen, auch wenn es hart ist. Und ich habe eigentlich in selber eine Situation und auch im Nachgang eigentlich bin ich überzeugt, dass es richtig war, das Kind so zu mitnehmen, sie mit der Wahrheit zu konfrontieren. Ja, weil wir haben dann nicht gewusst, wacht sie wieder auf oder nicht. Und ich denke, trotz allem Härten hat es ihnen auch gut da, sie so können zu sehen, um auch das Ganze irgendwo einordnen, zu verarbeiten und so.
5: Und jetzt hocken wir eben da, nach all dieser Zeit von der Ungewissheit, wo man nicht gewusst hat, wie und ob du wieder aus dem Koma verwachst. Man könnte jetzt sagen, du bist wieder da, du bist wieder voll da. Was ist deine erste Erinnerung als Verwachen aus dem Koma?
6: Ich habe sehr viele Erinnerungslücken, aber eine Erinnerung ist wie so wieder ein bisschen gekommen, wo ich wie im Bett gelegen bin und mein Mann an meinem Bettrand war und er hat wie so gebückt und er hat brüllt und ich habe wirklich für mich gedacht, hä, brüllt er jetzt? Ich habe ihn noch nie gesehen brüllen, er ist überhaupt nicht emotional und ja, dort habe ich wirklich gesagt, brüllst du, Schatz, brüllst du? Und er hat dann gesagt, ja, ich habe nicht gewusst, ob du gehst. Und ja, es hat für mich halt auch wie ein bisschen gezeigt, dass ich dann noch keine Ahnung hatte, wie ich zu Wege war. Ja.
5: Eben, du hast ja
3: Der Lichtschalter war ja abgestellt, weil du wahrscheinlich in dieser Zeit überhaupt nichts mitbekommen. Wie war das nachher dann für dich, wo man dir erzählt hat, wie das gelaufen ist?
6: Ja, das war relativ her. Am Anfang hatte ich wie sehr viele Halluzinationen. Ich habe komplett gedacht, das ist echt. Und es hat mein ganzes Bild von allem recht durcheinandergebracht, bis ich dann das ein bisschen sortieren konnte. Aber gleich mal habe ich wie gemerkt, der Ärzteschaft und so, es ist immer wieder jemand beim Vorhängli, bei der Intensiv reingüchseln und ich wollte sie einfach sehen, freiweise. Und ich wollte es einfach einmal noch schauen. Und habe ich wie gemerkt, es ist etwas Spezielles, dass ich da wach bin, was da war. Und ich habe wie, dann nachdies nach ein bisschen realisiert und auch durch ein Foto, das meine Eltern für mich gemacht haben. Sie haben gewährleistet, ob sie das sollen, aber wirklich auch zur Verarbeitung schlussendlich das mal gemacht, habe ich wie gesehen und habe, ich mag mich gut erinnern, gesagt, ui, nein.
3: Wer das ist das?
6: Das ist ja grausig. Also, das hat mir wirklich gezeigt, was da gelaufen ist. Ich habe das so nicht realisiert, was da alles an mir gegangen ist eigentlich, ja.
3: Kann man sagen, du hast ein Wunder erlebt. Das ist ein Wunder.
6: Ich finde, es ist ein Wunder, ja. Für mich war es am Anfang ein bisschen eine Aussage, als ich den einen Leuten gesagt habe, um es ein bisschen zu begreifen, ich bin ein Wunder, aber ich habe keins erlebt. Weil alle anderen hatten die Geschichte, bangendes Betten und Ringen. Und an dem besagten Montag bin ich klar verwacht. Und für mich ist dann die Geschichte erst losgegangen. Ich habe von nichts gewusst, bin verwacht und ich hatte extreme Schmerzen von Rippli-Brüchen. Ich war verkabelt komplett. Ich habe auf einmal festgestellt, dass ich ja gar nicht mehr stille. Ja, dass das ja fertig ist. Ich habe irgendwann gedacht, ich muss nicht mal etwas essen. Ich habe gar nicht mitbekommen, dass mir ja eine Magensonde gesetzt wurde. Ist einfach all das auf einmal, all die Narben, die Sachen, die an mir hängen, das war für mich ganz eine andere Geschichte. Es war für mich zum Teil auch am Anfang her, dass ich als Einzige eine andere Geschichte habe wie andere.
3: Wie ist es für dich, dass im Hause Weiss jetzt so ein Wunder passiert ist?
7: Ja, ich bin natürlich mega dankbar, dass das wirklich so erleben durften, dass wirklich meine Frau mit klarem Kopf hat zurückkommen, dass sie weiterhin das Mami für unsere Kinder sein darf. Und ich bin mir auch ganz klar bewusst, eben, wir haben das überhaupt nicht verdient. Gott hat uns das geschenkt und ich bin auch mega dankbar für all die vielen Leute, die gebetet haben in dieser Zeit, die gerungen haben zu Gott, dass er wirklich eingreift und das Wunder tut. Und ich bin mir bewusst, das ist überhaupt nicht, weil wir jetzt besonders gut oder wie auch immer wären, sondern Gott hat das einfach das Wunder tun an meiner Frau und da bin ich einfach unendlich dankbar dafür.
3: Wie bist du dann nachher mit Gott in Zweisprache gegangen, wo du gemerkt hast, hey, da haben wir ja ein Wunder erlebt?
7: Ja, ich habe Gott schon wirklich sehr viel einfach auch immer wieder danken dafür. Eben einerseits für das Wunder, habe aber auch auf der anderen Seite natürlich gesehen, dass für meine Frau eine extrem schwere Zeit anfängt, jetzt, wo sie wach ist im Spital. Vorher ist es eigentlich wie für sie einfacher gewesen, weil sie nichts mitbekommen hat. Sie hat extreme Schmerzen gehabt, starkes Heimweh und es ist alles irgendwo auch schwierig gewesen. Und ich bin froh gewesen, habe ich auch die sieben Seiten Gott anlegen. Ihm eben einerseits Danke sagen für das, was er da hat, aber auch wissen, dass er weiterhin für sie sorgt, dass er zu ihr schaut und ihr das gibt, was sie braucht. Weil sie ist überhaupt kein Mensch, der tageweise ohne ihre Kinder kann sein. Mhm. Und ist eigentlich im Nachhinein ist das wirklich auch Gottes Durchtragen gewesen, dass sie das 3 Wochen so gut in dem Spital ausgehalten hat, ohne Kind und so.
3: Jetzt ist natürlich in der Medizin alles linear. Also wenn dann, dann ist es so. Und wenn 70 Minuten Reanimation, ist es unmöglich, dass man ohne Probleme komplett gesund wieder verwacht. Jetzt, wie haben die Doktor das erklärt? Also die Doktor sind ja nicht wirklich auf der Seite der Wunder zuhause. Was haben sie dazu gesagt?
6: Ja, es war noch ein bisschen schwierig gewesen. Also ganz klar hat man gemerkt, dass es etwas Spezielles ist. Das habe ich wirklich, also eben auf der Intensivserie erlebt. Das haben sie alle gesehen. Und jeder wollte mal schauen kommen, eine Art. Und das ist sehr, habe ich schon gemerkt, das ist nichts Normales. Also auch wahrscheinlich bin ich auch die Einzige, die in dieser Intensive überhaupt wach war. Und ja, Ärzte technisch, sie haben schon versucht, dass ich das jetzt kläre, aber jetzt auch mein Kardiologe hat wirklich klar gesagt, er hat das in seiner ganzen Laufbahn noch nie so gesehen, das ist für ihn ein Wunder. Hat er so können sagen. Einige Ärzte haben dann auch eher vom medizinischen Wunder geredet. Einige haben sich irgendwie anders probiert zu erklären, aber ich denke, grundsätzlich ist es für sie schwierig, um das zu erklären, weil es eben medizinisch nicht erklärbar ist.
5: Wie ist es für dich, dass du ein Wunder bist?
6: Ja, noch speziell. Also für mich ist es natürlich mega schön, eine riesige Freude, auf jeden Fall. Aber teils war es auch ein bisschen schwierig. Ich habe viele mir auch die Frage gestellt, wieso ich, wieso unsere Familie, wieso haben wir das dürfen erleben, wo teils Leute mir auch gesagt haben, ja weisst, ich bete ja auch schon lange für die und die Person. Und ja, aber grundsätzlich habe ich keine Antwort, wieso genau wir. Für uns ist es einfach ein riesen Geschenk, ja.
5: Gerade das Wieso, das Warum, ist ja in der heutigen Zeit einfach, man braucht für alles eine Begründung, wahrscheinlich braucht man sogar für alles Entschuldigen. Wie gehst du, Lukas, damit um, dass ihr keine Antwort auf das Warum habt?
7: Ja, wir haben das irgendwo auch müssen akzeptieren, um weiterleben auch. Und für mich ist das wie mittlerweile okay, weil ich eben weiss, es gibt einen Gott, der über allem steht, der irgendwo den Durchblick hat, der einen Plan hat, auch wenn wir es jetzt mit unserem Verstand vielleicht nicht begreifen können, was jetzt das für einen Sinn hat, wieso das jetzt genau sein musste, sondern ja, wir haben das irgendwo einfach auch Gott abgeben. Er weiss, wieso dass das passiert ist, und ich bin irgendwo auch dankbar, haben wir so eine gute Medizin in der Schweiz, hat sie ihr können so eine ICD, ein Defi implantieren, dass es grundsätzlich medizinisch nicht gerade jederzeit wieder so weit sollte sein, dass das Herz wieder einfach abstellt, weil ja, das ist zum als Ehepartner nebendran leben dann auch nicht immer so einfach, in dieser Angst drin zu sein. Aber wieso, dass das wird sein, werden wir da auf dieser Erde wahrscheinlich nie wissen, ja.
5: Vielleicht nochmal die Frage an dich. Also hast du jetzt so manchmal das Gefühl, ui, ich habe ja ein zweites Leben geschenkt bekommen, also muss ich jetzt etwas Grossartiges, etwas Sinnvolles noch leisten oder so? Ist da noch irgendein Druck gekommen oder so?
6: Ja, am Anfang habe ich mir schon Gedanken gemacht, was jetzt da der Grund ist dahinter. Eben, ob ich quasi, ja, ob ich da eben etwas machen sollte oder ob ich für irgendwie noch etwas da sein. Und ja, irgendwie habe ich aber gleich gemerkt, wenn ich jetzt mit dem Druck irgendwie durchs Leben gehe, das kann es irgendwie nicht sein, das mag ich nicht stemmen. Und ich ja, habe es jetzt mega einfach auch können als Geschenk annehmen von Gott, dass ich darf für meinen Mann, für meine Kinder da sein, dass ich ja auch noch anderen darf weitergeben darf, was wir für einen Gott haben, dass sie ihn dürfen kennenlernen. Es ist für mich ein riesen Herzensanliegen, dass noch andere dürfen erfahren. Ich konnte es schlussendlich wirklich so nehmen.
5: Wie reagieren die Leute, wenn du das adressierst als Wunder von Gott?
6: Relativ unterschiedlich. Einige gehen mit mir einig und sagen, ja, das haben wir wirklich noch nie, das ist ein Wunder. Und andere denken, ich könnte das nicht so unterschreiben. Oder ja, können es vielleicht selber auch nicht ganz fassen, aber dass die Leute sehr berührt worden sind von dieser Geschichte und weil es ja wie auch jeder weiss, dass sobald das Hirn keinen Sauerstoff mehr hat, ist da meistens etwas gröber rum. Und ja, das können sich viele dann schon nicht erklären.
5: Du hast jetzt schon zwei, dreimal gesagt, irgendein gutes Umfeld, Familie, Freunde. Wie wichtig war das in dieser ganzen Geschichte?
7: Ja, das war extrem wichtig. Es wäre wie nicht vorstellbar gewesen, wie das wäre zu handeln gewesen mit vier kleinen Kindern, mit einem Hof, wenn du wie nicht ein Umfeld hast, wo dir den Freiraum gibt, den du dann auch brauchst in dieser Zeit. Ich bin, ja, mega dankbar gewesen, weil wir den Stall grundsätzlich können abdecken können. Ich bin dann in der nächsten Zeit eigentlich immer einfach am Morgen im Stall. Es hat mir auch gut getan, ein bisschen meine gewohnten Arbeiten können machen, meinen Ablauf zu haben, ein bisschen Ablenkung zu haben. Aber nachher eigentlich am Abend bin ich, solange es im Spital war, bin ich glaube nie im Stall, habe wirklich dort den Freiraum gehabt, um auch Bier auf Besuch sein, um einfach die Zeit zu haben, die es braucht. Und mit der Familie, mit meiner Schwester, die da eingezogen ist, mit ihrer Familie, um da im Haus ein bisschen alles auf Vordermann zu halten, dass die Kinder etwas zu essen haben, mit den Schwiegereltern, ihren Geschwistern, die da wirklich alle uns mega unterstützt haben. Das war extrem wichtig gewesen. Und auch die Nachbarn, ich konnte einen Bauernkollegen anrufen, wenn wir müssen da den Schnee räumen oder mit einem Tier irgendwo hin, die sind alle helfen und das war mega cool gewesen.
6: Ja, auch was passiert ist, du hast jemandem angerufen und sie sind gekommen. Danilo hat sein Scotty hat ihn begleitet, dein Kispi und so. Es sind alles so Sachen gewesen. Du kannst allein einfach nicht alles.
5: Gehen wir zurück zu dem Tag, wo du wieder heimgekommen bist. Auf den Hof. Mhm. Wie ist dir da psychisch gegangen?
6: Ich bin schlussendlich an einem Abend heimgekommen. Und ich war auch dankbar, darf ich heim. Ich habe schon lange Heimweg gehabt. Ich habe auch die Reha dort abgelehnt und gesagt, ich sei wirklich organisiert heim. Und so war es auch. Ich bin heimgekommen und ja, bin dann am Morgen verwacht, alle Kinder sind ins Bett gekommen und das war ein mega schöner Moment gewesen, ja. Sehr emotional für mich auch, ja. Die Zeit daheim, da war nachher nicht ganz einfach gewesen für mich. Ich habe sehr viel Hilfe gebraucht, natürlich. Ich habe noch nicht mögen. Ich war froh, dass ich die paar Stegentritte geschafft habe, zum Hauseingang. Und ich habe das ICD implantiert bekommen und durfte das nicht lupfen. Und es hat so ein bisschen, ich war zwar da gewesen, ich habe, aber mein Zeug hat jemand anders gemacht. Und ja, so ein bisschen das Gefühl, wenn du das, so ein Baby hast und nachher, ich durfte schon auf dem Sofa schöppeln, aber wenn es dann brüllt hat, habe ich den Nilo abgeben, weil ich ihn nicht tragen konnte. Und ja, immer jemand Fremdes hat hier im Haus, jemand, der um 5:30 am Morgen, wo der Lukas in den Stall ist, ja, halt in deinen Sachen gehuselt, wo ich auch froh bin, aber ja, es war schon eine harte Zeit für mich, ja, das so einfach auszuhalten. Und ja, ich war am Anfang sehr eingeschränkt mit allem, auch als ich heimgekommen bin, zum Beispiel, weil ich schon wochenweise nicht duschen durfte. Und es ist auch so weitergegangen wegen dem ICD und meine Haare waren grauhaft und so. Und das waren schon harte Sachen. Aber so viele haben etwas gegeben, was mir mega viel bedeutet hat. Dann meine Freundin da vom Sternenberg ist dann gekommen und hat mir mit ihrem Haarwäschbecken die Haare gewaschen. Und einfach, es hat mir sehr viel bedeutet.
5: Wie war die Zeit für euch als Paar auch? Also, was hat es euch noch näher zusammengebracht?
7: Mal im Gesamten würde ich das ganz klar so sehen. Es hat irgendwo halt auch Perspektiven ein bisschen geändert im Rückblick. Es ist logisch, dann die 7 Wochen, wo man da eben noch so viele fremde Leute immer im Haushalt hatte, bei jedem Essen sind noch fremde Leute am Tisch gewesen. Das ist, ja, ist auch nicht ganz einfach gewesen. Aber so rückblickend kann man ganz klar sagen, eben, mir ist wie, es ist mir wie wichtiger oder auch beiden wichtiger, um wie nicht jetzt mega lang so einen Konflikt zwischeneinander zu haben. Also logisch haben wir immer mal noch wieder unsere Meinungsverschiedenheiten, unsere Streits, aber wir sind uns auch bewusst, eben, das Leben kann jederzeit fertig sein, es kann blitzschnell alles ganz anders sein und es ist so schade, wenn man dann Tage oder wochenweise mit so einer Spannung zusammenlebt. Und durch das, denke ich, ist man auch schneller bereit, mal über den Schatten zu springen, den ersten Schritt zu machen und wieder den Weg von der Vergebung zu suchen und dass man wieder zusammen weitergehen kann.
5: Du hast gesagt, es war eine schwierige Zeit für dich. Wie hast du das nachher angepackt? Wie hast du das aufgeschafft?
6: Als ich heimgekommen bin, hatte ich zuerst sehr den Drang nach allem Wissen. Ich habe von dieser ganzen Zeit nichts mehr gewusst. Sogar 2 Tage vorher sind mir einfach aus dem Hirn gelöscht, wo ich ganz normal funktioniert habe. Und der Drang innerlich hatte, alles zu wissen, wem hat es, wie, wo ist die Rega gelandet, wo bin ich gelegen, wo sind meine Kleider, wo sind die Kinder dann gewesen, wem hast du was geschrieben, wer hat den informiert. Einfach, ich habe wie gelächzt nach all diesen Infos und das ist so ein bisschen, sage ich einmal, die erste Verarbeitung war, mal überhaupt ein bisschen auf den Tisch zu bekommen, was ist genau gsi, was ist da bei euch daheim gsi. Und auch zusammen haben wir zum Teil mit First Responder geredet, die gekommen sind und uns einen Trägerbericht kommen lassen und erklären lassen. Einfach alles so ein bisschen zu wissen. Und ja, nach habe ich mir selber so ein Buch gemacht, wo ich all meine Gedanken von dem Koma also wo ich nachher von dieser Zeit aufgeschrieben habe und Fotos und einfach alles so ein bisschen niedergelegt habe, all die Kärtchen, die ich bekommen habe, alles habe ich immer noch bei mir. Und ja, hat das so ein bisschen mal so weit belassen. Aber irgendwie nach einem Jahr oder mehr habe ich dann schon auch gemerkt, dass ich gewisse Sachen, ich bin nicht mehr zur Ruhe gekommen. Ich hatte innerliche Nervöse die ganze Zeit. Und gewisse Sachen, wenn ein Regen durch ist, bin ich von Feister zu Feister. Ich konnte mich nicht mehr konzentrieren. Und es hat mir dann auch meine Mami gesagt, sie glaube, das sind wirklich traumatische Sachen, die mich vielleicht plagen und die ich mit Hilfe könnte ein bisschen für mich vereinfachen. Ja, und so habe ich eigentlich eine professionelle Traumaberaterin aufgesucht und habe mit ihr dann eine Therapie gemacht und das hat mir sehr gut getan. Ich konnte dort wirklich sehr viele Sachen aufschaffen und das wirklich nochmal verschiedene Sachen, die mich geplagt haben, durchgegangen. Auch den Geburtstag zum Beispiel von Lian habe ich auch verpasst. Er hatte hier am Samstag noch Geburtstag gehabt. Und ja, für jemand anderes ist das vielleicht etwas Kleines, aber es hat mich wirklich geplagt, dass ich dann nicht dabei war. Und das konnte ich mit ihr aufschaffen und ich würde es auf jeden Fall wieder tun. Also es ist, auch wenn jetzt manchmal noch etwas wieder vorkommt, das kann eigentlich immer sein.
8: Eben, es ist nicht wie ein Beinbruch, wo dann, wenn es verheilt ist, gut ist, das kann die von hinten
6: ja, nachkommen. Es kann manchmal ein Geruch sein, der mich nachher auf einmal irgendwo zurückschlitzt.
8: Gips oder so.
6: Ja, und dann ist wie so ein bisschen, kann man dann ein bisschen abschätzen, plagt mich das jetzt richtig? Ja, und dann kann ich mal ein bisschen dort weiterfahren in der Therapie. Ich sage, für mich ist es nicht jetzt grundsätzlich fürs Leben abgeschlossen, ja.
8: Wie hast du verschafft? Ich meine, du musst das genau gleich auch irgendwie verarbeiten?
7: Ja, für mich ist einerseits hat es wie geholfen, auch mal ein bisschen genau wissen, alles, was wie war, auch medizinisch. Eben, darum habe ich wirklich auch die Berichte wählen. Habe mit der Kollegin von der First Responder haben wir das wie alles nochmal so ein bisschen durchgegangen, so in der ersten Zeit da von der Reanimation, was dann die Ärzte alles gemacht haben, wie das alles genau war. Das war einerseits das gewesen. Nachher sonst ist für mich eigentlich wie das Weiterleben, durch das darüber reden mit ihr, mit anderen Leuten, hat sich das wie irgendwo verarbeitet. Es haben schon diverse Leute von außen das Gefühl gehabt, ja, du musst ja ein Megatrauma haben und wie geht es dir? Und das holt dich sicher mal noch ein. Aber das ist eigentlich bis heute jetzt so nicht passiert. Also ich, vielleicht auch halt durch das Wunder so einen positiven Ausgang irgendwo auch genommen hat. Und wir wirklich immer, wenn einem etwas plagt hat, können zusammen darüber reden, wenn irgendjemand Fragen gehabt hat, habe ich das irgendwo auch verarbeiten können.
8: Und du hast ja, glaube ich, den Tag nachher dann minutiös aufgeschrieben, was genau passiert ist. Das war wahrscheinlich auch ein Stückchen verschaffen gewesen, oder?
7: Genau, das habe ich eigentlich nicht jetzt aus eigenem Antrieb gemacht, sondern auf Wunsch von meiner Frau. Ihr ist es eigentlich irgendwie wichtig gewesen, um wie wissen, was ist denn wirklich passiert, was ich verpasst habe. Und durch das habe ich das eigentlich versucht, wirklich möglichst genau alles zusammen aufzuschreiben. Und ja, ich denke auch, das hat wie nochmal geholfen, sich nochmal reinzuversetzen. Wie ist es mir dann gegangen? Was ist nach was passiert? Was habe ich wann gemacht? Um das wirklich alles möglichst detailliert auf Papier zu bringen.
8: Und jetzt haben wir noch mal ein paar Leute in dieser Geschichte, die auch dramatische Sachen erlebt haben. Eure Kinder, wie haben die das verschafft, auf die Reihe gebracht?
6: Ja, also am Anfang habe ich mich mal ein bisschen informiert, auch bei jemandem, der mit Kindern Erfahrung hat. Und ja, was macht man? In erster Linie haben wir einfach mal versucht, da ein bisschen Ruhe reinzubringen in die Familie, wieder ein bisschen Normalität. Und ich habe aber alles Aussagen, die sie gemacht haben, aufgeschrieben, die auf das hingehen, so ein bisschen, um einfach ein bisschen festzuhalten, wie sie sich bewegen. Und sicher haben wir immer sehr offen geredet. Es war uns wichtig, dass ja nicht irgendwie ein Tabuthema wird. Ja, es ist halt auch, wenn ein Regen bei uns drüber geht, das ist jetzt immer ein Thema, oder dann schaut man rauf und ui, was ist echt passiert und schaut der Regen. Ja, das hat die Kinder extrem bewegt. Und der Lian hat auch sehr viele Wochen lang Albträume gehabt. Er hat, glaube ich, auch sehr viel mitbekommen. Und das haben wir wie so mal ein bisschen gehandelt. Ein bisschen später habe ich nachher mit ihnen mal so eine Collagenart gemacht, so einen Lebensfaden haben wir aufgeklebt und haben wie ihre Geburten und später ist eben auch der Unfall dazu gekommen und dort habe ich mit ihnen den Nachmittag wirklich verbrungen, mit Smiley auslesen, was eben, sind die traurig, sie haben ihre Angst gehabt und sie haben dann recht gut wirklich können sagen, ich will den, für mich ist es, ich habe Angst gehabt oder ich bin auch traurig gewesen und ja, das war wie so ein bisschen, ja, noch gut gewesen mit ihnen, das wirklich ein bisschen aufzuarbeiten und zu reden mit ihnen und
8: Mega cool, dass man das thematisiert. Ich meine, vor 20, 30 Jahren hätte man vielleicht gesagt, du doch nicht so blöd, ist wieder alles gut und so. Also das ist schon, ich mache das gut. Ja,
7: ich denke, wichtig ist auch eben, dass man es wie eben nicht zu tot schweigt, auf die andere Seite auch nicht versucht, ständig irgendwie an den Kindern rumzubohren und was ist eigentlich dort noch und zu denken, wir müssen jetzt da noch irgendetwas ausgraben, was gar nicht ist, sondern sie kommen wirklich selber, wenn es es gibt manchmal eben irgendeine Situation, die sie triggert, wo sie nachher auf einmal selber wieder etwas erzählen oder eine Frage haben und so. Und dass man sich dann Zeit nimmt, dass man dann darauf eingeht, aber nicht ständig in den Kindern herumbohrt und das Alltag zum Thema macht. Ich denke, das ist auch noch wichtig. Ja.
8: Hast du auch so Triggerpunkte? Also weißt du, wenn jetzt der Kleine brüllt wie am Spiess wegen irgendetwas, ein Wespenstich oder irgendetwas, dass dir dort gerade wieder die Geschichte hochkommt?
7: Nein, das ist es weniger. Was mich triggert, ist, wenn meine Frau irgendwie weg ist oder so und viel später heimkommt, als ich irgendwie das Gefühl habe, dass sie müsste heimkommen. Ist eigentlich, grundsätzlich wäre das überhaupt kein Thema. Ich muss jeder frei machen, was er tut. Aber ich habe dann immer das Gefühl, oh, jetzt ist wahrscheinlich irgendetwas passiert und sie ist irgendwo in den Graben runtergefahren, weil ihr das Herz abgestellt hat oder was auch immer. Das war so ein bisschen am Anfang noch viel schlimmer gewesen. Dann habe ich wirklich, regelmässig ist das gekommen. Jetzt ist es wirklich von sehr selten. Aber das ist so ein bisschen das, wenn ich irgendwie heimkomme und das Gefühl habe, sie müssen doch alle da sein und das Auto ist weg und es kommt noch lange niemand, dann rufe ich manchmal ihr schnell an, du, wo bist du, ist alles gut, weil sonst stresst sie mich.
8: Mhm. Wenn jetzt irgendjemand zuhört, hast du einen guten Tipp, was soll man machen, wenn man auch etwas Traumatisches erlebt hat?
6: Ich habe einfach für mich jetzt gemerkt, dass es mir jetzt extrem gut tat, dass ich schlussendlich Hilfe genommen habe. Ich habe eben zuerst ein bisschen selber auch Sachen gemacht, für mich quasi, aber irgendwann bin ich an diesen Punkt gekommen und habe gefunden, ich glaube, ich würde ringer durchs Leben, wenn ich das mit jemandem anschauen würde. Ich müsste nicht so leiden. In dem Sinn. Und ja, habe eben mit dieser Traumaberatung nachher mega super habe ich das gefunden und es hat mir so gut getan. Und ja, ich denke, das würde ich jedem empfehlen, wo ja, man hat das können bearbeiten, man hat aber auch immer wieder Gott ins Spiel genommen. Wo war Gott denn gewesen? Und es hat mir schlussendlich so gut getan und so viel einfach aufgezeigt. Auch wenn das eine mega schreckliche Situation war, Gott ist nicht einfach weg dann. Und ja, ich glaube, das würde ich jedem empfehlen, der so etwas erlebt hat.
8: Was hat die Geschichte für einen Einfluss auf deinen Glauben?
6: Es hat mich sehr verändert, die Geschichte. Ich bin irgendwie bestärkt worden. Auf einer Seite wie so ein bisschen, ich habe mehr das Bild von, es ist zwar eben, man darf das Leben geniessen und alles, aber Das ist noch nicht alles. Also das ist wie, wir sind auf der Durchreise in dem Sinn. Und ja, es hat mein Leben sehr geprägt. Es sind mir Sachen wichtiger geworden. Und zu wissen, es kann immer fertig sein. Auch jemand mal sagen, hey, ich habe dich gern oder machst es mega gut oder so, ist mir viel wichtiger geworden. Weil ich wie weiss, hey, andere haben mich auch noch gesehen an diesem Tag und haben nicht gewusst, dass ich am Abend fast stirb. Und ja, wenn man es wüsste, würde man vielleicht noch jemandem etwas sagen, oder? Wenn man jetzt wüsste, das hat mich sehr verändert. Und auch die Beziehung zu Gott, das ist mir ein Herzenswunsch, dass noch andere ihn kennenlernen. Einfach besonders durch das Erlebnis, ja.
8: Aber du hast nicht schon mit einem Auge in den Himmel gesehen?
6: Nein, das habe ich nicht. Ich habe gar keine Erinnerungen. Eben sogar zwei Tage vorher nicht, ja.
8: Wie hat es dein Glauben geprägt?
7: Für mich ist auch einerseits eben hat es Dankbarkeit ausgelöst oder auch einfach den Glauben gestärkt in dem natürlich, dass wir wirklich das Wunder so haben dürfen erleben, zum Wissen, Gott ist noch der genau gleiche, wie wir ihn aus der Bibel kennen. Das ist mega krass gewesen, weil wir eben ein paar Jahre vorher in der Familie durch den Todesfall von einer Nichte von uns, wo auch wir und sehr viele andere gebetet haben, einfach auch erlebt haben, eben, es kann auch, wenn ganz viele Leute beten, anders rauskommen, als wir uns wünschen. Und jetzt das dürfen zu erleben, dass wirklich Gott so sichtbar eingreift und wir ein Wunder in unserer Familie haben dürfen erleben, hat einfach den Glauben auch gestärkt. Auch wenn man weiss, vielleicht in der nächsten schwierigen Situation kommt es vielleicht wieder ganz anders aus, als wir uns vorgestellt hätten. Dass wir nicht verzweifeln müssen, sondern dass wir einfach ja, weiter mit Gott dürfen gehen.
8: Was ist eure grösste Erkenntnis? Wie geht ihr jetzt durchs Leben? Anders? Bewusster?
6: Ich würde schon sagen, bewusster. Mir ist viel bewusster geworden, eben das, wie so ein bisschen das klare Ding, dass es schon heute Abend kann anders sein. Ich bin schon viel bewusster unterwegs und eben wir sind Sachen weiter auch. Wir als Ehepaar, einfach wie wir unterwegs sind mit den Kindern. Wir sind einfach Gott auch mega dankbar und geben ihm den Dank auch. Und es hat uns schon zusammengeschweißt.
7: Ja, ich denke, es ist auch wichtig, dass man sich das auch immer wieder in Erinnerung ruft, weil der Alltag ist extrem turbulent, es ist immer etwas los und wenn alles wieder gut ist, ist einfach auch Gefahr, dass man sehr schnell wie das vergisst, was war und einfach wieder so im normalen Trott weiterlebt und dass man sich immer einfach auch das wieder mal in Erinnerung ruft, was haben wir dürfen erleben und was dürfen wir noch haben und dass wir uns wirklich dürfen haben. Eben, dass man die Zeit auch schätzt, die man haben als Ehepaar miteinander, als Familie, dass man das einfach immer wieder in Gedanken ruft und sich nicht so vom Trubel, vom Alltag, von all dieser Ablenkung von rundherum so verschlingen lässt und einfach nur noch so im Hamsterrad mitläuft. Das ist mir sehr wichtig.
8: Natanja, Lukas, danke vielmals für eure wunderbare Geschichte und alles Gute. Merci vielmals.
6: Danke dir vielmals,
8: Martin. 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
1: Die Nachrichten von SRF um 2 mit Manuel Risi. Nach den zerstörerischen Erdbeben in Venezuela mit bisher über 1400 bestätigten Toten möchte die Oppositionsführerin Maria Corina Machado in das südamerikanische Land zurückkehren. Das sagte die Friedensnobelpreisträgerin in einem Interview mit dem Sender Fox News. Die Zeit sei nun gekommen, sagte Machado, sie wolle mit ihrem Volk zusammen sein.
2: The time has come. It is my duty to accompany my people. We need to be together, to embrace, to grieve and mourn together, but also to give each other strength at this difficult time.
1: In dieser schwierigen Zeit müssten sich die Menschen gegenseitig Stärke geben, so Machado. Machado hat bereits mehrfach gesagt, sie wolle in das Land zurückkehren. Die oppositionelle Politikerin hatte im Dezember Venezuela verlassen, weil sie vom damaligen Regime unter Präsident Nicolas Maduro bedroht wurde. Derweil wächst in Venezuela die Wut auf die Regierung. Viele Menschen kritisieren die mangelnde Unterstützung, unter anderem bei der Suche nach Vermissten. Nach dem Beben werden im Land noch Zehntausende Menschen vermisst. Im Süden des Libanon hat die israelische Armee nach eigenen Angaben einen unterirdischen Tunnel der vom Iran unterstützten Hisbollah-Miliz zerstört. Es habe sich dabei um Terrorinfrastruktur gehandelt, teilte die israelische Regierung mit. Der Tunnel soll mehr als 200 Meter lang und über 25 Meter tief gewesen sein. Darin seien unter anderem Waffen gelagert worden. Man habe die USA im Vorfeld über den Angriff informiert. Am Freitag hatten sich Israel und die libanesische Regierung auf einen Weg zu Frieden und Sicherheit geeinigt. Die Hisbollah-Miliz lehnt die Vereinbarung jedoch ab. Die aktuelle Hitzewelle hat auch gestern in vielen europäischen Ländern für Temperaturrekorde gesorgt. Nördlich der tschechischen Hauptstadt Prag etwa stieg die Temperatur auf fast 42 Grad. Und in der österreichischen Hauptstadt Wien wurden erstmals 40 Grad gemessen. In Basel gab es mit 39 Grad bereits vorgestern einen neuen Temperaturrekord. Es war die höchste jemals in der Deutschschweiz gemessene Temperatur. Die hohen Temperaturen haben auch Folgen für die Menschen. Laut der Weltgesundheitsorganisation WHO wurden seit dem 21. Juni in Europa mehr als 1300 zusätzliche Todesfälle verzeichnet im Zusammenhang mit der Hitze. Zum Sport. An der Fußballweltmeisterschaft ist Kanada eine Runde weiter. Die Kanadier gewannen den 16. Final gegen Südafrika mit 1:0. Damit haben sich die Kanadier für den Achtelfinal qualifiziert. Auf wen Kanada dort trifft, wird am kommenden Dienstag entschieden. Dann spielt Marokko gegen die Niederlande. Die Wetteraussichten. Heute wird es zeitweise sonnig bei schwülwarmen 29 Grad. Stellenweise sind Schauer und Gewitter möglich, in den Bergen wie auch im Flachland. Das waren Nachrichten von Radio SRF. Am Mikrofon und verantwortlich Manuel Risi.
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5: Heute mit mir Joni Merz und mit der Frage, die vielleicht im ersten Moment gerade ein bisschen provoziert. Hat Gott eigentlich ein Helfersyndrom? In der Bibel, da wird er immer wieder als der beschrieben, der hilft, der immer wieder hilft, der unterstützt und vielleicht einfach gar nicht anders kann. Ja, wir haben wie immer 11 Minuten Zeit, um darüber debattieren und diskutieren. Meine Gäste sind heute Miriam Merz und Thomas Zink. Und der Text, wo man eben über das Helfen etwas nachlesen kann, steht in den Psalmen, also im poetischen Buch von der Bibel, wo es auch einen Haufen Lieder und Gedichte drin hat. Psalm 68, Vers 21.
6: Er ist unser Helfer. Er ist ein